0: schönen frühen guten Morgen an diesem Freitag. Für die frisch verheiratete Dua Lipa sind die Flitterwochen jetzt endgültig vorbei. Heute an diesem Freitag startet nämlich in ihrer Heimat Kosovo das dreitägige Sunny Hill Festival, das sie vor knapp 10 Jahren mit ihrem Vater ins Leben gerufen hat. Und sie ist natürlich ganz aus dem Häuschen, dass gleich zum Auftakt heute Abend Katy Perry als Headliner auf der Bühne stehen wird.
1: Oh my God! You're coming to my hometown, KP!
2: I'm so excited to go to Kosovo! Are you gonna be there?
1: I'm gonna be there. I'm gonna be singing every single word.
0: Dua Lipa wird also heute dabei sein und bei den Hits von Katy Perry lauthals mitsingen. Zumindest im Publikum. Das Festival geht bis zum Sonntag und am Samstag ist dann Luis Capaldi die Hauptattraktion, bevor dann am Sonntag DJ Martin Garrix den Headliner machen wird. Und hier ist Dua Lipa in dieser Freitagnacht mit Dance the Night.

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1: Ich bin Moritz Einzel. Angesichts der aktuellen Hitzewelle wird einmal mehr klar, Hitzeschutz wird ein immer wichtigeres Thema, gerade für die Städte. Darauf hat der Hauptgeschäftsführer des Deutschen Städtetags Schuchardt eindringlich hingewiesen. Im ZDF sagte er, dass es da ganz unterschiedliche Probleme gibt.
2: Das sind Städte wie Mannheim, die einfach aus der Wiederaufbauarchitektur heraus ein hohes Maß an Versiegelung haben. Oder auch Städte, insbesondere in Tallagen, Kessellagen, die besonders getroffen sind, während für andere Städte sich andere Herausforderungen stellen, nehmen so Potsdam mit großen Wasserflächen.
1: Schuchardt nahm Bund und Länder in die Pflicht. Die Klimaanpassung werde praktisch einen kompletten Umbau der Städte zur Folge haben. Bestehende Förderprogramme reichten dafür nicht aus. Es ist ein wuchtiges Statement, das die Europäische Fußballunion UEFA daraus gegeben hat. Die klare Botschaft, wenn der Weltverband FIFA seine Pläne umsetzt, Vermarktungsanteile der Weltmeisterschaften an Investoren zu verkaufen, dann ist Europa raus. Keine UEFA-Nationalmannschaft nimmt dann an der WM teil, eine offene Boykottdrohung. Die WM dürfe nicht als Anlageprodukt behandelt werden, heißt es in der Erklärung der UEFA. Das waren die Nachrichten um 5:30. Es ist meist nur locker bewölkt, vereinzelt sind Schauer und Gewitter unterwegs. Die Temperaturen sinken auf 20 bis 15 Grad. Tagsüber setzt sich vorübergehend die Sonne durch. Im Laufe des Nachmittags breiten sich Schauer und Gewitter aus. Örtlich drohen sintflutartiger Regen, Hagel und Sturmböen. Die Höchstwerte erreichen zuvor 32 bis 38 Grad. Am Wochenende und auch am Montag wechseln sich längere sonnige Phasen und örtlich kräftige Schauer und Gewitter ab. Es bleibt sehr warm bis heiß.
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3: Die Koffer klappern schon, denn in Bayern starten heute pünktlich zum Wochenende die Sommerferien. Welches die absolut beliebtesten Reiseziele der Bayern in diesem Jahr sind, wo man spürbar Geld sparen kann und wie spontan Entschlossene im Reisebüro jetzt tatsächlich noch geniale Restplätze abstauben können, das klären wir gleich. Dominik Kollmann hier für euch am Mikrofon um 2:45 mit Billy Ray Cyrus und Edgy Breaky Heart.

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0: Schönen guten Morgen mit Ed Sheeran bei uns und Camera. Die Sommerferien in Bayern fangen heute an und viele zieht es wieder in den Urlaub. Aber wo soll es eigentlich hingehen? Dem Reiseunternehmen DerTour zufolge sind die klassischen Strandziele am Mittelmeer wieder besonders beliebt. Im Frühjahr hatte der Irankrieg ja die Ziele dort noch spürbar beeinflusst. Das sagt uns der Vertriebschef Georg Welbes.
1: Im April und Mai hatten wir natürlich eine deutliche Verlagerung der Buchungen in Richtung Westen. Jetzt, seit Anfang Juni, ist der östliche Mittelmeerraum deutlich wieder zurück mit Türkei, Tunesien und Ägyptenbuchungen. Der Grund ist ganz einfach. Hoher Standard, verlässliche Qualität und ein sehr attraktives Preis-Leistungs-Verhältnis.
0: Tja, und wer noch weiter weg will, der kann laut ihm in diesem Jahr auch auf gute Preise hoffen.
1: Der Blick auf die Fernstrecke ist in diesem Jahr spannend. Flüge über die Golfregionen werden wieder stärker nachgefragt. Und genau hier entstehen aktuell interessante Preisfenster. Für Ziele wie Thailand oder die Malediven. In einzelnen Fällen gilt derzeit, eine Traumreise auf die Malediven bekommt man in diesem Jahr teilweise schon zum Preis eines Kanarenurlaubs.
0: Nicht schlecht. Spontanreisenden rät er übrigens dazu, im Reisebüro mal einfach so mal nach Restplätzen für die nächsten 2 Wochen zu fragen. Die seien teils deutlich billiger, sonst lässt sich die Zeit natürlich auch hier in Deutschland gut verbringen. Ob ihr also wegfahrt oder hier bleibt, habt einen wunderschönen Sommer.

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1: Ich bin Moritz Einzel. Vor dem Hintergrund der neuen Hitzewelle haben die Grünen die Bundesregierung aufgefordert, die Bevölkerung besser zu schützen. Dem Redaktionsnetzwerk Deutschland sagte Fraktionschefin Hasselmann, es brauche eine Hitzeschutzinitiative für Krankenhäuser, Pflegeeinrichtungen und andere sensible Bereiche. Die Aufgaben für den neuen Gesundheitsminister Linnemann lägen auf dem Tisch, so Hasselmann. Die drei CDU-Ministerpräsidenten in den Ostbundesländern rebellieren gegen Teile des Rentenpakets. Sie sehen nicht ein, dass die abschlagsfreie Rente nach 45 Beitragsjahren gestrichen werden soll. Damit stellen sich die Länderchefs aus Sachsen, Sachsen-Anhalt und Thüringen gegen Kanzler Merz. Unterstützung bekommen sie vom Chef des CDU-Sozialflügels Radke. Der sagte, wer 45 Jahre gearbeitet habe, verdiene Respekt und Verlässlichkeit. Bundeswirtschaftsministerin Reiche drängt auf weitere Reformen, um die deutsche Wirtschaft wieder auf Kurs zu bringen. Der Nachrichtenagentur dpa hat Reiche gesagt, man müsse das Reformpaket, das vor dem Sommer beschlossen wurde, unbedingt umsetzen. Das sei ein erster Anfang.
2: Die deutsche Wirtschaft ist nach wie vor unter massivem Druck. Dass wir eine leichte Erhöhung sehen, ist zwar ein gutes Zeichen, reicht aber nicht für einen dauerhaften Ausschwung. Wir scheinen aus einer tiefen Rezessionsphase heraus zu sein. Wenn man sich anschaut, wo dieses Wachstum herkommt, dann ist es getrieben durch die öffentlichen Ausgaben, durch das Sondervermögen.
1: Im Arbeitsmarkt sei Flexibilität nötig, so Reiche, und vor allem müsse man beim Bürokratieabbau vorankommen. Die radikal-islamische Hamas im Gazastreifen wird laut US-Präsident Trump vollständig entwaffnet. Der von den USA eingesetzte Friedensrat habe eine entsprechende Vereinbarung erzielt. Dies sei ein wichtiger Schritt auf dem Weg zu dauerhaftem Frieden. Die Hamas hatte es bislang abgelehnt, ihre Waffen abzugeben. Großer Knall im Weltfußball. Der mächtige europäische Verband UEFA hat eine offene Boykottdrohung für FIFA-Weltmeisterschaften ausgesprochen. Hintergrund ist der geplante Investorendeal von FIFA-Chef Infantino. Die UEFA machte in einer Erklärung deutlich, die WM stehe nicht zum Verkauf und sei kein Anlageprodukt. Es ist jetzt kurz nach 3. Es ist meist nur locker bewölkt, vereinzelt sind Schauer und Gewitter unterwegs. Die Temperaturen sinken auf 20 bis 15 Grad. Tagsüber setzt sich vorübergehend die Sonne durch. Im Laufe des Nachmittags breiten sich Schauer und Gewitter aus. Örtlich drohen sintflutartiger Regen, Hagel und Sturmböen. Die Höchstwerte erreichen zuvor 32 bis 38 Grad. Am Wochenende und auch am Montag wechseln sich längere sonnige Phasen und örtlich kräftige Schauer und Gewitter ab. Es bleibt sehr warm bis heiß. Eine Meldung von der A7 Würzburg Richtung Fulda. Vorsicht zwischen Bad Brückenau-Wildflecken und Bad Brückenau-Volkers. Ein Unfall. Der Verkehr wird auf der linken Spur an der Unfallstelle vorbeigeführt. A9 München Richtung Nürnberg. Zwischen Denkendorf und Altmühltal liegt ein totes Reh auf der Fahrbahn. A92 München Deggendorf in beiden Richtungen. Vorsicht in Höhe Freising-Ost. Rehe auf der Fahrbahn. Und B286 Bad Brückenau Richtung Schweinfurt. Zwischen Bad Brückenau-Volkers und Bad Brückenau. 4 Kilometer Stau, 11 Minuten Zeitverlust.

So, es ist geschafft. Heute an diesem Freitag gibt es endlich Zeugnisse in Bayern. Und selbst wenn man ein absoluter Einserschüler war, schlägt das Herz kurz vor der Vergabe natürlich bis zum Hals. Genauso ging es nämlich Popstar Kamrat in seiner Schulzeit. Warum dieser Hitmacher trotz Topnoten am Zeugnistag regelmäßig in Schwitzen gekommen ist, das erzählt er uns gleich. Hier ist erstmal Donna Summer mit She Works Hard for the Money. Ich bin Dominik Kollmann, kurz nach drei haben wir's.

0: Eros Ramazzotti, da kommt doch auch gleich schon Urlaubsfeeling auf mit Più Bella Corsa. Vor dem Start in die Sommerferien heute gibt es in Bayern noch Zeugnisse und manchen Schülerinnen und Schülern graut vor diesem Tag. Mir ging es früher tatsächlich auch so. Der Sänger Kamrat, der musste sich keine Sorgen machen, also zumindest eigentlich. Er war meistens nämlich ein Einserschüler, aber trotzdem war er vor der Zeugnisvergabe nie so richtig entspannt.
1: Was bei mir war, war immer so die Anspannung, okay, schaffe ich mein Ziel, schaffe ich das wirklich, das alles, was ich mir vorgenommen habe. Es war aber nie Angst da, ob ich das irgendwie schaffe oder sowas, ob ich weiterkomme. Es war trotzdem immer eine Aufregung, finde ich, so ein Zeugnis zu bekommen. Und auch ein bisschen ein absurdes Gefühl. Ich bin ganz froh, dass mir das nicht mehr passiert. Man wird zwar auch als Musiker ab und zu mal bewertet und so, aber dieses von dem Blatt Papier, wo jetzt irgendwie Noten draufstehen, ist so dein Glück abhängig und deine Laune und das, was du in der Zukunft machen kannst, finde ich schon eine komische Vorstellung. Es macht natürlich Sinn, dass es das gibt, aber ich bin ein bisschen froh, dass es kein Zeugnis mehr für eine Single gibt.
0: Ja, so erfolgreich wie er mit seinen Hits hier im Radio ist, hätte er dafür doch bestimmt auch lauter Einser bekommen. Hier ist er mit Feel Alive.
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1: Ich bin Moritz Einzel. Vor dem Hintergrund der neuen Hitzewelle haben die Grünen die Bundesregierung aufgefordert, die Bevölkerung besser zu schützen. Dem Redaktionsnetzwerk Deutschland sagte Fraktionschefin Hasselmann, es brauche eine Hitzeschutzinitiative für Krankenhäuser, Pflegeeinrichtungen und andere sensible Bereiche. Die Aufgaben für den neuen Gesundheitsminister Linnemann lägen auf dem Tisch, so Hasselmann. Die drei CDU-Ministerpräsidenten in den Ostbundesländern rebellieren gegen Teile des Rentenpakets. Sie sehen nicht ein, dass die abschlagsfreie Rente nach 45 Beitragsjahren gestrichen werden soll. Damit stellen sich die Länderchefs aus Sachsen, Sachsen-Anhalt und Thüringen gegen Kanzler Merz. Unterstützung bekommen sie vom Chef des CDU-Sozialflügels Radke. Der sagte, wer 45 Jahre gearbeitet habe, verdiene Respekt und Verlässlichkeit. Das waren die Nachrichten um 5:30. Es ist meist nur locker bewölkt, vereinzelt sind Schauer und Gewitter unterwegs. Die Temperaturen sinken auf 20 bis 15 Grad. Tagsüber setzt sich vorübergehend die Sonne durch. Im Laufe des Nachmittags breiten sich Schauer und Gewitter aus. Örtlich drohen sintflutartiger Regen, Hagel und Sturmböen. Die Höchstwerte erreichen zuvor 32 bis 38 Grad. Am Wochenende und auch am Montag wechseln sich längere sonnige Phasen und örtlich kräftige Schauer und Gewitter ab. Es bleibt sehr warm bis heiß.
2: Das ganze Jahr gespart, die Vorfreude ist riesig und dann das. In der Urlaubsregion in Südfrankreich, in Spanien oder Italien brechen heftige Waldbrände aus. Wenn der Traumurlaub droht, zum Albtraum zu werden, dann stellen sich viele natürlich die Frage, darf ich meine Reise vorsorglich stornieren oder vorzeitig abreisen? Welche Rechte Urlaubern jetzt zustehen, das erklärt uns gleich Carolina Reuthal vom Europäischen Verbraucherzentrum. Ich bringe euch erstmal mit den Bee Gees weiter rein in diesen Freitagmorgen. Hier sind sie mit You Win Again, kurz nach 4:30. Ich bin Dominik Kollmann. Servus.

0: Alvaro Soler an diesem Freitagmorgen. Viele Familien freuen sich ja das ganze Jahr schon auf den Sommerurlaub. Heute geht's endlich los, haben ja auch fleißig drauf gespart, geplant und dann passiert aber das, die Urlaubsregion brennt. In vielen Urlaubsregionen in Frankreich, Spanien oder Italien stehen Waldbrände jetzt auf der Tagesordnung. Wir haben es auch vorhin wieder in den Nachrichten gehört. Der Traumurlaub kann also dann relativ schnell zum Albtraum werden. Deswegen sprechen wir mal mit der Co-Leiterin des Europäischen Verbraucherzentrums Deutschland, Carolina Voithal. Welche Rechte Reisende eigentlich haben, wenn die Brände sich auf den Urlaub auswirken. Was kann ich denn noch vor der Reise bei der Buchung beachten, um später gut abgesichert zu sein?
1: In der aktuellen Situation würde ich immer dazu raten, eine Pauschalreise zu buchen, denn dann habe ich einen einheitlichen Ansprechpartner, der auch dafür zuständig ist, mich in einem solchen Krisenfall zu betreuen und sicher wieder nach Hause zu bringen.
0: Mhm. Wer in ein oder zwei Wochen nach Südfrankreich reisen möchte, wo es aktuell brennt, was gilt denn, wenn ich meine Reise wegen der Waldbrände vorsichtshalber absagen muss?
1: Also natürlich bestehen aktuell sehr viele Ängste. Hier muss man leider auch unterscheiden zwischen Pauschalreisenden und Individualreisenden. Es ist absolut nachvollziehbar, dass Urlauber sehr verunsichert sind. Bei Pauschalreisen kann Verbrauchern tatsächlich ein kostenloses Rücktrittsrecht von der Reise zustehen. Voraussetzung ist aber, dass die Reise durch die Waldbrände erheblich beeinträchtigt ist. Wenn die Leistung vom Hotel zum Beispiel nicht angeboten werden kann, weil das Hotel zum Beispiel geschlossen ist, dann muss ich das Ganze natürlich auch nicht bezahlen. Mhm. Kann die Leistung aber angeboten werden, dann bin ich tatsächlich auf Stornobedingungen oder ein Entgegenkommen meines Gegenüber auch angewiesen. Und das kann in der aktuellen Situation sehr kompliziert werden.
0: Sagt die Co-Leiterin des Europäischen Verbraucherzentrums Deutschland, Carolina Voithal, zum Thema Waldbrände in Südeuropa und welche Rechte wir als Reisende eigentlich haben. Danke Ihnen für die Infos.

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1: Ich bin Moritz Einzel. Gestern ist gleich an mehreren Orten in Deutschland die 40-Grad-Marke geknackt worden. Den höchsten Wert meldete der Deutsche Wetterdienst mit 40,5 Grad aus Bernburg an der Saale in Sachsen-Anhalt. Dahinter folgten 40,4 Grad im bayerischen Kitzingen und 40,2 Grad in Ohlsbach in Baden-Württemberg. Uli Reitinger berichtet.
2: In den drei Bundesländern Sachsen-Anhalt, Bayern und Baden-Württemberg war es in einem Juli noch nie so heiß. Der bundesweite All-Time-Hitzerekord blieb dagegen unangetastet. Er liegt bei 41,8 Grad, gemessen in diesem Jahr Ende Juni in Möckern-Drewitz in Sachsen-Anhalt.
1: Noch einmal in die Schule, Zeugnisse abholen und dann geht's auch für die Schülerinnen und Schüler in Bayern endlich in die Sommerferien. Für eine Woche haben dann in ganz Deutschland alle Schulkinder gleichzeitig frei, die Hochzeit der Feriensaison. Da wird dann natürlich auch auf den Straßen sehr viel Reiseverkehr sein. Der ADAC spricht vom höchsten Verkehrsaufkommen des gesamten Sommers. Eine Vereinbarung zur Entwaffnung der radikal-islamischen Hamas im Gazastreifen, die hat angeblich der von den USA ins Leben gerufene sogenannte Friedensrat erzielt. Das hat US-Präsident Trump bei Truth Social verkündet. Er sprach von einem entscheidenden Schritt zu dauerhaftem Frieden und Sicherheit. Trump dankte den Vermittlerstaaten Katar, Ägypten und der Türkei. Mit Markus Söder besucht erstmals ein bayerischer Ministerpräsident die Republik Moldau. Der CSU-Chef kommt heute auf Einladung von Staatspräsidentin Sandu in das kleine, aber geopolitisch überaus gefragte Land zwischen Rumänien und der Ukraine. Es wird erwartet, dass Söder in Chisinau Unterstützung für Moldaus Beitrittsprozess zur EU äußert. Das ist mal ein Statement von der Europäischen Fußballunion UEFA. Der Verband will künftig Weltmeisterschaften der FIFA boykottieren, sollte der Weltverband nicht von seinen Investorenplänen abkommen. Die WM stehe nicht zum Verkauf und sei auch kein Anlageprodukt, heißt es in einer Erklärung, der sich auch der Deutsche Fußballbund DFB angeschlossen hat. FIFA-Chef Infantino will WM-Anteile an private Investoren verkaufen. Es ist jetzt kurz nach 4. Tagsüber setzt sich vorübergehend die Sonne durch. Im Laufe des Nachmittags breiten sich Schauer und Gewitter aus. Örtlich drohen sintflutartiger Regen, Hagel und Sturmböen. Die Höchstwerte erreichen zuvor 32 bis 38 Grad. Am Wochenende und auch am Montag wechseln sich längere sonnige Phasen und örtlich kräftige Schauer und Gewitter ab. Es bleibt sehr warm bis heiß. Eine Meldung von der A7 Würzburg Richtung Fulda zwischen Bad Brückenau-Wildflecken und Bad Brückenau-Volkers. Ein Unfall, der Verkehr wird auf der linken Spur an der Unfallstelle vorbeigeführt. Und die B305 ist zwischen Entfelden und Neuschmied in beiden Richtungen gesperrt. Der Grund ist ein Waldbrand.
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5: Schönen guten Morgen zusammen. Zeugnis abholen und dann schön ins Wochenende. Wie schaut's eigentlich auf den bayerischen Thermometern aus, wenn wir heute Nachmittag in die wohlverdienten Sommerferien starten? Die Frage klären wir gleich mit unserem Meteorologen Kai Zorn aus der Wetterredaktion. Gleich in ein paar Minuten hier bei mir. Jetzt starten wir erstmal rein in diesen Freitag zusammen mit Michael Jackson, Man in the Mirror. Ich bin Dominik Kollmann. Kurz nach 4 ist es.

0: Schönen guten Morgen mit einem absoluten Klassiker von No Doubt. Don't Speak hier bei uns. So, das Schuljahr, das geht heute am Freitag zu Ende und die Sommerferien stehen quasi vor der Tür und dann wird's hoffentlich auch ein bisschen ruhiger im Freistaat. Der Sommer, der ist ja voll da aktuell mit viel Sonne und mit viel Hitze. Für die Ferienkinder und vor allem für die Urlauber ist das natürlich toll. Die Natur bräuchte allerdings mal wieder ein kleines bisschen Regen. Wie ist es denn mit dem Wetter zum Start in die Sommerferien? Darüber spreche ich kurz mit Kollege Kai Zorn aus unserer Wetterredaktion. Kai, wie endet denn das Schuljahr heute am Freitag?
1: Wunderbar, so richtig wie Sommerferien zum Start sein sollten. Ich weiß das ja auch noch aus der Schulzeit, wenn der letzte Tag so richtig heiß war. Und das wird er heute. Wir kriegen 32 bis 38 Grad. Wenn die Schülerinnen und Schüler rausgehen aus den ganzen Schulhäusern, die rennen schon am Vormittag gegen eine Wand. Zum Abend hin erwarten uns spätestens einige Schauer und Gewitter. Um die Mittagszeit die allerersten einzelnen Gewitter. Nachmittags und abends werden die zahlreicher und heftiger mit der Gefahr von sinnflutartigem Regen, Hagel und Sturmböen.
0: Da muss ich natürlich noch direkt nachfragen, wie sieht denn das kommende Wochenende für uns aus?
1: Wahrscheinlich wieder heiß. Am Montag wird es knüllerheiß werden, ähnlich wie jetzt zum Ausstieg aus der Woche mit 32 bis 38 Grad und einzelnen Hitzegewittern. Und von Dienstag an bis ins erste Ferienwochenende haben wir viel, viel Sonne. Zwischendurch gibt es mal ein paar Schauer und Gewitter. Ganz so trocken wird es nicht weitergehen wie bisher, aber punktuell die Schauer und Gewitter vorherzusagen ist natürlich recht schwierig. Die Temperaturen gehen mal ein bisschen zurück auf 25 bis etwas über 30 Grad und schwappen dann wieder auf um und über 30, teils an die 35 Grad ran. Auch die neue Woche oder die erste Ferienwoche wird wohl noch sehr heiß bleiben.
0: Also grob zusammengefasst, es bleibt weiterhin bei Sommerwetter. Kollege Ketzhorn aus der Wetterredaktion, dank dir für die Infos.

0: Ich bin Moritz Einzel. Gestern ist gleich an mehreren Orten in Deutschland die 40-Grad-Marke geknackt worden. Den höchsten Wert meldete der Deutsche Wetterdienst mit 40,5 Grad aus Bernburg an der Saale in Sachsen-Anhalt. Dahinter folgten 40,4 Grad im bayerischen Kitzingen und 40,2 Grad in Ohlsbach in Baden-Württemberg. Uli Reitinger berichtet.
1: In den drei Bundesländern Sachsen-Anhalt, Bayern und Baden-Württemberg war es in einem Juli noch nie so heiß. Der bundesweite All-Time-Hitzerekord blieb dagegen unangetastet. Er liegt bei 41,8 Grad, gemessen in diesem Jahr Ende Juni in Möckern-Drewitz in Sachsen-Anhalt.
0: Eine Vereinbarung zur Entwaffnung der radikal-islamischen Hamas im Gazastreifen, die hat angeblich der von den USA ins Leben gerufene sogenannte Friedensrat erzielt. Das hat US-Präsident Trump bei Truth Social verkündet. Er sprach von einem entscheidenden Schritt zu dauerhaftem Frieden und Sicherheit. Trump dankte den Vermittlerstaaten Katar, Ägypten und der Türkei. Das waren die Nachrichten um halb. Tagsüber setzt sich vorübergehend die Sonne durch. Im Laufe des Nachmittags breiten sich Schauer und Gewitter aus. Örtlich drohen sintflutartiger Regen, Hagel und Sturmböen. Die Höchstwerte erreichen zuvor 32 bis 38 Grad. Am Wochenende und auch am Montag wechseln sich längere sonnige Phasen und örtlich kräftige Schauer und Gewitter ab. Es bleibt sehr warm bis heiß.
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3: Ein rauchiger Gesang, Synthesizer-Pop vom Feinsten und die Hommage an eines der berühmtesten Augenpaare Hollywoods. Heute an diesem Freitag, vor genau 45 Jahren, stürmte Kim Carnes mit Beth Davis Eyes die Spitze der deutschen Charts. Die wunderbare Familiengeschichte hinter diesem Welthit, die hört ihr gleich bei mir. Jetzt starten wir erstmal schön sommerlich rein in diesen Freitag, zusammen mit Bob Marley und Could You Be Loved. Kurz nach halb fünf, Dominik Kollmann hier.

0: Schönen guten Morgen mit Tina Turner. I don't wanna lose you. Bette Davis zählt ja zu den größten Hollywood-Legenden, aber ihren Enkelsohn hat das tatsächlich nicht so wirklich gejuckt. Für ihn ist seine Oma erst Anfang der 80er Jahre so richtig cool geworden. Da lagen ihre großen Filmerfolge lange zurück. Aber ein Lied über sie war plötzlich überall in den Charts und das fand Bette Davis toll, weil ihr Enkel sie plötzlich mit ganz anderen Augen gesehen hat.
1: That his grandmother was in the rock and roll area with a record. He looked at me completely differently from then on. Completely.
0: Das Lied, das ihren Enkel so beeindruckt hat, war natürlich Better Dave's Eyes von Kim Carnes. Und dieser Titel, der war heute, an diesem Freitag, vor 45 Jahren, auch hier bei uns in Deutschland, die Nummer 1.

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1: Ich bin Moritz Einzel. Guten Morgen. Großer Knall im Weltfußball. Der mächtige europäische Verband UEFA hat eine offene Boykottdrohung für FIFA-Weltmeisterschaften ausgesprochen. Hintergrund ist der geplante Investorendeal von FIFA-Chef Infantino. Die UEFA machte in einer Erklärung deutlich, die WM stehe nicht zum Verkauf und sei kein Anlageprodukt. Die radikal-islamische Hamas im Gazastreifen wird laut US-Präsident Trump vollständig entwaffnet. Der von den USA eingesetzte Friedensrat habe eine entsprechende Vereinbarung erzielt. Dies sei ein wichtiger Schritt auf dem Weg zu dauerhaftem Frieden. Die Hamas hatte es bislang abgelehnt, ihre Waffen abzugeben. Bundeswirtschaftsministerin Reiche drängt auf weitere Reformen, um die deutsche Wirtschaft wieder auf Kurs zu bringen. Der Nachrichtenagentur dpa hat Reiche gesagt, man müsse das Reformpaket, das vor dem Sommer beschlossen wurde, unbedingt umsetzen. Das sei ein erster Anfang.
2: Die Reformen müssen dazu führen, dass sich eine positive Perspektive im Leben eines jeden Einzelnen widerspiegelt. Kommt also der Glaube und die Überzeugung zurück, dass es meinen Kindern einmal besser geht als mir? Kommt diese Reform bei mir an. Diese Zukunftsperspektive, diesen Optimismus wieder hinzubekommen, dazu braucht es wirklich einen guten Aufschlag im Herbst.
1: Im Arbeitsmarkt sei Flexibilität nötig, so Reiche, und vor allem müsse man beim Bürokratieabbau vorankommen. Die drei CDU-Ministerpräsidenten in den Ostbundesländern rebellieren gegen Teile des Rentenpakets. Sie sehen nicht ein, dass die abschlagsfreie Rente nach 45 Beitragsjahren gestrichen werden soll. Damit stellen sich die Länderchefs aus Sachsen, Sachsen-Anhalt und Thüringen gegen Kanzler Merz. Unterstützung bekommen sie vom Chef des CDU-Sozialflügels Radke. Der sagte, wer 45 Jahre gearbeitet habe, verdiene Respekt und Verlässlichkeit. Vor dem Hintergrund der neuen Hitzewelle haben die Grünen die Bundesregierung aufgefordert, die Bevölkerung besser zu schützen. Dem Redaktionsnetzwerk Deutschland sagte Fraktionschefin Hasselmann, es brauche eine Hitzeschutzinitiative für Krankenhäuser, Pflegeeinrichtungen und andere sensible Bereiche. Die Aufgaben für den neuen Gesundheitsminister Linnemann lägen auf dem Tisch, so Hasselmann. Es ist jetzt 5:15. Tagsüber setzt sich vorübergehend die Sonne durch. Im Laufe des Nachmittags breiten sich Schauer und Gewitter aus. Örtlich drohen sintflutartiger Regen, Hagel und Sturmböen. Die Höchstwerte erreichen zuvor 32 bis 38 Grad. Am Wochenende und auch am Montag wechseln sich längere sonnige Phasen und örtlich kräftige Schauer und Gewitter ab. Es bleibt sehr warm bis heiß. Eine Meldung von der A9 Berlin Richtung Nürnberg zwischen Plech und Hormersdorf ist ein LKW liegen geblieben.
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4: Der magische Gong an den Schulen ist ertönt und ganz Bayern will gefühlt gleichzeitig auf die Autobahn in Richtung Süden. Doch wo droht heute Nachmittag der totale Kollaps und vor allem auf welchen Strecken müsst ihr euch wegen neuer Protestaktionen auf heftige Blockaden einstellen? All das klären wir gleich mit Alexander Kreipel vom ADAC. Davor starten wir rein in diesen Freitag mit Kenny Loggins und Welcome to the Hard Light. Dominik Hollmann hier, 5:15.

0: Schönen guten Morgen mit den Backstreet Boys. Quit playing games. So, die Koffer sind gepackt bei euch wahrscheinlich. Das Auto ist auch schon voll und zum Start in die Sommerferien heute wollen alle Bayern natürlich mal wieder gleichzeitig losfahren. Auf welchen Strecken denn die längsten Staus drohen und was so die beste Reisezeit ist, das klären wir mal mit dem ADAC-Verkehrsexperten Alexander Kreipel. Alexander, wann ist denn jetzt heute zum Ferienstart das Staurisiko am größten, vielleicht auch jetzt übers Wochenende gesehen?
1: Für viele bayerische Urlauber wird der Start in die Sommerferien eher zäh werden. Denn zu Beginn der Schulferien in Bayern und auch Baden-Württemberg rechnen wir vor allem auf den Autobahnen in Richtung Süden mit hohem Verkehrsaufkommen und zu den Stoßzeiten dann mit längeren Staus. Erhöhtes Verkehrsaufkommen mit dichtem Reiseverkehr wird dann schon heute zu beobachten sein, weil viele Familien die Fahrt in den Urlaub direkt am Nachmittag des letzten Schultages starten. Spätestens ab morgen wird der Reiseverkehr dann auf fast allen Autobahnen Bayerns zu spüren sein.
0: In den letzten Monaten, Alexander, gab es ja auf einigen Reiserouten protestbedingte Streckensperrungen, zum Beispiel am Brenner. Und auch am 1. August kommt leider was auf viele Autofahrer zu.
1: Die angekündigte Vollsperrung der Fernpassstraße B179 zwischen Reutte und Nassereith ist die wohl größte Beeinträchtigung zum Ferienstart. Von 9.45 Uhr bis 12 Uhr wird eine Demonstration in diesem Bereich des Fernpasses durchgeführt und das heißt, kein Fahrzeug wird den Fernpass in dieser Zeit passieren können. Wir empfehlen, den Fernpass an diesem Tag ganz zu meiden. Diese Sperrung fällt genau in den erwarteten Höhepunkt der ersten Reisewelle und darum rechnen wir auch damit, dass auch Ausweichstrecken sehr schnell überlastet sein werden.
0: Also grundsätzlich einiges los heute zum Start in die Sommerferien. Danke dir, Alexander Kreipel vom ADAC Südbayern, für die Infos.

0: Ich bin Moritz Einzel. Guten Morgen. Großer Knall im Weltfußball. Der mächtige europäische Verband UEFA hat eine offene Boykottdrohung für FIFA-Weltmeisterschaften ausgesprochen. Hintergrund ist der geplante Investorendeal von FIFA-Chef Infantino. Die UEFA machte in einer Erklärung deutlich, die WM stehe nicht zum Verkauf und sei kein Anlageprodukt. Die radikal-islamische Hamas im Gazastreifen wird laut US-Präsident Trump vollständig entwaffnet. Der von den USA eingesetzte Friedensrat habe eine entsprechende Vereinbarung erzielt. Dies sei ein wichtiger Schritt auf dem Weg zu dauerhaftem Frieden. Die Hamas hatte es bislang abgelehnt, ihre Waffen abzugeben. Das waren die Nachrichten um 5:30. Tagsüber setzt sich vorübergehend die Sonne durch. Im Laufe des Nachmittags breiten sich Schauer und Gewitter aus. Örtlich drohen sintflutartiger Regen, Hagel und Sturmböen. Die Höchstwerte erreichen zuvor 32 bis 38 Grad. Am Wochenende und auch am Montag wechseln sich längere sonnige Phasen und örtlich kräftige Schauer und Gewitter ab. Es bleibt sehr warm bis heiß.
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2: Es ist endlich geschafft. Der letzte Schultag ist da. Doch nicht in jedem Klassenzimmer herrscht heute Jubel, wenn das Zeugnis doch ein bisschen schlechter ausfällt als erhofft. Damit zu Hause nicht der Segen schief hängt oder irgendwelche Zukunftsängste entstehen, schalten die Schulbehörden wieder die offiziellen Zeugnistelefone. Und wer dort quasi Hilfe bekommt und wie Eltern heute am besten reagieren, das klären wir gleich hier bei mir noch in ein paar Minuten. Schönen guten Morgen mit mir, Dominik Hollmann, und ihr hier, Irene Cara. Flashdance. Kurz nach 6:30 ist es.

0: Schönen guten Morgen mit Chris Rea. I can hear your heartbeat. Und das kann man heute wahrscheinlich bei dem einen oder anderen Schüler auch sagen. Heute der letzte Schultag in Bayern. Und da freuen sich die Schülerinnen und Schüler natürlich sehr. Aber davor gibt's halt die Zeugnisse. Und wenn das Zeugnis mal nicht so gut ausfällt, wie erhofft, dann ist das natürlich blöd. Vor allem für die Schüler. Aber auch Eltern fragen sich da vielleicht, wie reagiere ich denn in so einem Moment richtig? Genau für solche Fälle gibt es jedes Jahr die sogenannten Zeugnistelefone. Kollegin Helen Martin hat sich da mal ein bisschen reingelesen. Helen, für alle, die die Zeugnistelefone nicht kennen, was ist das überhaupt?
1: Ja, das ist ein kostenloses Beratungsangebot von den Behörden. Und in diesen Schulberatungsstellen arbeiten besonders geschulte Lehrkräfte, aber auch Schulpsychologinnen und Psychologen. Und da können sich eben Schülerinnen und Schüler melden, aber auch Eltern, wenn es Fragen oder Sorgen zum Zeugnis gibt. Also zum Beispiel schlechte Noten, vielleicht geht es ums Sitzenbleiben, die Schule wechseln oder auch einfach darum, wie Eltern und Kinder gut übers Zeugnis sprechen können.
0: Aha. Und wo genau meldet man sich da? Also wo finde ich quasi die Kontaktdaten?
1: Also in Bayern geht es da nach Regierungsbezirk, wobei Oberbayern nochmal ein Sonderfall ist. Da gibt es Oberbayern West, Oberbayern Ost und Stadt- und Landkreis München. Am besten einfach schulberatung.bayern.de googeln und da ist dann so eine Bayernkarte. Da einfach auf den Bezirk klicken und da steht die Telefonnummer und es gibt noch mehr Zusatzinfos.
0: Helen, danke dir für die Infos. Also wenn ihr Fragen, vielleicht auch Sorgen oder was auch immer beim Zeugnis habt, dann ruft doch da einfach mal an. Dann geht's vielleicht auch direkt entspannter in die Sommerferien.

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1: Ich bin Joshua Heise. Guten Morgen. Noch einmal in die Schule Zeugnisse abholen und dann geht's heute auch für die Schülerinnen und Schüler in Bayern endlich in die Sommerferien. Für eine Woche haben dann in ganz Deutschland alle Schulkinder gleichzeitig frei. Moritz Einzel berichtet.
2: Da wird dann natürlich auch auf den Straßen in Bayern sehr viel Reiseverkehr sein. Der ADAC spricht vom höchsten Verkehrsaufkommen des gesamten Sommers. Mit den meisten Staus rechnet der Automobilclub heute Nachmittag, morgen Vormittag und am Sonntagnachmittag. Auch auf den bayerischen Flughäfen beginnt die heißeste Zeit des Jahres. Allein der Münchner Airport erwartet in den Ferienwochen deutlich über 6 Millionen Reisende.
1: Eine Vereinbarung zur Entwaffnung der Hamas im Gazastreifen, die hat angeblich der von den USA ins Leben gerufene sogenannte Friedensrat erzielt. Das hat US-Präsident Trump bei Truth Social verkündet. Er sprach von einem entscheidenden Schritt zu dauerhaftem Frieden und Sicherheit. Trump dankte den Vermittlerstaaten Katar, Ägypten und der Türkei. Die 40-Grad-Marke ist gestern gleich an mehreren Orten geknackt worden. Den höchsten Wert meldet der Deutsche Wetterdienst mit 40,5 Grad aus Bernburg an der Saale in Sachsen-Anhalt. Dahinter folgen 40,4 Grad im bayerischen Kitzingen und 40,2 Grad in Ohlsbach in Baden-Württemberg. Damit wurden in den drei Bundesländern neue Hitzerekorde für den Juli aufgestellt. Mit Markus Söder besucht erstmals ein bayerischer Ministerpräsident die Republik Moldau. Der CSU-Chef kommt heute auf Einladung von Staatspräsidentin Sandu in das kleine, aber geopolitisch überaus gefragte Land zwischen Rumänien und der Ukraine. Es wird erwartet, dass Söder in Chisinau Unterstützung für Moldaus Beitrittsprozess zur EU äußert. Die Europäische Fußballunion UEFA hat ein klares Statement gesetzt. Falls der Weltverband FIFA seine Investorenpläne weiter verfolgt, dann sind die europäischen Teams nicht mehr bei Weltmeisterschaften dabei. Laut FC Bayern-Patron Uli Hoeneß ist so ein Wettbewerb dann für die Tonne. FIFA-Präsident Infantino will WM-Anteile an Investoren verkaufen.
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3: Ich bin Dirk Wake. In Bad Windsheim konnte der entgleiste Zug geborgen werden. Jetzt beginnt die Suche nach der Ursache. Wie berichtet, war der Regionalzug am Dienstagnachmittag auf der Fahrt von Steinach nach Bad Windsheim aus den Gleisen gesprungen. Seitdem ist die Strecke für den Zugverkehr gesperrt. Wie die FAZ berichtet, konnte der Zug inzwischen geborgen und in eine Werkstatt gebracht werden. Jetzt wird noch die Ursache für die Entgleisung ermittelt. Auch müssen noch mögliche Schäden am Gleisbett geprüft werden. Offen ist noch, wann die Streckensperrung aufgehoben wird. Bis dahin fährt weiter ein Ersatzverkehr.
4: Dankeschön, Dirk. Wir halten Sie natürlich weiter auf dem Laufenden. Christian König, der Radio 8 Wetterkönig, einen wunderschönen guten Morgen. Geht er heute nicht nur rein in den Freitag und dann ins Wochenende, sondern eben auch in die Sommerferien. Der Juli geht, der August kommt. Was macht die Hitzewelle?
5: Ja, die hält an, aber sie kriegt eine Komponente dazu. Es wird nämlich schwüler und das heißt, neben Sonnenschein haben wir rein ins Wochenende auch vor allem ab Nachmittag und über Nacht teils kräftige Schauer und Gewitter zu erwarten. 33 bis 36 Grad wären es, nachts sind es um 17 Grad. Und übers Wochenende und am Montag geht es weiter mit teilweise Sonne und großer Schwüle. Und 30 Grad sind es am Wochenende, am Montag bis 35 Grad. Und wir müssen uns auch auf örtliche Schauer und Gewitter einstellen.
4: Danke dir. In Ansbach-Eib, ja, da geht's jetzt dann los mit der Eiber Kerber. Viel Spaß schon mal, aktuell 18 Grad in Ansbach-Eib. Und vielen Dank an die Conny Radio 8 Wettermelderin aus Ullstadt. Da sind's auch momentan 18 Grad. Liebe Autofahrer, guten Morgen, kurz nach 6. Sie haben's gehört, Ferienstart auch jetzt dann bei uns in Bayern. Ab heute Nachmittag, ja, wahrscheinlich schon sehr viel Verkehr auf den Fernstraßen. Auch da halten wir Sie natürlich gerne auf dem Laufenden. Bitte Vorsicht, aktuell auf der A6 Heilbronn Richtung Nürnberg zwischen Neundettelsau und Schwabach-West. Der rechte Fahrstreifen im Baustellenbereich blockiert. Ein defekter LKW. Kreis Neustadt an der Eisspat Windsheim auf der 2256 Uffenheim Richtung Burg Haslach. Zwischen dem Abzweig nach Sugenheim und Ullstadt hier ein totes Tier auf der Fahrbahn. Blitzer aktuell, Quasimodo B13. Hier wird geblitzt, sagen uns Daniel und Sabine. Und eben kommt noch rein, Wassertrüdingen-Schlegelbach, ein Blitzer in der 30er-Zone, gesehen von Alexandra. Vielen herzlichen Dank. 0981 63 00, der Radio 8 Hörerservice und natürlich auch WhatsApp.
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4: Genau so ist es. Der einfach gute Musiksommer 2026 startet mit dem Beginn der Sommerferien. Also gut, sind noch ein paar Stunden hin, bis die Sommerferien dann richtig durchstarten. Aber irgendwie gefühlt ist es ja schon soweit. Ja, starten wir rein in diesen 31.07.2026. Auf geht's, schönen Morgen, viel Hammer vor.
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4: Morgen.

0: 6:12 Pink auf Radio 8. Guten Morgen. Der Freitag, ein besonderer Freitag. Einmal der letzte Monat und dann natürlich Start heute rein in die Sommerferien. Heute noch die Zeugnisse abholen und dann geht's wirklich endlich in die schönsten Wochen des Jahres. Die brauchen wir dringend, oder?
1: Überdringend. Also ich glaube, wir halten es gar nicht mehr aus.
2: Weil wir einfach Stress vielleicht auch hatten. Ja, und weil es einfach schön ist, jetzt deine Ruhe zu haben.
3: Ferien kann man immer brauchen und kriegst in meinem Umfeld sehr doll mit. Es wird Zeit, dass endlich mal wieder Zeit zum Entspannen da ist.
4: Es ist wahnsinnig schön, jetzt auch mal endlich Ferien zu haben.
0: Genauso ist es. Wir wünschen schöne Sommerferien. Und ja, wer seinen Urlaub, seine Ferien hier zu Hause verbringen mag, bestens. Denn in Mittelfranken ist viel los die nächsten Wochen. Wir haben ihn mit dabei, den Radio 8 Sommerspaß mit Freizeittipps für die ganze Familie hier aus der Region. Jetzt aber Freitagmorgen kurz nach 6. Wir blicken auf das, was wirklich wichtig ist, nämlich was da draußen in der Natur passiert. Ja, spannende Zeiten.
5: Direkt vor der Haustür stehen jetzt viele Sonnenblumen in voller Blüte. Ihre riesigen gelben Blütenköpfe sind schon von Weitem zu sehen und leuchten richtig schön in der Sonne. Im Wald können wir jetzt häufiger Eichhörnchen beobachten, die bereits damit beginnen, besonders energiereiche Nahrung zu sammeln. Der Herbst ist zwar zum Glück noch weit entfernt, aber Vorbereitungen schaden nie. Auf den Wiesen und Feldern sitzen jetzt viele Marienkäfer auf Gräsern und Pflanzen. Die kleinen Käfer helfen dabei, Blattläuse in Schach zu halten und gelten deshalb als besonders wertvolle Nützlinge.
0: Ja, genau. Also in den Sommerferien vielleicht dann auch mit der Natur beschäftigen. Gibt ja viele tolle Angebote bei uns hier in der Region, wie zum Beispiel die schönen Führungen am Altmühlsee Vogelinsel vom LBV und vieles mehr. Haben wir alles mit dabei in den Sommerferien Freizeittipps im Radio 8 Sommerspaß. Na dann, schon mal schöne Ferien. 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

Radio 8 wünschen guten Morgen, eine gute Fahrt. Achtung, A7 Ulm Richtung Würzburg, Kreuzfeuchtwang in Crailsheim, Überleitung zur A6 Richtung Heilbronn. Hier ein Spanngurt auf der Fahrbahn. Bitte erhöht Vorsicht. Wir wünschen gute Fahrt rein in diesen Freitag.

0: 6:19 Uhr. Hoi, war heiß gestern. Die 40-Grad-Marke ist gestern gleich an mehreren Orten geknackt worden. Den höchsten Wert meldet der Deutsche Wetterdienst mit 40,5 Grad aus Bernburg an der Saale in Sachsen-Anhalt. So, wie heiß wird's heute? Christian König ist da, der Radio 8 Wetterkönig.
1: Es bleibt hochsommerlich übers Wochenende hinaus. Neben Sonne wird's aber auch schwül und das heißt, Achtung, mehr Schauer- und Gewittergefahr.
0: Ja, danke schön für die Infos. Heute geht's ja auch in Bayern in die Sommerferien. Für eine Woche haben dann in ganz Deutschland alle Schulkinder gleichzeitig frei. Achtung, ab dem Nachmittag kann es auf den Autobahnen eng werden. Momentan noch alles ganz entspannt. Aber wichtig zu wissen, wo stehen die Blitzer? B13 Quasimodo, da steht einer. Und Wassertrüdingen am Schlegelbach in der 30er-Zone. Ich wünsche eine gute Fahrt.
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was war das für ein aufregender Tag früher, als wir selber noch in der Schule waren. Zeugnisse abholen, von den Schulfreundinnen und Freunden verabschieden und durchstarten in 6 Wochen Sommerferien, die einem damals noch viel länger vorkam als heute 6 Wochen. Ne? Wenn man so erwachsen ist, rast die Zeit. Ne? Damals haben wir gesagt, das ist ja fast ein halbes Leben, ne? So Sommerferien. Also wir wünschen tolle Sommerferien, guten Start rein. Und was wir so alles machen in diesen Sommerferien, ja, Sie erfahren es hier bei uns auf Radio 8. Hier jede Menge Freizeittipps haben wir für Sie. Jetzt haben wir aber erstmal die neuesten Nachrichten aus der Region. Nämlich Franken im Halbradio 8 Regional. Unser Dirk kommt.

0: David Bowie. Legendär. So, jetzt machen wir das große Musikquiz. Wer erkennt diesen Song an den ersten Takten? Achtung, aufgepasst. Na, gehen wir alle, oder? Rigera, vamos a la playa. Genau, also das ist so jetzt das Motto für die nächste Zeit. Ab an den Strand. Rigera bei uns jetzt gleich hier auf Radio 8. Der besondere Song zum Ferienstart hier auf Radio 8. Im großen Radio 8 Musiksommer nach den Nachrichten.
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0: Dirk Walke bei mir. Dirk, schönen guten Morgen.
4: Guten Morgen, hallo.
0: Gute Nachricht, der Zug ist weg. Weniger gut, die Strecke bleibt gesperrt.
4: Geht um Bad Windsheim. Da konnte der entgleiste Zug geborgen werden. Jetzt beginnt die Suche nach der Ursache. Wie berichtet, war der Regionalzug am Dienstagnachmittag auf der Fahrt von Neustadt nach Bad Windsheim aus den Gleisen gesprungen. Seitdem ist die Strecke für den Zugverkehr gesperrt. Wie die FAZ berichtet, konnte der Zug inzwischen geborgen und in eine Werkstatt gebracht werden. Jetzt wird noch die Ursache für die Entgleisung gesucht. Auch müssen noch mögliche Schäden am Gleisbett geprüft werden. Offen ist auch noch, wann die Streckensperrung aufgehoben wird. Bis dahin fährt weiter ein Ersatzverkehr. In der Breslauer Straße in Dinkelsbühl kam es jetzt zu einem Unfall wegen schwungvoller Fahrweise. Wie die Polizei berichtet, fährt ein 18-Jähriger wohl zu schnell in die Breslauer Straße, verliert dabei die Kontrolle und kommt in eine Hecke zum Stehen. Eine Zeugin hört das mehrfache Reifenquietschen und das Unfallgeräusch und eilte zum Unfallort. Jetzt bittet die Polizei Zeugen, die den blauen Dreier BMW vor dem Unfall beobachtet haben, sich an sie zu wenden. Biergartenatmosphäre pur an diesem Wochenende in Reichelshofen im Landkreis Ansbach. Da steigt das traditionelle Brauereifest der Landwehrbräu. Los geht's schon heute mit dem Bierkulinarium. Offizieller Start ist dann morgen ab 16 Uhr mit der Kawamadler Olympiade im Brauereigarten. Dazu gibt's fränkische Schmankerl und verschiedene Biersorten. Live-Musik außerdem und mehr weiß Landwehrbräu-Geschäftsleiter Markus Schoch.
5: Das Highlight ist sicherlich wieder unser 15-jähriges Kirchweihburschentreffen, also es jährt sich heuer zum 15. Mal. Da erwarten wir also schon wieder ungefähr 3000 Kirchweihburschen und Mädels aus der ganzen Region. Und was auch heuer wieder da ist, oder was wir heuer küren, ist das Kawamadler. Das war ja letztes Jahr ein großes Highlight. Es hat also gut funktioniert und hat auch richtig Spaß gemacht, dazu zu schauen.
4: Am Sonntagnachmittag gibt es zudem den großen Bauerntag im Bierdorf mit Schlepper und Bauerntreffen und Aufführungen. Mehr Infos auch auf landwehr-breu.de. Die gute Nachricht aus Mittelfranken, ob faires Frühstück auf dem Hauptmarkt, die Veranstaltung Global Learning für weiterführende Schulen oder Biofair produzierte Mulltücher als Willkommensgeschenk für Neugeborene. Die Stadt Nürnberg zeigt, wie Fairtrade funktioniert, sagt sie. Nicht umsonst darf sich die Stadt seit 16 Jahren Fairtrade-Stadt nennen, jetzt sogar für 2 weitere Jahre. In der Kategorie gesellschaftliches Engagement belegt die faire Metropolregion den 2. Platz und sicherte sich damit erneut die Auszeichnung. Das war Franken um halb zum Nachlesen. Alles jederzeit auf Radio 8.de und natürlich auch in der Radio 8-App. Das Wetter hat Christian König für Sie, der Radio 8-Wetterkönig.
6: Es bleibt hochsommerlich übers Wochenende hinaus. Neben Sonne wird es aber auch schwül und das heißt, Achtung, mehr Schauer- und Gewittergefahr.
0: Ja, also drauf einstellen und genau das Wetter beobachten. Und die Temperaturen, die gehen heute rauf. Bis zu 36 Grad wird wieder sehr, sehr heiß. Aktuell 20 Grad in Ramsberg, Brombachsee am Hafen. Und der Erwin meldet aus Schnelldorf, schönen guten Morgen dorthin, 19 Grad. Lieber Autofahrer, guten Morgen. Also Ferienstart heute auch in Bayern. Das heißt, dann ab heute Nachmittag haben alle Bundesländer in Deutschland Ferien. Ja, für eine Woche alle gemeinsam Ferien. Können Sie sich gut vorstellen, da ist einiges los auf den Straßen, auf den Autobahnen. So ab heute Mittag, sagt der ADAC, kann es eng werden. Wir halten Sie natürlich auf dem Laufenden. Achtung, A7 Ulm Richtung Würzburg, Kreuz Feuchtwangen-Crailsheim, Überleitung zu A6 Richtung Heilbronn, ein Spanngurt auf der Fahrbahn. A6 Heilbronn Richtung Nürnberg, zwischen Neundettelsau und Schwabach-West, der rechte Fahrstreifen blockiert, im Baustellenbereich ein defekter LKW. Kreis Neustadt an der Eisbad Binsheim, auf der 2256 Uffenheim Richtung Burg Haslach. Zwischen Sugenheim und Ullstadt ein totes Tier auf der Fahrbahn. Die Blitzer heute Morgen mal wieder am Quasimodo. Grüße dorthin in den Blitzerwagen. Stefan, Martin, Daniel und Simone haben den Blitzer gemeldet. Und wir haben einen in Wassertrüdingen, Schlegelbach, Zone 30. 60. Dankeschön, Alexandra. Die Blitz und die Staus melden 0981 63 00.
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0: Gleich hier bei uns mit Rigera Vamos a la Playa, die 80er hier auf Radio 8. Ich fasse es nicht.
4: Was denn?
0: Die Globus Baumarktkette verkauft schon Weihnachtsdeko. Leute, geht's
4: das
0: noch?
4: So?
0: Ja, ja.
4: Spannend.
0: Also, so komische Deko-Nikoläuse aus Plastik werden verkauft. Also, die aus Schokolade würden hier schmelzen. Deswegen die aufs. Kleiner Tipp übrigens, wenn man oben in die Mütze dieses Santa Claus ein paar Löcher reinbohrt und von hinten eben einen Schlauch reinsteckt, ist das ein toller Rasensprenger. Probieren Sie es mal aus.
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0: Morgen.

0: 6.43 Uhr, gleich das Eich der Woche mit Franken-Comedian Stefan das Eich Eichner. Ich habe den Tom in der Leitung. Tom, schönen guten Morgen, was gibt's?
1: Ich wollte euch sagen, die Straße zwischen Burgoberbach und Sommersdorf ist aktuell gesperrt. Da ist ein Feuerwehreinsatz. Also wenn man irgendwie umfahren kann, sollte man es tun. Dankeschön.
0: Tschüss. Wir haben zu danken. Dankeschön für die Nachricht unter 0981 63 00. WhatsApp unter Radio 8 Hörerservice. Feuerwehreinsatz zwischen Burgoberbach und Sommersdorf. Straße dicht. Bitte dran denken und umfahren.
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0: Also bald geht dann die Sommerpause. Unser Stefan Eichner sei ihm gegönnt. Aber heute nochmal hier bei uns. Ich grüße dich. Schönen guten Morgen. Wie war die Woche?
3: Jo, es ist mal wieder soweit, ihr Lieben. In dieser Woche wurden die Top 10 Vorschläge für das Jugendwort des Jahres vorgestellt. Und damit die Kommunikation zwischen den Generationen nicht abreißt, nehme ich meinen Bildungsauftrag ernst und stelle euch den sprachlichen Erguss mal vor. Zum einen haben wir da mal den Begriff bzw. die Zahlen 6 und 7 gesprochen. 6-7, da geht's schon mal los. Was das genau bedeutet, was kann er so richtig? Man sagt 6-7, macht dazu so abwägende Handbewegung und ja, mehr kann ich euch dazu auch nicht sagen. Solltet ihr jetzt schon die Fassung verlieren, dann sind wir beim nächsten Ausdruck, denn dann, Zitat, geht ihr Crash Out. Das ist schon der zweite Begriff. Zu Digger und Macker, die sind auch auf der Liste, muss ich nichts weiter sagen. Überrascht hat mich hingegen, du bist gut genug. Doch, das ist wirklich auf der Liste mit dabei und ist das Zitat aus einem Song. Also, das macht ja Hoffnung. Den Begriff finde ich super. Der ist auch mit drauf. Super, mit Ü. Kommt ihr nie drauf, was das bedeutet? Nämlich super. Aber jetzt kommt's. Wir kommen jetzt zu Gute Käse. Nein, ich habe mich nicht versprochen, nicht Guter, sondern Gute Käse. Das sagen die Kids, wenn was richtig gut ist. Also wir sagen, der Film war neulich im Kino richtig gut. Und die Kids sagen, hey, der Film neulich im Kino war richtig Gute Käse. Aber gesetzt den Fall, die würden merken, dass das falsch ist und den Fehler eingestehen, dann, und da sind wir beim nächsten Begriff, würden die sagen, Schere. Ich stelle mir das gerade so im Krankenhaus bei einer OP vor. Der Chirurg, Schere, ich hab dir doch gerade schon anagem. Ja eben, und die habe ich irgendwo im Patienten verloren. Schere, also mein Fehler. Dann sagt der Anne, das ist ja der Gipfel. Dann sagt der Anne, das heißt jetzt Peak. Auch ein Begriff auf der Liste. Ja, und damit eins klar ist, ich will euch damit nicht absichtlich triggern, wütend machen oder gar einen Rage-Bait auslösen. Das stimmt wirklich alles, was ich euch dort erzählt habe. Und bis zum 20. August kommen wir über diese Top 10 abstimmen, danach über die Top 3 und am 10. Oktober, freut ihr euch auch schon so, wissen wir endlich, welches Wort gewonnen hat. Um es nochmal mit einem bekannten Dichter zu sagen, ach du meine Goethe. Also ich verabschiede mich jetzt mal sprachlich oldschool. Mich deucht, vor euren Radiohofnarren ist es höchste Zeit, die Sommerfrische heimzusuchen, um dieser Sprachdiarrhö zu entfliehen, werte Hörerschaft. Also im Klartext, ich bin echt am Peak. Ich brauche jetzt eine Sommerpause, bevor ich einen Crashout kriege, Digger. Ich lasse euch jetzt mal für ein paar Wochen allein. Schere, 6-7. Aber lasst euch gesagt sein, auch ohne mich bist du gut genug. Also keinen Grund, hier einen Ragebait anzuzetteln. Weil im September hören wir uns wieder, dann gibt's wieder gute Käse. Das wird super, ihr Macker. Habt einen schönen Sommer, ihr Hübschen, und bis gleich.
0: Das Eich. Ich bin verwirrt. Eich der Woche, the best of, natürlich bei uns auch im Netz, radio8.de und in der App. Schöne Sommerferien. Yeah.

0: 6.53 Uhr. Mein Gott, sind das spinnende Pläne von diesem Infantino. Geht nur noch um die Kohle. Aber es kommt Widerstand. Die Europäische Fußballunion, UEFA, hat ein klares Statement gesetzt. Falls der Weltverband FIFA seine Investorenpläne weiterverfolgt, dann sind die europäischen Teams nicht mehr bei den Weltmeisterschaften mit dabei. Applaus, Applaus, Applaus. So, gestern richtig heiß gewesen in Deutschland. Der höchst gemessene Wert, 40,5 Grad. Bernburg an der Saale in Sachsen-Anhalt. Kitzingen hier bei uns, ne, in Unterfranken immerhin 40,2. Die Wetteraussichten für heute hat Christian König, der Radio 8 Wetterkönig. Guten Morgen.
1: Teils sonnig, aber zusehends schwülheiß geht's rein und übers Wochenende hinaus. Mit locker 30 Grad und mehr heißt neben Sonne auch mehr Schauer und Gewitter.
0: So, und bitte daran denken, Tom hat gemeldet, ein Verkehrsunfall, und zwar zwischen Burgoberbach und Sommersdorf. Die Straße dicht, der Einsatz, der läuft, Feuerwehr und Einsatzfahrzeuge sind vor Ort, offenbar ein Auto überschlagen, im Graben gelandet, wie auch immer. Jedenfalls steht fest, Straße dicht, Burgoberbach, Sommersdorf, die Straße ist aktuell dicht. Die Blitzer Quasimodo, danke an alle, die es gemeldet haben. Und Wassertrüdingen am Schlegelbach, Zone 30. Danke hier an die Alexandra.
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1: Ich bin Joshua Heise. Guten Morgen. Wenn heute der Gong den Schultag beendet, dann dürfte bei vielen Schülerinnen und Schülern in Bayern die Freude groß sein. Sie starten in die Sommerferien. Angela Kress berichtet.
2: 6 Wochen lang haben Bayerns Schülerinnen und Schüler Ferien. Zum neuen Schuljahr treten dann auch ein paar Neuerungen in Kraft. Zum Beispiel startet schrittweise der Ganztagsanspruch für Grundschülerinnen und Grundschüler erstmal für die ersten Klassen. In anderen Bundesländern sind die Sommerferien übrigens bald schon wieder vorbei. Am 10. August startet in Hessen, Rheinland-Pfalz und im Saarland das neue Schuljahr.
1: Wir alle kennen diese eine Schublade mit alter Technik. Ab heute gilt in der EU das sogenannte Recht auf Reparatur. Das soll Elektroschrott vermeiden und Ressourcen schonen. Für uns Verbraucher heißt das, wir haben jetzt einen Anspruch darauf, dass defekte Geräte gratis oder zu einem angemessenen Preis repariert werden müssen. Das gilt neben Smartphones auch für Fernseher, Waschmaschinen und Geschirrspüler. Die Terrororganisation Hamas wird nach Angaben von US-Präsident Trump vollständig entwaffnet. Darauf soll sich der von ihm gegründete Friedensrat geeinigt haben. Im Gegenzug soll das israelische Militär aus dem besetzten Gazastreifen abziehen. Eine offizielle Bestätigung aus Israel steht noch aus. Auch einen konkreten Zeitplan gibt es noch nicht. In Spaniens Exklave Ceuta sind in den letzten Tagen tausende Migranten angekommen. Sie haben das Gebiet im Norden Afrikas vor allem schwimmend erreicht. Einige sind dabei gestorben. Laut Regionalpräsident Vivas sind die Aufnahmeeinrichtungen komplett überlastet. Die EU-Kommission hat Spanien jetzt Hilfe angeboten, etwa durch den Grenzschutz Frontex. Gerade Dachgeschossbewohner haben es dieser Tage schwer. Die Hitzewelle schlägt ordentlich zu. Kein Wunder also, dass die Nachfrage nach mobilen Klimageräten boomt. Laut dem Marktforscher NIQ sind im ersten Halbjahr knapp 390.000 in Deutschland verkauft worden. Ein Plus von 130%. Die allermeisten Geräte wurden im Juni verkauft, also in der Zeit der ersten großen Hitzewelle.
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3: Ich bin Dirk Warke. Auch auf dem Fahrrad ist die Polizei auf Streife unterwegs. Und in Nürnberg sind an der Fahrradstreife in Schweinau gleich mehrere Delikte aufgefallen. Die Beamten kontrollieren unter anderem einen Mercedes mit Nürnberger Kennzeichen. Die Plakette war abgelaufen. Das Kennzeichen war eigentlich auf ein Hyundai zugelassen. Und noch während der Kontrolle hält ein Auto an. Der Fahrer behauptet, der Halter des Mercedes zu sein. Die Beamten stellen bei dem 41-jährigen Alkoholgeruch fest. Er hatte rund 1,7 Promille Intus. Auch sein Wagen hatte falsche Kennzeichen, keine Zulassung und die Versicherung war auch nicht bezahlt. Der 41-Jährige hatte auch noch nicht mal einen Führerschein. Er muss sich jetzt wegen einer Vielzahl von Straftaten verantworten.
4: Oh weh, oh weh, oh weh. Auf den kommt einiges zu. Dankeschön, Dirk. 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Also, Hitze auch heute. Christian König ist da. Der Radio 8 Wetterkönig. Guten Morgen. Bleibt die Badewettersee auch zum Start in die Sommerferien bei uns?
5: Ja, wir bleiben auf hochsommerlichem Kurs. Die Hundstage bleiben ihrem Ruf weiterhin auch in der neuen Woche rein in den August gerecht. Viel Sonne wird es geben, anfangs teils auch noch Schauer und Gewitter mit Schwüle. Die Temperaturen, so wie es ausschaut, werden weitgehend auch die kommende Woche hindurch 30 Grad erreichen und teilweise drüber hinausgehen.
4: Dankeschön für die Infos.
5: Danke, schönen Start in die Ferien.
4: Jawohl, da werden sich alle freuen. Also, schönes Badewetter zum Start in die Sommerferien. Beim Gerd in Rügland 21 Grad und in Paris, da wird weiterhin mit viel Freude und Spaß und Ausgelassenheit die Cover gefeiert. Habt Freude. Aktuell dort 21 Grad. Lieber Autofahrer, guten Morgen. Ja, da baut sich was auf der A6 Heilbronn Richtung Nürnberg. Zwischen Neundädelsau und der Rastanlage Kammersteiner Land Süd. 6 Kilometer Stau, aktuell 13 Minuten obendrauf. A7 Ulm Richtung Würzburg, Kreuz Feuchtwangen-Crailsheim, Überleitung zur A6 Richtung Heilbronn. Ein Spanngurt auf der Fahrbahn. Bitte erhöhte Vorsicht. Ja, die Blitzer heute Morgen.
6: Markus, guten Morgen.
4: Morgen.
6: Ein Blitzer am Quasi in Richtung Gunzenhausen im 60er Bereich. Gute Fahrt und schönes Wochenende.
4: Dankeschön, wünschen wir auch. B13 Quasimodo, Achtung, hier wird geblitzt. Dann haben wir Wassertrüdingen mit dabei, Schlegelbach, 30er-Zone und noch die Sperrung. Grund ein Unfall zwischen Burg Oberbach und Sommersdorf, ist die Straße immer noch dicht. So, wer da vor Ort ist und vielleicht sieht, dass er da doch schon wieder freigegeben wird, bitte melden unter 0981 63 00, der Radio 8 Hörerservice und WhatsApp.
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4: Auf geht's rein in den einfach guten Musiksommer. Herrlich. Es sind Sommerferien, ist das stark. Also, Sommerferien, was haben wir vor?
7: Ich fahre eine Woche nach Kroatien und danach eine Woche nach Österreich.
8: Wir fahren erstmal zu meiner Tante und dann nach Sardinien.
4: Ja, viel Spaß.
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4: Wir wünschen einen schönen letzten Schultag. Liebe Eltern, dran denken. Wie waren unsere Zeugnisse früher? Also, alles ganz cool entgegennehmen und in Ruhe drüber reden. Und vor allem ganz, ganz wichtig heute, auch wenn das Zeugnis nicht so dolle ist, dann nicht keine große Diskussion anfangen. Es bringt ja nichts. Also, einen schönen Freitag, heute der 31. Juli. Guten Morgen.

0: Der Radio 8 Musiksommer heute gestartet. 7:13 Uhr ist es.
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0: Mit uns geht's nämlich zur Feuerwehr nach Frankfurt. Nicht irgendeine, sondern es geht zur legendären Flughafenfeuerwehr am größten Airport in Deutschland. Und das Tolle an dieser Aktion ist ja, man lernt so über die Zeit viele Feuerwehrler kennen. Ja, normalerweise berichten wir über deren Arbeit, also wenn sie irgendwo löschen, im Einsatz sind. Aber jetzt bekommen wir mal so richtig mit, wer bei der Feuerwehr alles mit dabei ist. Wie zum Beispiel auch der Tillmann Wörlein. Der ist in Ansbach Stadtbrandinspektor und dritter Kommandant der Freiwilligen Feuerwehr in Ansbach. Also die Ansbacher Feuerwehr, auch die bewirbt sich hier bei Radio 8 bei unserer Aktion 112. Was hat euch denn da motiviert, lieber Tillmann?
2: Ja, wir sind über jede Aktion, die quasi unsere Arbeit widerspiegelt oder beziehungsweise bekannt macht, vor allem im ehrenamtlichen Bereich, dankbar. Und deswegen haben wir uns da einfach auch mit beworben, weil wir die Aktion super finden, weil wir sie unterstützen wollen. Und wie ich schon einleitend gesagt habe, dankbar sind für jedes Mal, wenn wir auf unsere Arbeit aufmerksam machen können.
0: Ja, und so ein Ausflug nach Frankfurt wäre doch toll zur Flughafenfeuerwehr, oder?
2: Ja, auf jeden Fall. Ein Ausflug zu machen mit der Truppe, wo es mal nicht um Einsatzgeschehen geht, ist immer toll, weil das die Kameradschaftspflege einfach vorantreibt. Es ist ja so, dass dann Jung und Alt zusammenkommen, also die Kollegen der Jugendfeuerwehr, Kinderfeuerwehr oder auch der aktiven Feuerwehr und unsere alten Rentner, sage ich mal, unsere passiven Mitglieder. Da kann man immer eine wunderschöne Geschichte draus machen, dass alle zusammenkommen und ja eine Sprache sprechen, und das ist die der Feuerwehr, und das verbindet uns einfach zusammen.
0: Vielen Dank für die Bewerbung, die Feuerwehr in Ansbach. Tillmann Wörlein, dritter Kommandant und Stadtbrandinspektor. Also ich drücke euch fest die Daumen, vielleicht wird's ja was. Mit der Reise nach Frankfurt zur Flughafenfeuerwehr am Airport. Und liebe Feuerwehren in der Region, weiter bewerben. Kleines Video drehen und dann ab zu uns. Wir wollen wissen, wie geht's bei euch so zu in der Ortsfeuerwehr? Achtung, wichtig zu wissen, der Einsendeschluss, der Teilnahmeschluss, das ist der 14. August. Also ran an Smartphone, Handy machen, bewerben.
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7:22 Radio 8 am Freitag. Nur noch wenige Stunden trennen uns von den Sommerferien. Ja, schnell noch Zeugnisse abholen. Und dann geht's ab in die schönsten Wochen des Jahres. Und für eine Woche haben dann in ganz Deutschland alle Schulkinder gleichzeitig frei. Achtung, ab dem Nachmittag

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So, die Mädels von Bananarama sind gut drauf. 7:27. Die starten wahrscheinlich auch bald in den Sommerurlaub. So, wir haben noch Katy Perry hier und danach die neuesten Nachrichten aus der Region. 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

0: schöne, schöne Sommerferien. Da gehen wir jetzt alle hin, gell? Egal ob hier bei uns in Mittelfranken oder irgendwo, Bella Italia, Türkei oder sonst irgendwo. Chris Rea, der besondere Song in dieser Stunde. On the Beach gleich hier bei mir.
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0: Nächster Sommerferien, sondern Nachrichten. Dirk Walke ist da. Grüße dich.
4: Grüß dich, servus, hallo.
0: Dirk, der Zug ist weg, die Strecke aber weiter gesperrt.
4: Geht um Bad Windsheim, da konnte der entgleiste Zug geborgen werden. Die Suche nach der Ursache, aber die läuft. Wie berichtet, war der Regionalzug am Dienstagnachmittag auf der Fahrt von Steinach nach Bad Windsheim aus den Gleisen gesprungen. Seitdem ist die Strecke für den Zugverkehr gesperrt. Wie die FAZ berichtet, konnte der Zug inzwischen geborgen und in eine Werkstatt gebracht werden. Jetzt wird noch die Ursache gesucht. Auch müssen noch mögliche Schäden am Gleisbett geprüft werden. Offen ist, wann die Streckensperrung aufgehoben wird. Bis dahin fährt weiter ein Ersatzverkehr. Glück im Unglück hatte jetzt ein Autofahrer bei Leutershausen. Der 33-Jährige fuhr von Bruns Richtung Schwand. Dabei kam er immer weiter nach links ab. Laut Polizei war der Mann wohl in einen Sekundenschlaf gefallen. Als er aufs Bankett fuhr, erschrak er, zog zu weit nach rechts und kam von der Straße ab. Dank der schnellen Reaktion einer entgegenkommenden Autofahrerin konnte immerhin noch ein Zusammenstoß verhindert werden. Warum der Mann am Steuer eingeschlafen ist, ist offen. Er kam leicht verletzt ins Krankenhaus. Den Schaden schätzen die Beamten auf etwa 8.000 Euro. Mit Beginn der Sommerferien wird am Airport Nürnberg viel los sein. Wie der Flughafen mitteilt, ist es das Ziel der Menschen dort, den Urlaubenden den Start in den Ferien so angenehm wie möglich zu machen. Flughafensprecher Christian Albrecht.
5: Rund 788.000 Fluggäste starten in den Sommerferien vom Airport Nürnberg in die schönste Zeit des Jahres. Mit 21 Airlines geht es nonstop zu rund 55 Zielen. Besonders gefragt sind Antalya, Mallorca und Kreta. Ob Badeurlaub, Städtetrip oder Fernreise, dank moderner CT-Sicherheitskontrollen und viel Service beginnt die Urlaubsvorfreude schon bei uns am Flughafen.
4: Die gute Nachricht aus Mittelfranken, die Hildhaus-Stiftung hat schon im Laufe der Jahre viele Spenden an die Hochschule Ansbach übergeben. Jetzt erreicht die Unterstützung aber ein neues Level. Wie die Stiftung mitteilt, lässt sie der Hochschule von nun an jährlich 2.000 Euro zukommen. Eine Förderung, die auf unbestimmte Zeit angelegt ist, heißt es in der Pressemitteilung. Das Geld soll in Kulturveranstaltungen und kleinere Investitionen fließen. Das war Franken um halb zum Nachlesen. 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
6: Etwas durchwachsener geht's raus aus dem Juli in unserer Region. Vorübergehend haben wir Wolken, aber auch Sonne. Die Schauer sind eher selten zunächst. Am Nachmittag kommen aber häufigere und auch kräftige Gewitter auf. Dazu geht's im Schnitt auf 33 bis 36 Grad. Über Nacht haben wir weitere Schauer und Gewitter zu erwarten. Dann reißt's auf mit Tiefstwerten um etwa 17 Grad. Übers Wochenende und am Montag ist es einerseits recht sonnig und schwül, aber auch hier und da mal gewitterig. Und das Ganze bei rund 30 am Montag, aber schon wieder bis 35 Grad.
0: Danke dir. Aktuell sind wir bei 20 Grad in Wolfersbronn. Viel Spaß am Samstag beim großartigen Stoppelfest. Und wir haben den Kai mit dabei aus Ülfeld 22 in Ülfeld.
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0: Hallo liebe Autofahrer, wunderschönen guten Morgen. Auf der A6 im Stau Heilbronn Richtung Nürnberg zwischen Neundädelsau und der Rastanlage Kammersteiner Land Süd. 5 Kilometer Staulänge, 19 Minuten Zeitverlust. Dann noch einseitig gesperrt. Jetzt weiß ich bloß nicht, welche Seite. Ne? Burg Oberbach, Sommersdorf, da hat es einen Unfall gegeben. Also teilweise kommen wir dran vorbei. Vielleicht wird gegenseitig so ein bisschen vorbeigeleitet. Eine gute Fahrt wünsche ich. Die Blitzer B13 Quasimodo. Sani hat es eben bestätigt. Wassertrüdingen am Schlegelbach in der 30er-Zone. Einer Alexandra, vielen Dank. Und Matthias meldet ganz frisch den Blitzer B2 Röttenbach in Richtung Weißenburg unter der Brücke bei Mischelbach. 0981 63 00. Blitzer melden bei Radio 8 im Hörerservice und über WhatsApp.
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0: viel Spaß in den Sommerferien.
8: Also ich fahre die erste Woche nach Italien und den Rest bin ich daheim. Für Deutsch muss ich 3 Lektüren lesen und für Kunst muss ich meine Facharbeit machen.
9: Ich gehe mit meinem Papa zelten. Und vielleicht auch nur eine Woche, aber das wissen wir noch nicht.
0: Ja, viel Spaß wünschen wir dabei und eine schöne Zeit, egal wo es hingeht. Passende Musik gibt es bei uns im Radio 8 Musiksommer. 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
0: Morgen.

0: Shakira, Shakira. Burner Boy. Dai, Dai, 7:43, der Radio 8 Musiksommer.
1: Radio 8 gratuliert das Jubiläum. 40 Jahre fränkisches Seenland.
0: Ja, 40 Jahre wird's. Jung, das fränkische Seenland. Morgen ist der große Tag. 1. August 1986. Franz Josef Strauß. Das Urgestein. Er hat damals den Altmühlsee, den Igelsbachsee und den kleinen Brombachsee freigegeben. Und dann wurde er natürlich noch weiter gebuddelt und gebaut bis in das Jahr 2000. Also 40 Jahre fränkisches Seenland. Und freue mich sehr, dass Dagmar Wilken mit dabei ist. Dagmar Wilken betreibt mit ihrem Mann Markus die MS Brombachsee. Und die dreht seit 25 Jahren wiederum ihre Runden. Und die Wilkens, die kamen aus dem hohen Norden in das fränkische Seenland zu uns. Dagmar, schönen guten Morgen. Erinnern Sie sich noch an Ihren ersten Tag hier bei uns?
2: Ja, sehr gut. Also den ersten Tag, den wir hier waren, war 1995. Da haben wir uns das Seenland angeschaut. Da war aber noch nicht viel Wasser in den Seen und ich konnte es mir schwer vorstellen, wie es mal aussehen wird.
0: Ja, da wurde noch groß gebuddelt am großen Brombachsee. Ja, und bereuen Sie es, diese große Bauphase ja dann auch, die startete bereits in den 70er Jahren. Bereuen Sie es, Dagmar, dass Sie das Ganze noch nicht miterlebt haben?
2: Ja, also einerseits bin ich ein bisschen traurig darüber, dass wir diese tolle Zeit an diesen Baggerseen, die es unten im Tal gab, nicht miterlebt haben. Da habe ich schon oft gehört von vielen Einheimischen, da gab es wohl immer die besten Partys unten im Tal. Und die Übergangszeit, die Bauphase, ja, war nicht so angenehm auch für die Einheimischen. Aber ich denke, jetzt, wenn man so auf die glitzernde Wasserfläche guckt, sind alle Wunden verheilt.
0: Es ist wirklich traumhaft. Das wunderschöne fränkische Seenland, herrlich. Und mittendrin die MS Brombachsee, die seit 25 Jahren ihre Runden dreht. Rund erneuert übrigens. Hat eine große Wellnesskur für die MS Brombachsee gegeben. Und mit dabei eben auch die Wilkens, der Markus und die Dagmar. Grüße euch ganz, ganz herzlich. 40 Jahre fränkisches Seenland. Vor 40 Jahren freigegeben der Altmühlsee, der Igelsbachsee und der kleine Brombachsee. Ja, und auf dem großen ist die MS Brombachsee.
2: Ja, also liebe Grüße vom Brombachsee. Ein Gruß aus dem Sommer und ich würde mich freuen, uns hier an Bord zu treffen. Danke, tschüss.
0: Gute Fahrt. So, morgen die große Party, nämlich See in Flammen. Das Großevent am Altmühlsee. Zentraler Treff, Schlungenhof, Seezentrum, aber auch an den anderen Zentren wird natürlich auch gefeiert, logisch. Sonderparkplätze sind ausgewiesen und ja, wer irgendwie aufs Auto verzichten kann, bitte vielleicht mit dem Fahrrad kommen oder gar zu Fuß, wie auch immer, oder paddeln, keine Ahnung. Wird einiges los sein morgen bei See in Flammen, das Großevent mit Musik, Kulinarik und Feuerwerk am Altmühlsee. Schon mal viel Freude, viel Spaß.

0: 7.54 Uhr kann kritisch werden auf den Straßen an diesem Wochenende. Einiges los, denn ab heute, wenn auch Bayern in den Ferien ist, haben alle Bundesländer in Deutschland Ferien. Es ist bei mir Simeon Müller vom ADAC. Guten Morgen.
1: Grüß Gott.
0: Grüß Gott. Also, warum ausgerechnet dieses Wochenende? Warum wird es so kritisch?
1: Für viele bayerische Urlauber wird der Start in die Sommerferien eher zäh werden. Denn zu Beginn der Schulferien in Bayern und auch Baden-Württemberg rechnen wir vor allem auf den Autobahnen in Richtung Süden mit hohem Verkehrsaufkommen und zu den Stoßzeiten dann mit längeren Staus. Erhöhtes Verkehrsaufkommen mit dichtem Reiseverkehr wird dann schon heute zu beobachten sein, weil viele Familien die Fahrt in den Urlaub direkt am Nachmittag des letzten Schultages starten. Spätestens ab morgen wird der Reiseverkehr dann auf fast allen Autobahnen Bayerns zu spüren sein.
0: Also dann wünschen wir eine gute Fahrt. Dankeschön für die Infos. Danke an den ADAC Simeon Müller. Und danke natürlich an den Wetterkönig, der begleitet uns immer. Und hier sind die Wetteraussichten, ja, für Mittelfranken wird richtig heiß.
2: Teils sonnig, aber zusehends schwülheiß geht's rein und übers Wochenende hinaus. Mit locker 30 Grad und mehr heißt neben Sonne auch mehr Schauer und Gewitter.
0: Ja, und Herr Rieden, Münchner Straße, der Blitzeranhänger, er steht noch. B13 Quasimodo Richtung Gunzenhausen wird geblitzt. Wassertrüdingen am Schlegelbach, Zone 30 und Blitzer B2 Rüttenbach in Richtung Weißenburg. Unter der Brücke bei Mischelbach. Dann meldet eben der Peter einen Unfall. Burg Oberbach Richtung Bechhofen, Höhe der Kläranlage dort. Einseitig ist die Straße gesperrt.
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1: Ich bin Joshua Heise. Guten Morgen. Meldungen über Stellenabbau, wie etwa bei BMW, machen im Moment immer wieder Schlagzeilen. Aber wie sieht es im Juli konkret am Arbeitsmarkt aus? Das erfahren wir heute Vormittag. Dann werden die offiziellen Arbeitslosenzahlen veröffentlicht. Fabian Schaffer berichtet.
2: Im Juni waren bundesweit noch rund 2,9 Millionen Menschen arbeitslos gemeldet, etwas weniger als im Monat zuvor, aber mehr als vor einem Jahr. Im Juli steigt die Arbeitslosigkeit dann häufig saisonbedingt an. Viele Firmen sind im Betriebsurlaub und stellen erst danach wieder ein. Außerdem gehen viele Ausbildungen zu Ende und vor allem viele junge Menschen warten auf eine Lehrstelle oder einen Studienplatz.
1: An vielen bayerischen Schulen sieht der heutige Vormittag wohl folgendermaßen aus. Gemeinsam frühstücken, ein Film und später dann endlich die Zeugnisse. Damit haben ab dem Nachmittag für eine Woche alle Bundesländer Sommerferien. Das bedeutet auch Staus, gerade in Richtung Süden. Vor allem morgen werden Urlauber Geduld haben müssen, denn auf dem Fernpass in Tirol wird für mehrere Stunden demonstriert. Europas Waldbrände verlagern sich vom Südwesten nach Südosten. Während sich die Lage in Frankreich und Spanien entspannt, brennt es in Griechenland und der Türkei. Vor allem auf Kreta spitzt sich die Lage zu. Orkanartige Winde fachen die Flammen immer wieder an. Ein Waldbrand in Antalya wurde unter Kontrolle gebracht. Wir trinken immer mehr alkoholfreies Bier und zwar zu verschiedenen Anlässen. Laut einer YouGov-Umfrage hat das vor allem gesundheitliche Gründe. Demnach wird alkoholfreies Bier gerne beim oder nach dem Sport konsumiert, doppelt so oft wie Bier mit Umdrehungen. Am beliebtesten ist alkoholfreies Bier nach dem Sport bei der jüngeren Generation. Die Europäische Fußballunion UEFA lehnt die Investorenpläne von FIFA-Chef Infantino geschlossen ab und droht sogar mit einem WM-Boykott. Das haben die 55 Mitgliedsverbände nach einer Dringlichkeitssitzung mitgeteilt. Auch der nord- und mittelamerikanische Fußballdachverband ist gegen Infantinos Vorhaben. Ein Boykott ist hier aber nicht geplant.
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3: Ich bin Dirk Wake. In Bad Windsheim konnte der entgleiste Zug geborgen werden. Jetzt beginnt die Suche nach der Ursache. Wie berichtet, war der Regionalzug am Dienstagnachmittag auf der Fahrt von Steinach nach Bad Windsheim aus den Gleisen gesprungen. Seitdem ist die Strecke für den Zugverkehr gesperrt. Wie die FAZ berichtet, konnte der Zug inzwischen geborgen und in eine Werkstatt gebracht werden. Jetzt wird noch die Ursache für die Entgleisung ermittelt. Auch müssen noch mögliche Schäden am Gleisbett geprüft werden. Offen ist noch, wann die Streckensperrung aufgehoben wird. Bis dahin fährt weiter ein Ersatzverkehr.
4: Dankeschön und der Dirk hält uns weiter auf dem Laufenden. Vielen Dank. Kurz nach 8, Christian König mit dem Wetter. Der Juli geht, der August kommt. Was macht die Hitzewelle?
5: Ja, die hält an, aber sie kriegt eine Komponente dazu. Es wird nämlich schwüler und das heißt, neben Sonnenschein haben wir rein ins Wochenende auch vor allem ab Nachmittag und über Nacht teils kräftige Schauer und Gewitter zu erwarten. 33 bis 36 Grad wären es, nachts sind es um 17 Grad. Und übers Wochenende und am Montag geht's weiter mit teilweise Sonne und großer Schwüle. Rund 30 Grad sind es am Wochenende, am Montag bis 35 Grad. Und wir müssen uns auch auf örtliche Schauer und Gewitter einstellen.
4: Dankeschön für die Warnung und danke natürlich an alle, die sich melden in Sachen Temperaturen. Dentliner im Forst, hier die Karin, vielen herzlichen Dank, freut sich auf das zweite Dentliner Bobbycar-Rennen bzw. die Meisterschaft. Morgen in Dentliner im Forst, aktuell dort 23 Grad, gleiche Temperaturen, Wolframs-Eschenbach. Und da steigt am kommenden Sonntag das beliebte Hotzenplotzfest. Christian, wer war's für uns? So, wir starten in die Ferien, Christian.
5: Danke, schönen Start in die Ferien.
4: Jawohl, so machen wir's. Schönen Start in diesen Tag, in diesen Freitag. Bitte Vorsicht auf der A6, wir haben den Stau. A6 Heilbronn Richtung Nürnberg zwischen Neundettelsau und der Rastanlage Kammersteiner Land Süd. 6 Kilometer Stau, 26 Minuten Zeitverlust. Unfall Burg Oberbach Richtung Bechhofen. Höhe Kläranlage, die Feuerwehr regelt den Verkehr. Danke für die Meldung, Peter. Die Blitzer, Herr Rieden, Münchner Straße, B13, Ansbach Richtung Gunzenhausen, Höhe Quasimodo, Wassertrüdingen am Schlegelbach, einer und Blitzer B2 Röttenbach in Richtung Weißenburg, unter der Brücke bei Mischelbach. Matthias, Alexandra, Sanni, Tom, Stefan, der Martin, Daniel, und Simone und der Tim noch mit dabei. Vielen herzlichen Dank, 0981 63 00, Radio 8 Hörerservice und natürlich auch WhatsApp. Gute Fahrt wünsche ich.
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4: Morgen.

0: Wunderschönen guten Morgen. Ja, kann durchaus auch mal tröpfeln heute Morgen. Also Mur am See zum Beispiel. Momentan ein bisschen Regen. Naja, gut, Regen ist übertrieben. Paar Tropfen. Meinhard, Dankeschön für die Info. Noch von Westen kann noch mal kurz was reinziehen. Also, ja, jeder Tropfen ist da willkommen. Es geht ab in diesen letzten Schultag vor den Sommerferien. Heute noch die Zeugnisse abgreifen und dann geht's in die schönsten Wochen des Jahres. Ist doch herrlich, ist doch wunderbar. Freuen wir uns drauf. Wir wünschen eine schöne Zeit. Und ja, für diejenigen, die zu Hause bleiben, wird es auch eine tolle Zeit. Denn hier auf Radio 8, wir haben die Freizeittipps im Radio 8 Sommerspaß. Und haben wir Freizeittipps für die ganze Familie. Die ganz großen Sachen und natürlich auch mal ein bisschen was Kleineres, wo man vielleicht so auf den ersten Blick nicht drauf geschaut hätte. Alles bei uns, natürlich auf dem Sender und im Netz auf radio8.de und in der App. Jede Menge Freizeittipps für Mittelfranken. So, und da haben wir ein bisschen mehr Zeit, auch in den Sommerferien im Urlaub, auf das zu schauen, was wichtig ist, nämlich die Natur. Und da tut sich einiges.
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2: Direkt vor der Haustür stehen jetzt viele Sonnenblumen in voller Blüte. Ihre riesigen gelben Blütenköpfe sind schon von Weitem zu sehen und leuchten richtig schön in der Sonne. Im Wald können wir jetzt häufiger Eichhörnchen beobachten, die bereits damit beginnen, besonders energiereiche Nahrung zu sammeln. Der Herbst ist zwar zum Glück noch weit entfernt, aber Vorbereitungen schaden nie. Auf den Wiesen und Feldern sitzen jetzt viele Marienkäfer auf Gräsern und Pflanzen. Die kleinen Käfer helfen dabei, Blattläuse in Schach zu halten und gelten deshalb als besonders wertvolle Nützlinge.
0: Dankeschön, Augen auf für die Natur. Jetzt gerade in den Sommerferien. 8.13 Uhr ist es. Der letzte Tag, der letzte Schultag. Und dann schöne Sommerferien.

0: Faktor 19. Gute Nachrichten von der A6 Heilbronn Richtung Nürnberg. Defekter PKW bzw. LKW, glaube ich, war ein LKW, ne? Zwischen Neundelzer und Schwabach-West wieder weg. Also Fahrbahn hier wieder frei. Stau löst sich langsam auf. Gute Fahrt wünschen wir. Blitzer gibt es gleich. Jetzt erstmal nochmal die Frage rein in die Runde, liebe Schülerinnen und Schüler. Wie dringend brauchen wir Ferien?
1: Überdringend. Also ich glaube, wir halten es gar nicht mehr aus.
2: Weil wir einfach Stress vielleicht auch hatten. Ja, und weil es einfach schön ist, jetzt deine Ruhe zu haben.
3: Ferien kann man immer brauchen und krieg's in meinem Umfeld sehr doll mit. Es wird Zeit, dass endlich mal wieder Zeit zum Entspannen da ist.
4: Es ist wahnsinnig schön, jetzt auch mal endlich Ferien zu haben.
0: So ist es und das ist das Wetter zum Ferienstart.
5: Es bleibt hochsommerlich übers Wochenende hinaus. Neben Sonne wird es aber auch schwül und das heißt, Achtung, mehr Schauer- und Gewittergefahr.
0: Ja und Achtung, die neuesten Blitzer, Herr Rieden, Münchner Straße, der Blitzeranhänger steht weiterhin und B13 auch hier noch. Quasimodum, nämlich Ansbach Richtung Gunzenhausen, hier wird geblitzt.
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0: Start in die Sommerferien. Und aus diesem Song hier, aus dem besonderen Song in dieser Stunde, da tropft die Sonnencreme, die Sonnenmilch so richtig raus. Perfekt, oder? Mark Medlow kommt. Summer Love, der besondere Song. Vorher mal die neuesten Infos aus der Region. Dirk ist da, die Nachrichten.
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3: Es ist 8.30 Uhr. 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
0: Dirk Marke, schönen guten Morgen, Dirk.
4: Morgen, servus.
0: Ja, da kann man sagen, diese Kontrolle hat sich mal so richtig gelohnt.
4: Genau, auf dem Fahrrad ist nämlich die Polizei auf Streife unterwegs. In Nürnberg ist in der Fahrradstreife in Schweinau gleich mehrere Delikte aufgefallen. Die Beamten kontrollieren unter anderem eine Mercedes mit Nürnberger Kennzeichen. Die Plakette war abgelaufen. Das Kennzeichen war eigentlich auf den Hyundai zugelassen und noch während der Kontrolle hält ein Auto an. Der Fahrer behauptet, der Halter des Mercedes zu sein. Die Beamten stellen bei dem 41-jährigen Alkoholgeruch fest, stimmt auch. Hatte rund 1,7 Promille Intus. Auch sein Wagen hatte falsche Kennzeichen, keine Zulassung. Die Versicherung ist auch nicht bezahlt worden und außerdem hat er noch nicht mal einen Führerschein. Jetzt muss ich wegen der Vielzahl an Straftaten verantworten. In Bad Windsheim konnte der entgleiste Zug geborgen werden. Jetzt beginnt die Suche nach der Ursache. Wie berichtet, war der Regionalzug am Dienstagnachmittag auf der Fahrt von Steinach nach Neustadt-Aisch aus den Gleisen gesprungen. Seitdem ist die Strecke für den Zugverkehr gesperrt. Wie die FAZ berichtet, konnte der Zug inzwischen geborgen und in eine Werkstatt gebracht werden. Jetzt wird noch die Ursache für die Entgleisung ermittelt. Auch müssen noch mögliche Schäden am Gleisbett geprüft werden. Offen ist auch noch, wann die Streckensperrung aufgehoben wird. Bis dahin fährt weiterhin ein Ersatzverkehr. Biergartenatmosphäre pur herrscht am Wochenende in Reichelshofen im Landkreis Ansbach. Da steigt das traditionelle Brauereifest der Landwehrbräu. Los geht's heute schon mit dem Bierkulinarium. Offizieller Start ist dann am Samstag ab 16 Uhr mit der Kawa-Madler-Olympiade im Brauereigarten. Dazu gibt's fränkische Schmankerl und verschiedene Biersorten sowie Live-Musik. Landwehrbräu-Geschäftsleiter Markus Schoch.
5: Das Highlight ist sicherlich wieder unser 15-jähriges Kirchweihburschentreffen, also das jährt sich heuer zum 15. Mal. Da erwarten wir also schon wieder ungefähr 3000 Kirchweihburschen und Mädels aus der ganzen Region. Und was auch heuer wieder da ist, oder was wir heuer küren, ist das Kawa-Madler. Das war ja letztes Jahr ein großes Highlight. Es hat also gut funktioniert und hat auch richtig Spaß gemacht, dazu zu schauen.
4: Am Sonntagnachmittag gibt es zudem den großen Bauerntag im Bierdorf mit Schlepper- und Bauerntreffen und Aufführungen. Mehr Infos zum Programm auch auf landwehr-breu.de. Die gute Nachricht aus Mittelfranken, ob faires Frühstück auf dem Hauptmarkt, die Veranstaltung Global Learning für weiterführende Schulen oder biofair produzierte Mulltücher als Willkommensgeschenk für Neugeborene. Die Stadt Nürnberg zeigt, wie Fairtrade funktioniert, sagt sie. Und deswegen darf sie sich seit 16 Jahren Fairtrade-Stadt nennen, jetzt sogar für 2 weitere Jahre. Das war Franken um halb zum Nachlesen. Alles immer auf radio8.de und in der radio8 App. Und das Wetter hat Christian König für Sie, der radio8 Wetterkönig.
6: Etwas durchwachsener geht's raus aus dem Juli in unserer Region. Vorübergehend haben wir Wolken, aber auch Sonne. Die Schauer sind eher selten zunächst. Am Nachmittag kommen aber häufigere und auch kräftige Gewitter auf. Dazu geht's im Schnitt auf 33 bis 36 Grad. Über Nacht haben wir weitere Schauer und Gewitter zu erwarten. Dann reißt's auf mit Tiefstwerten um etwa 17 Grad. Übers Wochenende und am Montag ist es einerseits recht sonnig und schwül, aber auch hier und da mal gewitterig. Das Ganze bei rund 30 am Montag, aber schon wieder bis 35 Grad.
0: Danke dir. Gerade eben ein bisschen runtergeschauert in Mur am See. Bei 23 Grad, 24 Grad messen wir in Ansbach-Eib. Schöne Kerber, heute geht's los. Und wen nehmen wir noch mit? Oh ja, Nürnberg-Badentreffen läuft ja seit gestern 4 Tage in diesem Jahr, weil 50 Jahre Badentreffen. Wir messen derzeit in Nürnberg in der Kaiserstraße 25 Grad. Hallo Autofahrer. Badentreffen Nürnberg, das heißt, am besten aufs Auto verzichten, das sagen die Veranstalter. Nehmen Sie die Öffis. Das gilt natürlich auch für See in Flammen. Morgen, Samstag am Altmühlsee, gibt es Sonderparkplätze, ja, aber auch wer da aufs Auto verzichten kann, ist einfach besser dran. Gute Nachrichten von der A6 Heilbronn Richtung Nürnberg. Unfallstelle geräumt zwischen Neundettelsau und Kammersteiner Land. Stau baut sich langsam ab. Die Blitzer aktuell. Beate, guten Morgen. Wo steht da einer?
7: Blitzer in Feuchtwangen an der Mooswiese in der 30er-Zone.
0: Ja, gute Fahrt. Dankeschön, Beate. Feuchtwangen, Mooswiese, 30er-Zone. Blitzer, Blitzer-Anhänger in Herrieden in der Münchner Straße. Dann B13, Ansbach, Richtung Gunzenhausen, Höhe Quasimodo. Vielen Dank für die vielen Meldungen. Wassertrüdingen, Schlegelbach, Zone 30 und Blitzer B2, Röttenbach in Richtung Weißenburg, unter der Brücke bei Mischelbach, gesehen von Matthias. Vielen Dank. Die Blitzer und die Staus melden. Hier die Nummer, die 0981 63 00.
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0: Nur noch wenige, wahrscheinlich nur noch wenige Minuten und dann geht's ab in die Sommerferien. Ach Gott, es war früher immer ein tolles Gefühl. Ne? Also 6 Wochen kamen dir damals natürlich auch länger vor als heute. Heute rast die Zeit. Mhm. Damals manchmal Stillstand, wenn alle Freunde im Urlaub waren, aber du warst noch da. Ne?
4: So ist das.
0: Richtig klasse. Aber wir haben uns immer bestens beschäftigt im Feuchtwanger Freibad oder sonst irgendwo. Langweilig war es nie. Ja, und dann ging es ab in die Sommerferien. Aufregend war es damals noch, ne? Ohne Klimaanlage, im Auto, über dem Brenner, Richtung Italien. Und oh Wunder, wir haben es überlebt.
4: Jawohl.
0: Ja, genau so ist es. Also, hier auf Radio 8, einfach gute Musik für den Sommer. Der Radio 8 Musiksommer ist gestartet. Und der Song, der hat so viel Sommer drin. The Summer Love von Mark Medlock.
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0: Monopoly Bright. Schönen guten Morgen, 8:43 ist es.
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0: Mit Frankenkomedian Stefan das Eich Eichner hier auf Radio 8. Ich grüße dich.
2: Jo, es ist mal wieder soweit, ihr Lieben. In dieser Woche wurden die Top 10 Vorschläge für das Jugendwort des Jahres vorgestellt. Und damit die Kommunikation zwischen den Generationen nicht abreißt, nehme ich meinen Bildungsauftrag ernst und stelle euch den sprachlichen Erguss mal vor. Zum einen haben wir da mal den Begriff bzw. die Zahlen 6 und 7 gesprochen. 6-7, da geht's schon mal los. Was das genau bedeutet, was kann er so richtig? Man sagt 6-7, macht dazu so abwägende Handbewegung und ja, mehr kann ich euch dazu auch nicht sagen. Solltet ihr jetzt schon die Fassung verlieren, dann sind wir beim nächsten Ausdruck, denn dann, Zitat, geht ihr Crash Out. Das ist schon der zweite Begriff. Zu Digger und Macker, die sind auch auf der Liste, muss ich nichts weiter sagen. Überrascht hat mich hingegen, du bist gut genug. Doch, das ist wirklich auf der Liste mit dabei und ist das Zitat aus einem Song. Also, das macht ja Hoffnung. Den Begriff finde ich super. Der ist auch mit drauf. Super, mit Ü. Kommt ihr nie drauf, was das bedeutet? Nämlich super. Aber jetzt kommt's. Wir kommen jetzt zu Gute Käse. Nein, ich habe mich nicht versprochen, nicht Guter, sondern Gute Käse. Das sagen die Kids, wenn was richtig gut ist. Also wir sagen, der Film war neulich im Kino richtig gut. Und die Kids sagen, hey, der Film neulich im Kino war richtig Gute Käse. Aber gesetzt den Fall, die würden merken, dass das falsch ist und den Fehler eingestehen, dann, und da sind wir beim nächsten Begriff, würden die sagen Schere. Ich stelle mir das gerade so im Krankenhaus bei einer OP vor. Der Chirurg, Schere, ich habe dir doch gerade schon anergeben. Ja eben, und die habe ich irgendwo im Patienten verloren. Schere, also mein Fehler. Dann sagt der Anne, das ist ja der Gipfel. Dann sagt der Anne, das heißt jetzt Peak. Auch ein Begriff auf der Liste. Ja, und damit eins klar ist, ich will euch damit nicht absichtlich triggern, wütend machen oder gar einen Rage-Bait auslösen. Das stimmt wirklich alles, was ich euch dort erzählt habe. Und bis zum 20. August können wir über diese Top 10 abstimmen, danach über die Top 3 und am 10. Oktober, freut ihr euch auch schon so, wissen wir endlich, welches Wort gewonnen hat. Um es nochmal mit einem bekannten Dichter zu sagen, ach du meine Goethe. Also ich verabschiede mich jetzt mal sprachlich oldschool. Mich deucht, vor euren Radiohofnarren ist es höchste Zeit, die Sommerfrische heimzusuchen, um dieser Sprachdiarrhö zu entfliehen, werte Hörerschaft. Also im Klartext, ich bin echt am Peak. Ich brauche jetzt eine Sommerpause, bevor ich einen Crashout kriege, Digger. Ich lasse euch jetzt mal für ein paar Wochen allein. Schere, 6-7. Aber lasst euch gesagt sein, auch ohne mich bist du gut genug. Also kein Grund, hier einen Ragebait anzuzetteln. Weil im September hören wir uns wieder, dann gibt's wieder Gute Käse. Das wird super, ihr Macker. Habt einen schönen Sommer, ihr Hübschen, und bis gleich, das Eich.
0: Ja, wir werden ihn vermissen. Obwohl, wir haben ja das Best-of in den nächsten Wochen. Er bleibt ja dann doch irgendwie bei uns. Stefan Eichner, habt eine schöne Sommerzeit, schönen Urlaub und das Beste von ihm natürlich bei uns auch im Netz zum Nachhören. Rund um die Uhr, radio8.de und natürlich auch in der Radio 8 App. Viel Spaß.

0: Dann checken wir schnell das Wetter. Start in die Sommerferien. So wird's. Radio 8 Wetterkönig Christian König.
1: Es bleibt hochsommerlich übers Wochenende hinaus. Neben Sonne wird's aber auch schwül und das heißt, Achtung, mehr Schauer- und Gewittergefahr.
0: Ja, und auf den Straßen kann's natürlich voll werden. Zum Ferienstart. Ganz Deutschland ist jetzt für eine Woche komplett in den Ferien. Und ein Problem wird der Fernpass im österreichischen Tirol. Der ist nämlich morgen Vormittag wegen einer Demo stundenlang gesperrt. Frage an Dominik Schweiger, was ist da genau los?
2: Das Land Tirol will die Fernpassroute ausbauen und mit einem neuen Tunnel dafür sorgen, dass der Verkehr besser fließt. Kritiker befürchten aber genau das Gegenteil. Noch mehr Autos, noch mehr Laster und außerdem Schäden für die Natur. Der Reiseverkehr dürfte sich ziemlich ausbreiten. Die Tiroler Behörden empfehlen nämlich, großräumig zu umfahren. Etwa über den Arlberg oder über München und die Inntalautobahn.
0: Danke für die Infos. Die Blitze in der Region Feuchtwangen-Mooswiese, 30er-Zone, Herrieden-Münchner Straße. Auf der B13 Ansbach Richtung Gunzenhausen-Höhe Quasimodo. Wassertrüdingen am Schlegelbach in der 30er-Zone und Blitzer B2 Rüttenbach in Richtung Weißenburg unter der Brücke bei Mischelbach. Gute Fahrt.
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1: Ich bin Joshua Heise. Guten Morgen. Geht das Handy, der Kühlschrank oder die Waschmaschine kaputt, haben wir ab heute das Recht auf Reparatur. Eine entsprechende EU-Richtlinie sieht vor, dass Ersatzteile und/oder Reparaturen gratis oder zu angemessenen Preisen angeboten werden müssen. Das Ziel: Elektroschrott vermeiden und Ressourcen schonen. Die Regel gilt nur für neu gekaufte Ware. In Bayern gibt's heute Zeugnisse. Da stellt sich manchmal die Frage, wie gehe ich am besten mit schlechten Noten um? Hier hilft die sogenannte Zeugnistelefonie. Helen Martin weiß, was es damit auf sich hat.
2: Das ist ein kostenloses Beratungsangebot von den Behörden. Und in diesen Schulberatungsstellen arbeiten besonders geschulte Lehrkräfte, aber auch Schulpsychologinnen und Psychologen. Und da können sich eben Schülerinnen und Schüler melden, aber auch Eltern, wenn es Fragen oder Sorgen zum Zeugnis gibt. Also zum Beispiel schlechte Noten, vielleicht geht's ums Sitzenbleiben, die Schule wechseln oder auch einfach darum, wie Eltern und Kinder gut übers Zeugnis sprechen können.
1: Die Telefonnummer findet sich auf schulberatung.bayern.de. Sachsens Ministerpräsident Kretschmer will der geplanten Renten- und Pflegereform im Bundesrat nicht zustimmen, wenn es keine Änderungen gibt. Ihm geht vor allem die geplante Abschaffung der abschlagsfreien Rente nach 45 Beitragsjahren gegen den Strich. Diese ist nach seiner Ansicht sowie der von den Ministerpräsidenten von Sachsen-Anhalt und Thüringen für Menschen in Ostdeutschland besonders wichtig. In den Chiemgauer Alpen brennt nach wie vor der Gipfel bei Unterwössen. Aber die Feuerwehr ist laut einem Sprecher vorsichtig optimistisch. Das Feuer habe sich in der Nacht nicht groß weiter ausgebreitet. Seit Mittwochabend sind hunderte Feuerwehrleute im Einsatz, um die Flammen in dem unwegsamen Gelände zu löschen. Die FIFA hat auf die Boykottdrohung der UEFA reagiert und ihre Investorenpläne verteidigt. Der Weltverband beteuert, niemand verkaufe den Fußball. Die geplante Tochtergesellschaft solle nur sicherstellen, dass alle Mitgliedsverbände von kommerziellen Chancen profitieren. Die UEFA und der Kontinentalverband CONCACAF lehnen die Pläne weiter ab.
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3: Ich bin Dirk Warke. Auch auf dem Fahrrad ist die Polizei auf Streife unterwegs. Und in Nürnberg sind an der Fahrradstreife in Schweinau gleich mehrere Delikte aufgefallen. Die Beamten kontrollieren unter anderem einen Mercedes mit Nürnberger Kennzeichen. Die Plakette war abgelaufen, das Kennzeichen war eigentlich auf einen Hyundai zugelassen und noch während der Kontrolle hält ein Auto an. Der Fahrer behauptet, der Halter des Mercedes zu sein. Die Beamten stellen bei dem 41-jährigen Alkoholgeruch fest. Der hatte rund 1,7 Promille Intus. Auch sein Wagen hatte falsche Kennzeichen, keine Zulassung und die Versicherung war auch nicht bezahlt. Der 41-Jährige hatte auch noch nicht mal einen Führerschein. Er muss sich jetzt wegen einer Vielzahl von Straftaten verantworten.
4: Da haben Sie genau die Richtigen erwischt. Dankeschön, Dirk. Alles zum Lesen bei uns im Netz, radio8.de und in der App. Christian König startet mit uns Richtung Sommerferien durch. Bleibt die Badewetterserie auch zum Start in die Sommerferien bei uns hier bestehen, Christian?
5: Ja, wir bleiben auf hochsommerlichem Kurs. Die Hundstage bleiben ihrem Ruf weiterhin auch in der neuen Woche rein in den August gerecht. Viel Sonne wird es geben, anfangs teils auch noch Schauer und Gewitter mit Schwüle. Die Temperaturen, so wie es ausschaut, werden weitgehend auch die kommende Woche hindurch 30 Grad erreichen und teilweise darüber hinausgehen.
4: Danke dir. 25 Grad aktuell in Bad Windsheim. Hier ein dickes Dankeschön an Radio 8 Wettermelderin Corinna. Und schauen wir noch in den Süden des Radio 8 Sendegebiets nach Pappenheim an der Burg, da messen wir 24 Grad. Christian, schon mal schönes Wochenende.
5: Danke, schönen Start in die Ferien.
4: Danke sehr. Und auf den Straßen momentan alles gut. Der Stau auf der A6 zwischen Neundettelsau und Kammersteiner Forst baut sich langsam ab. Die Blitzer, Feuchtwangen, Mooswiese, 30er Zone, Herr Rieden, Münchner Straße, dann auf der B13 von Ansbach nach Gunzenhausen am Quasimodo. Rodney hat es eben bestätigt. Blitzer steht immer noch seit heute Morgen. Wassertrüdingen, Schlegelbach, 30er Zone im Blitzer und auf der B2 wird geblitzt. Röttenbach Richtung Weißenburg unter der Brücke bei Michelbach. Gute Fahrt und die Blitzer melden 0981 63 00.
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4: Schönen guten Morgen.

0: 9:12 Uhr.
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0: Ja, schöne Beschäftigung für das erste Fernwochenende. Videodrehen bei der Feuerwehr. Liebe Ortsfeuerwehren, wir warten noch auf Ihre Bewerbung. Dran denken, am 14. August ist Teilnahmeschluss für die 112 Feuerwehraktion hier auf Radio 8. Es geht mit uns zur legendären Flughafenfeuerwehr nach Frankfurt an den Airport. Unser Dank für den ehrenamtlichen Einsatz bei den Feuerwehren hier bei uns in Mittelfranken. Und mit dabei, beworben hat sich nun auch die Freiwillige Feuerwehr in Ansbach, der dritte Kommandant und Stadtbrandinspektor. Das ist der Tillmann Wörlein. Tillmann, schönen guten Morgen. Ihr habt euch beworben. Grund dafür?
2: Ja, wir sind über jede Aktion, die quasi unsere Arbeit widerspiegelt oder beziehungsweise bekannt macht, vor allem im ehrenamtlichen Bereich, dankbar. Und deswegen haben wir uns da einfach auch mit beworben, weil wir die Aktion super finden, weil wir sie unterstützen wollen. Und wie ich schon einleitend gesagt habe, dankbar sind für jedes Mal, wenn wir auf unsere Arbeit aufmerksam machen können.
0: Ja, wir machen das gerne, weil wir wissen, was wir an den Feuerwehrleuten haben. Und das ist schon toll, ne? So eine Fahrt hin nach Frankfurt zur Flughafenfeuerwehr an Deutschlands größtem Airport.
2: Ja, auf jeden Fall. Einen Ausflug zu machen mit der Truppe, wo es mal nicht um Einsatzgeschehen geht, ist immer toll, weil das die Kameradschaftspflege einfach vorantreibt. Es ist ja so, dass dann Jung und Alt zusammenkommen, also die Kollegen der Jugendfeuerwehr, Kinderfeuerwehr oder auch der aktiven Feuerwehr und auch unsere alten Rentner, sage ich mal, unsere passiven Mitglieder. Da kann man immer eine wunderschöne Geschichte draus machen, dass alle zusammenkommen und ja, eine Sprache sprechen, und das ist die der Feuerwehr, und das verbindet uns einfach zusammen.
0: Schön. Also, danke für euren Einsatz. Unser Dankeschön an Ausflug zur Feuerwehr am Flughafen Frankfurt. Und jetzt bewerben, Videos schicken, wie also die Feuerwehr Ansbach. Danke auch fürs Video, und Video einfach mal draufhalten mit der Kamera. Also das muss kein Oscar-Meisterwerk werden. Also bitte bewerben bis zum 14. August. Da ist Teilnahmeschluss für die großartige 112-Aktion hier auf Radio 8 für unsere Feuerwehren in der Region.
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0: Klingler, 40 Grad Hitze, hahaha, gestern richtig heiß gewesen. Kitzingen bei uns hier in Franken, 40,5 Grad. Wie wird's heute? Christian König, der Radio 8 Wetterkönig.
1: Es bleibt hochsommerlich übers Wochenende hinaus. Neben Sonne wird's aber auch schwül und das heißt, Achtung, mehr Schauer- und Gewittergefahr.
0: Schönes Wochenende.
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0: Der singt zwar von einem ganz wunderbaren Leben, ein wonderful life, aber so wie der klingt, war die Liege am Pool schon besetzt. Es geht in die Sommerferien.
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0: So, den Song haben wir gleich. Wir kommen den ganzen Tag nicht mehr aus den Ohren raus. Jetzt gleich bei uns der Holiday Rap auf Radio 8 nach der Nachricht.
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4: Es ist 9.30 Uhr. 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
0: Dirk Walke bei mir. Dirk, grüße dich.
5: Hallo, servus.
0: Ja, und diese Kontrolle, die hat sich mal so richtig gelohnt.
5: Ja, die Polizei hat in Nürnberg-Schweinau gleich mehrere Delikte aufgedeckt. Die Beamten kontrollieren unter anderem einen Mercedes mit Nürnberger Kennzeichen. Die Plakette war abgelaufen, das Kennzeichen war eigentlich auf den Hyundai zugelassen. Ja, und noch während der Kontrolle hält ein Auto an. Der Fahrer behauptet, der Halter des Mercedes zu sein. Die Beamten stellen bei dem 41-jährigen Alkoholgeruch fest. Er hatte rund 1,7 Promille Intus. Auch sein Wagen hatte falsche Kennzeichen, keine Zulassung und die Versicherung ist auch nicht bezahlt worden. Der 41-Jährige hätte noch nicht mal einen Führerschein. Jetzt muss er sich wegen der Vielzahl an Straftaten verantworten. In der Breslauer Straße in Dinkelsbühl kam es jetzt zu einem Unfall wegen einer schwungvollen Fahrweise. Die Polizei berichtet, fährt ein 18-Jähriger wohl zu schnell in die Breslauer Straße, verliert dabei die Kontrolle und kommt schließlich in der Hecke zum Stehen. Eine Zeugin hört das mehrfache Reifen quietschen und das Unfallgeräusch und eilt zum Unfallort. Die Polizei bittet Zeugen, die den blauen Dreier BMW vor dem Unfall beobachtet haben, sich an sie zu wenden. Mit Beginn der Sommerferien wird am Airport Nürnberg viel los sein. Wie der Flughafen mitteilt, ist es das Ziel der Menschen dort, den Urlaubenden den Start in die Ferien so angenehm wie möglich zu gestalten, sagt Flughafensprecher Christian Albrecht.
6: Rund 788.000 Fluggäste starten in den Sommerferien vom Airport Nürnberg in die schönste Zeit des Jahres. Mit 21 Airlines geht es nonstop zu rund 55 Zielen. Besonders gefragt sind Antalya, Mallorca und Kreta. Ob Badeurlaub, Städtetrip oder Fernreise, dank moderner CT-Sicherheitskontrollen und viel Service beginnt die Urlaubsvorfreude schon bei unserem Flughafen.
5: Die gute Nachricht aus Mittelfranken. Die Hiltaus-Stiftung hat schon im Laufe der Jahre viele Spenden an die Hochschule Ansbach überreicht. Jetzt erreicht die Unterstützung aber ein neues Level. Wie die Stiftung mitteilt, lässt sie der Hochschule von nun an jährlich 2.000 Euro zukommen. Eine Förderung, die auf unbestimmte Zeit angelegt ist, heißt es in der Mitteilung. Das Geld soll in Kulturveranstaltungen und kleinere Investitionen fließen. Das war Franken um halb zum Nachlesen. 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
7: Etwas durchwachsener geht's raus aus dem Juli in unserer Region. Vorübergehend haben wir Wolken, aber auch Sonne. Die Schauer sind eher selten zunächst. Am Nachmittag kommen aber häufigere und auch kräftige Gewitter auf. Dazu geht's im Schnitt auf 33 bis 36 Grad. Über Nacht haben wir weitere Schauer und Gewitter zu erwarten. Dann reißt's auf mit Tiefstwerten um etwa 17 Grad. Übers Wochenende und am Montag ist es einerseits recht sonnig und schwül, aber auch hier und da mal gewitterig. Das Ganze bei rund 30 am Montag, aber schon wieder bis 35 Grad.
0: Dankeschön. Mönchsroth, Kerber wird gefeiert an diesem Wochenende 26 Grad. Und in Schoschersgmünd, Georgensgmünd, auch da wird kirchweih gefeiert. Viel Freude, 26 Grad in Georgensgmünd. Hallo Autofahrer. So, Stau aufgelöst offenbar auf der A6. Alles gut. Bitte dran denken, Ferienstart auch in Bayern. Und das heißt, ab heute für eine Woche, alle haben Ferien, ganz Deutschland, ne? Eine Woche lang alle Ferien, bedeutet auf den Straßen kann viel los sein. Bitte immer informieren, wir halten Sie auf dem Laufenden. Auch in Sachen Blitzer, Blitzer stehen in Feuchtwangen, Mooswiese, 30er-Zone, Herrieden, Münchner Straße, immer noch B13, Ansbach-Gunzenhausen, Quasimodo, Wassertrüdingen am Schlegelbach und Blitzer B2, Röttenbach in Richtung Weißenburg unter der Brücke bei Michelbach. Danke fürs Melden, 0981 63 00, Hörerservice mit Moni und WhatsApp bei mir im Studio.
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0: Also meine Eltern haben sich immer richtig dolle gefreut, wenn ich so am letzten Tag meine Schultasche in die Ecke gefeuert habe und dann nach 4 Wochen gesagt habe, Mensch, ich habe, glaube ich, mein Pausenbrot drin liegen lassen. Ne? Der Klassiker. Also vielleicht vorsichtshalber nochmal nachschauen. Ja. Insbesondere bei Temperaturen um die 35 Grad macht das Sinn. Ja. Also schöne Ferien.
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0: Jawohl, Ferien. Und der passende Song dazu. Ohrwurmgefahr, das war die Warnung. Hier ist The Holiday Rap. Celebrate.

0: Da trollt er sich.
1: Talk Talk, Such a Shame, die 80er, 9:44. 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
1: Morgen wird das fränkische Seenland 40. 1.8.86. Teilfreigabe des fränkischen Seenlands, damals durch Franz Josef Strauß, ja, damaliger bayerischer Ministerpräsident. Fertig waren zu dieser Zeit Altmühlsee, Igelsbachsee, Kleiner Brombachsee. Dann wurde noch weitergebaut bis in das Jahr 2000. Der Beschluss im Landtag für Seenland 1970, ein paar Jahre später der Baubeginn. Ja, das war wirklich eine ganz andere Zeit. Die Menschen damals, glaube ich, Horst Bieswang ist zugeschaltet, der damalige Touristikchef im Landkreis Weißenburg-Gunzenhausen. Da war Aufbruchstimmung in der Region, oder?
3: Die Leute waren alle sehr, sehr aufgeschlossen. Sie wollten eigentlich diesen Umbruch. Darum hat es ja auch keine Proteste gegeben zu der Zeit, sondern alle standen dafür und dahinter.
1: Heute wäre ein solches Mammutprojekt, und das ist das fränkische Seenland. Seen wurden ja künstlich geschaffen. Ein solches Mammutprojekt wäre heute wohl undenkbar.
3: In der Zwischenzeit gäbe es also wahrscheinlich sehr viele Einsprüche von allen Seiten. Damals war es so, dass jeder eigentlich das wollte. Und dadurch, würde ich sagen, könnte man heute nicht mehr dran denken mit den ganzen Einsprüchen, Bürgerbegehren, die also ja in letzter Zeit überhand genommen haben. Sind wir froh, dass wir das Seenland in der Zwischenzeit haben.
1: Ja, ich genieße das auch, ne? Es ist schon eine herrliche Landschaft geworden und so viele Freizeitmöglichkeiten im fränkischen Seenland, ganz unterschiedlich. Wow, was da geschaffen wurde. 40 Jahre fränkisches Seenland. Gefeiert wird morgen unter anderem am Altmühlsee. See in Flammen, das große Ereignis. Mit Live-Musik, Michael Fischer mit dabei. Mit seiner grandiosen Schlager- und Popshow. Dann natürlich Kulinarik. Gekühlte Getränke gibt's auch. Beleuchtete Boote, Fackelschwimmer und ein großes Feuerwerk. Morgen Abend am Altmühlsee. Das zentrale Fest steigt in Schlungenhof, aber auch drumherum ist einiges geboten. Achtung, es gibt Sonderparkplätze, kostenpflichtig, die sind ausgewiesen. Und es wird allerdings empfohlen, wenn es irgendwie geht, ohne Auto anzureisen. Ne? Fahrrad, zu Fuß, wie auch immer. Huckepack, keine Ahnung, oder schwimmend. Also viel Freude morgen bei See in Flammen, 40 Jahre fränkisches Seenland. Glück.

0: 9:53. Haben Sie jetzt schon die Zeugnisse? Ich habe keine Ahnung, ne? Um die Uhrzeit? Ja, so langsam schon, oder?
1: Ich weiß es nicht mehr. Das ist so lange her. Ich habe keine Erinnerung mehr an meine Schulzeit.
0: Doch, ich habe noch welche, aber von dem berichte ich nicht. So ist es. Also, alles Gute. Liebe Eltern, dran denken, ne? Schau mal, wie war's, ne? Mit dem eigenen Zeugnis. Also, wenn das Kind nach Hause kommt und es ist nicht so doll gelaufen. Es ist nur ein Zeugnis, mehr nicht. Also cool bleiben. Dirk Walke, Franken um halb, Radio 8 Regional. Das waren die Top-Themen heute.
1: Gleich zwei falsche Kennzeichen, 1,7 Promille am Steuer, keine Zulassung und keine Versicherung. Klingt nach einer Menge Ärger für einen 41-Jährigen. In Nürnberg und in Bad Windsheim konnte der entgleiste Zug geborgen werden. Jetzt beginnt die Suche nach der Ursache. Unterdessen ist die Strecke weiter gesperrt und es fährt ein Ersatzverkehr.
0: Ach so, immer noch dicht.
1: Immer noch dicht.
0: Eieiei, also wir halten Sie auf dem Laufenden. Dirk, danke. Es geht ab in die Sommerferien, vielleicht auch in den Sommerurlaub. Was haben wir vor?
2: Ich fliege nach Sizilien. Ein bisschen Kultur, aber auch Strand- und Badeurlaub.
3: An die Nordsee. An den Strand und an das Wasser. Immer ordentlich Weißwein trinken jeden Tag, ganz wichtig. Und lecker essen.
4: Nach Thailand und nach Australien. Die ganzen Tempel mal in Bangkok sehen. Und in Australien machen wir dann ein Jahr Work and Travel.
5: Einfach nur zu Hause im Garten und grillen und Freunde und feiern und schlafen und Sonnen. Und essen und trinken.
0: Da sind wir dabei, das ist prima. Also, eine schöne Zeit, schöne Ferien. Schönen Urlaub, schönes Wochenende und dran denken, Radio 8 immer mit einparken über die App, Smartphone und Tablet. Wir sind gern mit dabei. Eine schöne Zeit. Servus.
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1: Ich bin Joshua Heise. Heute ist für viele der Tag, an dem sie ihre Steuererklärung abgeben müssen. Experten raten, sich an den Stichtag zu halten, denn es droht mehr als nur eine Mahnung. Thomas Bremser berichtet.
2: Wer seine Steuererklärung zu spät abgibt, muss mit einem Zuschlag rechnen. Der beträgt 0,25% der festgesetzten Steuer, mindestens aber 25 Euro pro verspäteten Monat. Wer die Erklärung zeitnah nachreicht oder aktiv Kontakt mit dem Finanzamt aufnimmt, kann die Zuschläge oft reduzieren oder ganz verhindern.
1: An vielen bayerischen Schulen sieht der heutige Vormittag wohl folgendermaßen aus. Gemeinsam frühstücken, ein Film und später dann endlich die Zeugnisse. Damit haben ab dem Nachmittag für eine Woche alle Bundesländer Sommerferien. Das bedeutet auch Staus, gerade in Richtung Süden. Vor allem morgen werden Urlauber Geduld haben müssen, denn auf dem Fernpass in Tirol wird für mehrere Stunden demonstriert. Die Löhne von Auszubildenden in Tarifbetrieben sind im letzten Jahr stärker gestiegen als allgemeine Gehälter. Laut der gewerkschaftlichen Hans-Böckler-Stiftung stiegen die Azubi-Gehälter in 20 ausgewählten Tarifbranchen um durchschnittlich 6,7, die regulären Tariflöhne nur um 2,6%. Die meisten Tarif-Azubis bekommen im ersten Lehrjahr mehr als 1.000 Euro. Bei Verhandlungen in Kairo ist angeblich eine vollständige Entwaffnung der Hamas vereinbart worden. Das berichtet US-Präsident Trump auf seinem Online-Sprachrohr. Im Gegenzug soll Israel seine Truppen aus dem besetzten Gazastreifen abziehen. In den nächsten 2 Wochen soll dazu ein genauer Zeitplan veröffentlicht werden. Die Hamas hat laut US-Kreisen dem Deal zugestimmt. Aus Israel kam bisher nichts. Gerade Dachgeschossbewohner haben es dieser Tage schwer. Die Hitzewelle schlägt ordentlich zu. Kein Wunder also, dass die Nachfrage nach mobilen Klimageräten boomt. Laut dem Marktforscher NIQ sind im ersten Halbjahr knapp 390.000 in Deutschland verkauft worden. Ein Plus von 130%. Die allermeisten Geräte wurden im Juni verkauft, also in der Zeit der ersten großen Hitzewelle.
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3: Ich bin Dirk Waake. Aufgrund der aktuellen Hitze und wegen der anhaltenden Trockenheit herrscht in ganz Mittelfranken hohe bis sehr hohe Waldbrandgefahr. Deshalb hat die Regierung von Mittelfranken für dieses Wochenende wieder Luftbeobachtungen angeordnet. Von heute bis Sonntag fliegen Luftbeobachter über Waldgebiete, um mögliche Rauchentwicklungen frühzeitig zu entdecken. Im Falle eines Brandes kann die Feuerwehr direkt aus der Luft per Funk alarmiert und zur Brandstelle geleitet werden. Im Einsatz sind die Stützpunkte der Luftrettungsstaffel Weißenburg-Rot und Schwabach-Büchenbach. An dieser Stelle nochmal der Hinweis: Aktuell ist im Wald Rauchen und Grillen strengstens verboten. Zigarettenkippen bitte nicht wegwerfen und parken nur auf befestigtem Untergrund, der nicht brennen kann. Das Wetter in Mittelfranken. Zuerst ist es noch sonnig bei uns, später dann aber mehr und mehr Schauer und Gewitter, die da über die Region wegziehen. Temperaturen dazu 33 bis 36 Grad. Auch in der Nacht bei Werten um 17 immer wieder Schauer und Gewitter. Von morgen bis Montag dann teils länger Sonne, zwischendurch aber auch hier Schauer und Gewitter möglich. Temperaturen dazu 30 am Wochenende, am Montag bis 35. Der Blick auf die Straßen in Mittelfranken. Aktuell die A6 Nürnberg-Heilbronn zwischen dem Kreuz Feuchtwangen-Kreisheim und Schnelldorf wird die Baustelle abgebaut. Deswegen ist der linke Fahrstreifen gesperrt, noch bis etwa 11.45 Uhr. Blitzer aufgebaut, Feuchtwangen-Mooswiese, Zone 30, Herrieden-Münchner Straße an der Schule und auf der B13 beim Quasimodo.

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1: Wer einmal tief in die Geschichte Erlangens eintauchen möchte, der ist da genau richtig im Stadtmuseum Erlangen. Da gibt es nämlich auch fast 600 Quadratmetern Fläche eine Dauerausstellung, in der wir durch interaktive Elemente und Suchspiele alles über die Stadtgeschichte lernen können. Und groß gefeiert wird da auch im Stadtmuseum Erlangen, und zwar das Museumsfest am 2. August. Dazu Museumsleiterin Brigitte Korn.
2: Da laden wir vor allem Familien ein, zu uns zu kommen, die Dauerausstellung und die jeweilige Sonderausstellungen durch Führungen zu erkunden. Es gibt lustige Dinge wie Hüpfburgen für die Kleinen. Es werden Mitmachaktionen angeboten, den ganzen Tag über, in dem Fall vor allem zur Moers, Masken gestalten. Suchspiele und Mitmachhefte werden ausgeteilt und es ist ein wunderbares Ereignis im ganzen Haus.
1: Es ist also ein Fest für die ganze Familie und alle Infos dazu, die finden Sie unter www.stadtmuseum-erlangen.de.
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1: Das Landwehrbräu Brauereifest in Reichelshofen. Morgen Kirchweihburschentreffen und Kerfermadler Olympiade. Sonntag Familientag und ganz neu großer Bauerntag. Mehr auf landwehrbräu.de.
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1: Ich bin Dirk Warke, grüß Gott. Aufgrund der aktuellen Hitze und wegen der anhaltenden Trockenheit herrscht in ganz Mittelfranken hohe bis sehr hohe Waldbrandgefahr. Deshalb hat die Regierung von Mittelfranken für dieses Wochenende Luftbeobachtungen angeordnet. Von Freitag bis Sonntag fliegen Luftbeobachter über Waldgebiete, um so mögliche Rauchentwicklungen frühzeitig entdecken zu können. Im Falle eines Brandes kann die Feuerwehr dann direkt aus der Luft per Funk alarmiert und zur Brandstelle geleitet werden. Im Einsatz sind die Stützpunkte der Luftrettungsstaffel Weißenburg, Rotenburg und Schwabach-Büchen. An dieser Stelle nochmal der Hinweis, aktuell ist im Wald Rauchen und Grillen strengstens verboten, keine Zigarettenkippen wegwerfen und nur da parken, wo nichts brennen kann. Auch auf dem Fahrrad ist die Polizei auf Streife unterwegs. In Nürnberg sind in der Fahrradstreife in Schweinau jetzt gleich mehrere Delikte aufgefallen. Die Beamten kontrollieren unter anderem einen Mercedes mit Nürnberger Kennzeichen. Die Plakette war abgelaufen, das Kennzeichen war eigentlich auf einen Hyundai zugelassen. Noch während der Kontrolle hält ein Auto an. Der Fahrer behauptet, der Halter des Mercedes zu sein. Die Beamten stellen bei dem 41-jährigen Alkoholgeruch fest. Er hatte rund 1,7 Promille Intus. Auch sein Wagen hatte falsche Kennzeichen, keine Zulassung und die Versicherung war auch nicht bezahlt. Der 41-Jährige hatte noch nicht mal einen Führerschein. Jetzt muss er sich wegen einer Vielzahl an Straftaten verantworten. Biergartenatmosphäre pur herrscht am Wochenende in Reichelshofen im Landkreis Ansbach. Da steigt das traditionelle Brauereifest der Landwehrbräu. Los geht's heute schon mit dem Bierkulinarium. Offizieller Start dann am Samstag ab 16 Uhr mit der Kaver-Mattler-Olympiade im Brauereigarten. Dazu gibt's fränkische Schmankerl und verschiedene Biersorten sowie Live-Musik. Landwehrbräu-Geschäftsleiter Markus Schoch.
2: Das Highlight ist sicherlich wieder unser 15-jähriges Kirchweihburschentreffen, also das jährt sich heuer zum 15. Mal. Da erwarten wir also schon wieder ungefähr 3000 Kirchweihburschen und Mädels aus der ganzen Region. Und was auch heuer wieder da ist, oder was wir heuer küren, ist das Kerbermadler. Das war ja letztes Jahr ein großes Highlight. Es hat also gut funktioniert und hat auch richtig Spaß gemacht, dazu zu schauen.
1: Am Sonntagnachmittag gibt es zudem den großen Bauerntag im Bierdorf mit Schlepper- und Bauerntreffen und Aufführungen. Mehr Infos zum Programm auch auf landwehr-breu.de. Das war Franken um halb. 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Erst sonnig, später teils kräftige Gewitter bei 33 bis 36 Grad. In der Nacht weitere Schauer und Gewitter um 17. Von morgen bis Montag dann bekommen wir teils länger Sonne, aber zwischendurch auch wieder Schauer und Gewitter. Dazu rund 30 am Montag bis 35 Grad.
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1: Der Blick auf die Straßen in Mittelfranken. Aktuell die A6 Nürnberg-Heilbronn zwischen dem Kreuz Feuchtwangen-Kreisheim und Schnelldorf wird die Baustelle abgebaut. Deswegen ist der linke Fahrstreifen gesperrt, noch bis etwa 11.45 Uhr. Blitzer aufgebaut, Feuchtwangen-Mooswiese, Zone 30, Herrieden-Münchener Straße an der Schule und auf der B13 beim Quasimodo.

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1: Ich bin Joshua Heise. In Bayern sind im Juli gut 5000 Menschen mehr arbeitslos gewesen als noch im Juni. Insgesamt sind es jetzt gut 318.000. Das teilt die Bundesagentur für Arbeit in Nürnberg mit. Die Arbeitslosenquote liegt bei gut 4%, nahezu unverändert. Im Vergleich zum Vorjahr sind es gut 6000 Arbeitslose mehr. Deutschlandweit sind mehr als 3 Millionen Menschen ohne Job. Tausende Migranten sind in den letzten Tagen in der spanischen Exklave Ceuta in Nordafrika angekommen, nun auch in der zweiten Exklave Melilla. Die Auffangzentren in Ceuta sind laut dem Regionalpräsidenten komplett überlastet. Um die Situation unter Kontrolle zu bringen, ist das Militär entsandt worden. Am Mittag werden Spaniens Ministerpräsident Sanchez und Innenminister Malasca erwartet. Verbraucherinnen und Verbraucher in Deutschland haben jetzt das Recht auf Reparatur von Geräten. Der Bundestag hatte das entsprechende Gesetz bereits Ende Juni beschlossen. Heute tritt es in Kraft. Fiona Reinhardt berichtet.
2: Ob Waschmaschinen, Handys oder E-Bikes, wer elektrische Geräte herstellt, ist mit dem neuen Gesetz dazu verpflichtet, die Produkte während der üblichen Lebensdauer zu reparieren, und zwar zu einem angemessenen Preis. Außerdem müssen die Geräte ab jetzt so gebaut werden, dass man sie auch reparieren kann. Mit dem neuen Gesetz setzt die Bundesregierung eine Richtlinie der Europäischen Union um. Damit sollen Verbraucherrechte gestärkt und Elektroschrott reduziert werden.
1: Im Chiemgau kämpfen Einsatzkräfte weiter gegen einen Waldbrand bei Unterwössen. Das Landratsamt Traunstein hat deswegen gestern den Katastrophenfall ausgerufen. Hunderte Einsatzkräfte und mehrere Hubschrauber sind im Einsatz. Wegen der hohen Waldbrandgefahr in Bayern sollen in Mittelfranken und Niederbayern Luftbeobachter nach neuen Feuern Ausschau halten. Ein Unternehmer am Starnberger See zahlt für jedes Kind, das in katholischen Gemeinden getauft wird, 500 Euro. Das sorgt für Diskussionen. Auch das zuständige Bistum Augsburg distanziert sich. Wo Sakrament und Geld zusammenrückten, bleibe ein schales Gefühl, hieß es. Zudem sei in Zeiten der Ökumene fraglich, wie sinnvoll es ist, die Prämie nur auf die eigene Konfession zu begrenzen.
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3: Ich bin Dirk Warke. Wenn es wirklich nur ein Scherz sein sollte, dann ist der ordentlich schiefgegangen. Wie berichtet, hatte eine Frau Ende Juni 2 11-jährige Kinder am Dinkelsbühler Wörnitzsteg vom Brückengeländer geschubst. Inzwischen hat sie sich selbst bei der Polizei gemeldet und sprach dabei von einem missglückten Scherz. Darüber berichtet die Fränkische Landeszeitung. Als sie an jenem Abend am Wörnitzsteg vorbeikam, wollten die beiden Jungs wohl gerade selbstständig vom Geländer in die Wörnitz springen. Laut Aussage der Frau wollte sie sich nur einen kleinen Spaß erlauben und die Kinder spielerisch ins Wasser stoßen, doch das ging schief. Ein Junge prallte mit dem Rücken aufs Geländer und verletzte sich an der Wirbelsäule. Der zweite stieß mit Hüfte und Bauch gegen das Geländer. Laut Polizei habe es der Frau leid getan, dass sich die Jungs verletzten. Jetzt soll die Staatsanwaltschaft den Sachverhalt prüfen. Das Wetter in Mittelfranken, da ist alles dabei heute. Es gibt Sonne, es gibt dann später aber auch teils heftige Schauer und Gewitter bei 33 bis 36 Grad. Der Nacht um 17 auch da Schauer und Gewitter möglich und von morgen bis zum Montag dann teils länger Sonnenschein, aber auch hier Schauer und Gewitter mit dabei. Temperaturen am Wochenende rund 30, am Montag bis 35 Grad. Der Blick auf die Straßen in Mittelfranken. Aktuell die A6 Nürnberg-Heilbronn zwischen dem Kreuz Feuchtwang-Kreisheim und Schnelldorf wird die Baustelle abgebaut. Deswegen ist der linke Fahrstreifen gesperrt, noch bis etwa 11.45 Uhr. Blitzer aufgebaut, Feuchtwang-Mooswiese, Zone 30, Herrieden-Münchner Straße an der Schule und auf der B13 beim Quasimodo.
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1: Wunderschönen Freitag zusammen. Bianca Albert hier auf Radio 8. Und wenn Sie noch nicht wissen, was Sie heute und in den nächsten Tagen tun sollen, dann habe ich jetzt wieder die Veranstaltungshinweise für Sie. Die Ausbrecherkomödie Flüchtige Bekannte läuft heute um 20.30 Uhr im Freilandtheater Bad Windsheim. Dann Zusatzvorstellung von Kohlisitz Töchter am Landestheater Dinkelsbühl um 19.30 Uhr heute auf der Freilichtbühne am Wehrgang. Der große Gatsby um 20.30 Uhr bei den Kreuzgangspielen Feuchtwangen und um 21 Uhr im Nixelgarten dann die Prinzessin auf der Erbse. Außerdem Kriminalkomödie Achtsam Morden heute um 20 Uhr im Toppler Theater Rothenburg. Bei den Frankenfestspielen auf Burg Brattenstein in Röttingen läuft um 20.30 Uhr das Musical Nonsense. Dann bis Sonntag die 17. Bayerische Waldarbeitsmeisterschaft und Grillfest des Schützenvereins Enzian Willesbronn auf dem Festplatz in Willersbronn bei Wilburgstetten. Los geht's da heute um 19.30 Uhr mit einem Preisschafkopfen. Die Bayerischen Waldarbeitsmeisterschaften, die beginnen dann morgen um 9.30 Uhr. Abends gibt's Stimmungsmusik und am Sonntag ab 10 Uhr einen Frühschoppen und auch die Fortführung der Meisterschaft. Und der Eintritt dazu ist frei. Im Rahmen der Gunzenhäuser Samstagskonzerte spielt morgen von 10.30 Uhr bis 13 Uhr die Walder Dorfmusik auf dem Marktplatz in Gunzenhausen. Und am Wochenende Landwehrbräu Brauereifest in Reichelshofen, morgen mit Kirchweihburschentreffen und Kerwa Madler Olympiade, am Sonntag Familientag und Großer Bauerntag. Und alle Infos und das komplette Programm, das finden Sie nochmal unter landwehr-breu.de. Und im Rahmen von See in Flammen am Alpmühlsee, Schlager, Pop, Rock, Kultparty mit Michael Fischer. Das Ganze morgen ab 19.30 Uhr beim Restaurant Altmühlsee im Seezentrum Schlungenhof. Der Eintritt dazu ist frei.
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3: Ich bin Dirk Warke, grüß Gott. Aufgrund der aktuellen Hitze und wegen der anhaltenden Trockenheit herrscht in ganz Mittelfranken hohe bis sehr hohe Waldbrandgefahr. Deshalb hat die Regierung von Mittelfranken für dieses Wochenende Luftbeobachtungen angeordnet. Von Freitag bis Sonntag fliegen Luftbeobachter über Waldgebiete, um so mögliche Rauchentwicklungen frühzeitig entdecken zu können. Im Falle eines Brandes kann die Feuerwehr

0: Der dann direkt aus der Luft per Funk alarmiert und zur Brandstelle geleitet werden. Im Einsatz sind die Stützpunkte der Luftrettungsstaffel Weißenburg, Rotenburg und Schwabach-Büchenbach. An dieser Stelle nochmal der Hinweis, aktuell ist im Wald Rauchen und Grillen strengstens verboten. Keine Zigarettenkippen wegwerfen und nur da parken, wo nichts brennen kann. In der Breslauer Straße in Dinkelsbühl kam es jetzt zu einem Unfall wegen einer schwungvollen Fahrweise. Wie die Polizei berichtet, fährt ein 18-Jähriger wohl zu schnell in die Breslauer Straße, verliert dabei die Kontrolle und kommt in eine Hecke zum Stehen. Eine Zeugin hört das mehrfache Reifenquietschen und das Unfallgeräusch und eilte zum Unfallort. Die Polizei bittet Zeugen, die den blauen 3er BMW vor dem Unfall beobachtet haben, sich an sie zu wenden. Mit Beginn der Sommerferien wird am Airport Nürnberg viel los sein. Wie der Airport mitteilt, ist das Ziel der Menschen am Flughafen, den Urlaubenden den Start in die Ferien so angenehm wie möglich zu gestalten. Flughafensprecher Christian Albrecht.
1: Rund 788.000 Fluggäste starten in den Sommerferien vom Airport Nürnberg in die schönste Zeit des Jahres. Mit 21 Airlines geht es nonstop zu rund 55 Zielen. Besonders gefragt sind Antalya, Mallorca und Kreta. Ob Badeurlaub, Städtetrip oder Fernreise, dank moderner CT-Sicherheitskontrollen und viel Service beginnt die Urlaubsvorfreude schon bei uns am Flughafen.
0: 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Erst sonnig, später teils kräftige Gewitter, dazu 33 bis 36 Grad. Der Nacht sind weitere Schauer und Gewitter unterwegs um 17. Von morgen bis Sonntag dann bekommen wir teils länger Sonne, aber zwischendurch auch wieder Schauer und Gewitter. Temperaturen dazu am Wochenende um 30, am Montag bis 35 Grad. Der Blick auf die Straßen in Mittelfranken. Die A6 Nürnberg-Heilbronn zwischen dem Kreuz Feuchtwangen-Kreisheim und Schnelldorf noch bis etwa 11.45 Uhr. Vorsicht hier an Abbau der Baustelle. Werner bittet außerdem um erhöhte Vorsicht auf der A6 Nürnberg-Heilbronn im Bereich Gronachtalbrücke über Satteldorf. Liegt eine Dachbox auf der Fahrbahn. Blitzer aufgebaut, Feuchtwagen Mooswiese, Zone 30. Herrieden, Münchner Straße an der Schule auf der B13 beim Quasimodo und kurz vor der A6 Auffahrt Dorf Gütingen aus Wörnitz kommt vor der 70er-Zone im Wald.
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1: 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Weil manchmal kommt das im Alltag vielleicht ein bisschen zu kurz. Florian Brandt ist seit Juni Kreisbrandrat des Landkreises Neustadt-Eilsport-Windsheim. Er hat das Ganze mit Fußballspielern verglichen. Die bekommen Applaus auf dem Platz, wenn sie ein Tor schießen. Bei der Feuerwehr, da sieht das Ganze ein bisschen anders aus, wenn sie jemanden retten.
2: Also bei uns an der Einsatzstelle ist es halt so, wenn wir zum Verkehrsunfall kommen, wir müssen jemanden, der schwer verletzt ist, aus dem Auto rausschneiden. Steht halt nicht 500 Leute hinter uns, die jetzt dann klatschen. Müssen sie auch nicht. Da kommt dann der Gruppenführer oder der Kamerad, der klopft dir dann auf die Schulter und sagt, das hast du gut gemacht, das hat super funktioniert. Es war am Wochenende der Brand in einer Gemeinde bei uns in Neustadt an der Aisch. Da hat es früh gebrannt um 6 Uhr und nach einer halben, dreiviertel Stunde sind ein paar Anwohner rausgekommen. Da war der eine, war dann beim Bäcker, der hat dann 20 Nusshörnle mitgebracht. Die andere Dame, die hat dann zwar keiner Kaffee gekocht für uns Feuerwehrleute, hat gesagt, danke, dass ihr da seid, dass ihr so noch früh um 6 Uhr aufsteht und das macht. Und das ist dann unser Applaus.
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sind die letzten Stunden vor dem Wochenende. Es ist Freitag. 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
1: Ich bin Joshua Heise. In gleich drei Bundesländern sind gestern Temperaturrekorde gemessen worden. Da bleibt die Diskussion über Hitzeschutz nicht aus. Laut ZDF-Politbarometer geht der vielen in Deutschland längst nicht weit genug. Tanja Wagner berichtet.
2: Parks und Grünanlagen, schattenspendende Bäume an den Straßen, Trinkbrunnen, entsiegelte Flächen und die Öffnung kühler öffentlicher Räume wie Bibliotheken. All das kann helfen, die Gluthitze in der Stadt erträglicher zu machen. Nur klappt das nach Ansicht der meisten derzeit nicht sonderlich gut. Gerade mal jeder Zehnte hält den Hitzeschutz hierzulande für ausreichend. Gleichzeitig wächst die Sorge vor weiteren Wetterextremen in der Zukunft.
1: Die Zahl der Arbeitslosen in Deutschland hat im Juli die 3-Millionen-Marke geknackt. Laut Bundesarbeitsagentur ein Anstieg um 71.000 im Vergleich zum Vormonat. Damit stieg die Arbeitslosenquote um 0,2 auf 6,4%. In Bayern waren insgesamt rund 318.000 Menschen ohne Job. Hier lag die Quote bei 4,1%. Die Bahnstrecke Nürnberg-Regensburg ist wegen Sanierungsarbeiten monatelang gesperrt gewesen. Kurz vor der Wiederfreigabe am Wochenende gibt es erfreuliche Neuigkeiten. Die Kosten dafür könnten niedriger ausfallen als angenommen. Wie viel Geld letztendlich gespart wird, ließ eine Bahnsprecherin aber offen. Wegen technischer Probleme auf der Zielgeraden öffnet die Strecke 3 Wochen später als geplant. In Nürnberg findet am Wochenende wieder das Bardentreffen statt. 4 Tage lang gibt es Musik aus aller Welt und hunderte Konzerte auf 8 Bühnen. Und das Beste, alles kostenlos. Nach Angaben der Stadt ist das Festival eins der größten Gratis-Open-Air-Feste in Deutschland. Es war vor 50 Jahren zum 400. Todestag des Dichters und Meistersängers Hans Sachs ins Leben gerufen worden. Wir trinken immer mehr alkoholfreies Bier und zwar zu verschiedenen Anlässen. Laut einer YouGov-Umfrage hat das vor allem gesundheitliche Gründe. Demnach wird alkoholfreies Bier gerne beim oder nach dem Sport konsumiert, doppelt so oft wie Bier mit Umdrehungen. Am beliebtesten ist alkoholfreies Bier nach dem Sport bei der jüngeren Generation.
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3: Ich bin Dirk Waake. Aufgrund der aktuellen Hitze und wegen der anhaltenden Trockenheit herrscht in ganz Mittelfranken hohe bis sehr hohe Waldbrandgefahr. Deshalb hat die Regierung von Mittelfranken für dieses Wochenende wieder Luftbeobachtungen angeordnet. Von heute bis Sonntag fliegen Luftbeobachter über Waldgebiete, um mögliche Rauchentwicklungen frühzeitig zu entdecken. Im Falle eines Brandes kann die Feuerwehr direkt aus der Luft per Funk alarmiert und zur Brandstelle geleitet werden. Im Einsatz sind die Stützpunkte der Luftrettungsstaffel Weißenburg-Rot und Schwabach-Büchenbach. An dieser Stelle nochmal der Hinweis: Aktuell ist im Wald Rauchen und Grillen strengstens verboten. Zigarettenkippen bitte nicht wegwerfen und parken nur auf befestigtem Untergrund, der nicht brennen kann.
4: Vielen Dank, Dirk. Und mehr aus Mittelfranken hören Sie dann in Franken um halb. Manuela meldet 31 Grad in Hohenholz und 31 Grad sind es auch aktuell in Schalkhausen. Heute gibt es ein paar Wolken, vereinzelt gibt es sogar kräftige Gewitter am Nachmittag. Ansonsten viel Sonnenschein und die Temperaturen, die klettern vom Steigerwald bis ins fränkische Seenland auf 33 bis 36 Grad. Heute Nacht sind dann weitere Schauer und Gewitter unterwegs. Später klart es dann auf bei Frühwerten um 17 Grad. Morgen bis Montag bekommen wir dann teilweise länger Sonne, zwischendurch aber auch immer wieder Schauer und Gewitter. Und die Temperaturen, die erreichen in der dampfigen Luft am Wochenende rund 30 Grad. Montag sind sogar bis zu 35 Grad drin. 12:03, hier ist Radio 8 mit dem Service. Die A6 Nürnberg Richtung Heilbronn zwischen dem Kreuz Feuchtwang-Crailsheim und Schnelldorf. Da wird gerade eine Baustelle abgebaut. Der linke Fahrstreifen, der ist gesperrt. Dann haben wir die A6 Nürnberg Richtung Heilbronn zwischen Aurach und Feuchtwang Nord. Ein defektes Fahrzeug. Und auf der A6 Nürnberg Richtung Heilbronn im Bereich der Anschlussstelle Herrieden. Vorsicht, auch hier ein defektes Fahrzeug. Werner, der hat sich bei uns gemeldet. Er bittet um erhöhte Vorsicht auf der A6 Nürnberg Richtung Heilbronn und zwar im Bereich Gronachtalbrücke bei Satteldorf. Da liegt nämlich eine Dachbox auf der Fahrbahn. Blitzer haben wir in Herrieden in der Münchner Straße und zwar an der Schule, ein Blitzeranhänger an der B13 Quasimodo und kurz vor der A6 Auffahrt Dorf Gütingen von Würnitz kommend vor der 70er-Zone im Wald. Vielen Dank an alle, die was gemeldet haben. Und vielleicht haben Sie unterwegs auch noch was gesehen. Melden Sie es doch auch einfach per Telefon oder WhatsApp. Die Nummer ist die 0981 63 00. Ich wünsche Ihnen gute und sichere Fahrt.
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4: Ist das nicht herrlich? Endlich sind Sommerferien und das Wetter passt ja auch hervorragend für den Anfang. Ich kenne da auch so einige, die schon am Wochenende mit Sack und Pack in den Urlaub düsen. Klar, mit dem Flieger. Und da wird auch sicherlich am Airport in Nürnberg ganz schön viel zu tun geben. Und es werden sicherlich auch viele Leute dort sein, um einzuchecken. Und wie es in Nürnberg gehandhabt wird an solchen Tagen, das klären wir gleich hier auf Radio 8. Ich bin die Rani van der Burg und im einfach guten Musiksommer haben wir natürlich auch jede Menge sommerliche Klänge, die die Laune auf jeden Fall hebt. Wobei, heute ist ja Freitag, das Wochenende steht vor der Tür. Da sind die meisten Leute eh schon gut drauf. Aber freuen Sie sich doch jetzt einfach auf einfach gute Musik. The Beloved ist dabei, Gracie Abrams. Und den Anfang macht jetzt Joe Cocker. Hier ist er mit You Can Leave Your Hat On.

0: The Beloved im einfach guten Musiksommer auf Radio 8. Sweet Harmony. Und heute wird es einen riesen Ansturm geben auf den Airport in Nürnberg. Aber nicht nur heute, sondern auch in den nächsten Tagen. Da werden Familien, Pärchen, Gruppen, Freunde, aber auch Alleinreisende sich auf den Weg machen in die großen Sommerferien. Mit dem Flieger natürlich in Richtung Urlaub. Christian Albrecht ist der Pressesprecher am Airport Nürnberg. Herr Albrecht, wie viele Kolleginnen und Kollegen kümmern sich denn eigentlich gerade um diesen Fluggästeansturm? Die werden ja wohl aktuell auch eine Urlaubssperre haben, oder?
1: Wir erwarten am Flughafen Nürnberg in den Sommerferien rund eine 750.000 Passagiere. Und für diesen Ansturm gibt es natürlich allerhand zu tun. Und unsere Kolleginnen und Kollegen, das sind so pro Tag circa 250, die sich dann um die Reisenden kümmern. Da geht es natürlich allen voran um den Check-in, aber auch um Gepäck verladen und insgesamt auch beispielsweise den Rollstuhlservice.
0: Okay, und was sind denn die beliebtesten Urlaubsziele in diesem Jahr?
1: Die beliebtesten Ziele sind eigentlich wie auch in der Vergangenheit Antalya auf Platz 1, dann kommt Mallorca und auf Platz 3 die griechischen Inseln sind ganz beliebt, in dem Fall Kreta.
0: Mhm. Und was für einen Tipp haben Sie denn für einen möglichst entspannten Start in den Urlaub?
1: Das Wichtigste ist natürlich schon mal vorab, sich genügend Zeit einzuplanen und auch die Dokumente zu prüfen. Also sprich den Ausweis, den Reisepass mal zu checken und auch die Unterlagen am besten schon mal vorbereiten. Entweder die Bordkarte ausdrucken oder vielleicht sogar auf dem Smartphone speichern, dass da alle Unterlagen vorhanden sind. Dann kann man direkt zum Check-in, das spart Zeit für die Kolleginnen und Kollegen, aber auch für alle Reisenden. Und dann sollte man aber auch noch ein bisschen Zeit mehr einplanen, sowohl für die Anreise als auch dann vor Ort im Terminal.
0: Dankeschön für die Tipps, Christian Albrecht, Pressesprecher am Airport Nürnberg. Und wenn Sie jetzt bald in den Urlaub mit dem Flieger starten, denken Sie bitte dran, bei Ferienzeiten oder Charterflügen am besten schon 2,5 Stunden vor dem Abflug am Airport in Nürnberg sein. Und wenn Sie sich informieren wollen, wie die aktuelle Lage ist, wo Sie parken können und so weiter und so fort, schauen Sie doch einfach mal ins Netz unter airport-nürnberg.de. Ja, und wir von Radio 8, wir wünschen Ihnen einen schönen Urlaub, wenn es soweit ist.

0: Vielleicht erinnern Sie sich noch dran, haben wir darüber berichtet hier auf Radio 8 in Dinkelsbühl. Da wurden ja zwei Buben von einer Frau von einer Brücke geschubst. Und diese Frau, ja, die hat sich jetzt bei der Polizei gemeldet. Gleich mehr von Dirk Walke in Franken um halb, Radio 8 regional.
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0: Gleich gibt's Musik aus Frankreich hier auf Radio 8. David Christie, Saddle Up, gleich der besondere Song in dieser Stunde.
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0: Der Falk ist bei mir. Grüß dich, Dirk.
4: Hallo, ihr Ladies, servus.
0: Ja, das ging schief.
4: Ja, wenn es wirklich nur ein Scherz gewesen sein sollte, dann hast du es gesagt, ist der schief gegangen. Wie berichtet hatte eine Frau Ende Juni zwei 11-jährige Kinder am Dinkelsbühler Wörnitzsteg vom Brückengeländer geschubst. Inzwischen hat sie sich selbst bei der Polizei gemeldet und sprach dabei von einem missglückten Scherz. Darüber berichtet die Fränkische Landeszeitung.
5: Als sie an jenem Abend am Wörnitzsteg vorbeikam, wollten die beiden Jungs wohl gerade selbstständig vom Geländer in die Wörnitz springen. Laut Aussage der Frau wollte sie sich nur einen kleinen Spaß erlauben und die Kinder spielerisch ins Wasser stoßen. Doch das ging schief. Ein Junge prallte mit dem Rücken aufs Geländer und verletzte sich an der Wirbelsäule. Der zweite stieß mit Hüfte und Bauch gegen das Geländer. Laut Polizei habe es der Frau leid getan, dass sich die Jungs verletzten. Jetzt soll die Staatsanwaltschaft den Sachverhalt prüfen. Chiara Bischoff, Radio 8 in Dinkelsbühl.
4: Aufgrund der aktuellen Hitze und wegen der anhaltenden Trockenheit herrscht in ganz Mittelfranken hohe bis sehr hohe Waldbrandgefahr. Deshalb hat die Regierung von Mittelfranken für dieses Wochenende Luftbeobachtungen angeordnet. Von Freitag bis Sonntag fliegen Luftbeobachter über Waldgebiete, um so mögliche Rauchentwicklungen frühzeitig zu entdecken. Im Fall eines Brandes kann die Feuerwehr dann direkt aus der Luft per Funk alarmieren.

0: und zur Brandstelle geleitet werden. Im Einsatz sind die Stützpunkte der Luftrettungsstaffel Weißenburg, Rothenburg und Schwabach-Büchenbach. An dieser Stelle nochmal der Hinweis: Aktuell ist im Wald Rauchen und Grillen strengstens verboten. Zigarettenkippen nicht aus dem Auto schnipsen und ganz wichtig, nur da parken, wo ein Brand nicht möglich ist. Ob faires Frühstück auf dem Hauptmarkt, die Veranstaltung Global Learning für weiterführende Schulen oder biofair produzierte Mülltücher als Willkommensgeschenk für Neugeborene. Die Stadt Nürnberg, so sagt sie, zeigt, wie Fairtrade funktioniert. Nicht umsonst darf sich die Stadt seit 16 Jahren Fairtrade-Stadt nennen, jetzt sogar für 2 weitere Jahre. Das war Franken um halb. Alles zum Nachlesen immer auf radio8.de und natürlich auch in der radio8.app. Das Wetter mit die Renny van der Berg jetzt.
1: Dankeschön, Dirk. Und es sind 30 Grad aktuell in Büttelbronn. Malis meldet 32 Grad in Stübach. Heute gibt es ein paar Wolken und viel Sonnenschein. Am Nachmittag, da kann es dann örtlich kräftige Gewitter geben. Und die Temperaturen, die klettern vom Steigerwald bis ins fränkische Seenland auf 33 bis 36 Grad. Heute Nacht gibt es dann weitere Schauer und Gewitter. Und später klärt es dann auf bei Frühwerten um 17 Grad. Morgen bis Sonntag bekommen wir teils länger Sonne. Zwischendurch aber auch immer wieder Schauer und Gewitter. Und die Temperaturen, die erreichen dann in dampfiger Luft am Wochenende rund 30 Grad. Am Montag werden sogar bis zu 35 Grad. 12 Uhr und gleich 33 Minuten. Hier ist Radio 8 mit dem Service. Die A6 Nürnberg Richtung Heilbronn zwischen dem Kreuz Feuchtwang-Kreilsheim und Schnelldorf. Da wird eine Baustelle aktuell abgebaut. Der linke Fahrstreifen ist gesperrt. Werner hat sich bei uns gemeldet. Bitte Vorsicht auf der A6 Nürnberg Richtung Heilbronn im Bereich Gronachtalbrücke bei Satteldorf. Da liegt nämlich eine Dachbox auf der Fahrbahn. Und dann haben wir noch die A7 Würzburg Richtung Ulm zwischen Feuchtwang West und Dinkelsbühl-Fichtenau. Ein defekter LKW, der blockiert den Standstreifen. Blitzer haben wir. Einen Blitzeranhänger in Herrieden in der Münchner Straße, direkt an der Schule. Und kurz vor der Auffahrt Dorf Gütingen von Wörnitz kommend, vor der 70er-Zone im Wald. Auch hier wird geblitzt. Und dann noch einen Blitzeranhänger, diesmal in Wassertrüdingen, und zwar am Schliegelbach. Danke Carmen, Elfriede und Tim. Und vielleicht sind Sie gerade unterwegs, haben auch noch was gesehen. Melden Sie es doch einfach per Telefon oder auch per WhatsApp. Die Nummer ist die 0981 63 00. Gute Fahrt Ihnen.
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1: Ja, noch haben alle, die bei der Feuerwehr sind, Zeit, sich bei unserer Radio 8 Feuerwehraktion zu bewerben. Allerdings sollten sie sich so langsam aber sicher sputen, denn Bewerbungsschluss ist der 14. August. Und Sie wissen ja, wir brauchen von Ihnen so ein kleines Bewerbungsvideo. Christian Schmidt ist der designierte Kreisbahnrat im Kreis Ansbach. Er wird uns gleich so ein bisschen aus dem Nähkästchen was erzählen. Und zwar zum Beispiel vom Zusammenhalt bei der Feuerwehr oder wie man Menschen dazu bringt, überhaupt solch ein Ehrenamt auszuüben. Ich bin die Rainy van der Berg und wir satteln jetzt erstmal auf, und zwar hier im einfach guten Musiksommer. So viele tolle Songs, die nur darauf gewartet, gespielt zu werden, habe ich jetzt gleich für Sie hier auf Radio 8. Aber wir starten jetzt erstmal los mit dem besonderen Song in dieser Stunde. Hier ist David Christie mit Saddle Up.
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1: Ja, sie sind wirklich toll, die Männer und Frauen der Freiwilligen Feuerwehren hier bei uns in Mittelfranken. Sie gehen wirklich durchs Feuer für uns alle und helfen. Und wenn wir klein sind, dann lernen wir natürlich, wenn es brennt, ruft die 112. Dann kommt die Feuerwehr und hilft. Und das tut sie auch. Christian Schmidt ist ja schon jahrelang dabei, soll im Herbst sogar neuer Kreisbrandrat im Kreis Ansbach werden. Ja, und damit steht er dann an der Spitze von fast 11.000 Ehrenamtlichen. Herr Schmidt, wie würden Sie uns die Faszination Feuerwehr beschreiben? Also was bringt die Menschen dazu, sich diesem wichtigen Ehrenamt anzuschließen?
2: Wenn man jetzt als Jugendlicher einsteigt, dann ist es wahrscheinlich so, dann ist es halt die Begeisterung für Technik und dass, ich sage jetzt einfach mal, Action da ist, dass man mit Blaulicht rumfahren kann und eben ja Autos auseinanderschneiden und so weiter. Und ich sage mal, wenn man dann älter ist und das Ganze überblickt, dann ist es wohl schon so, also dass man, wenn man mit Feuerwehrleuten spricht, dass die das gut finden, dass man den Unterschied macht, dass man halt Menschen helfen kann in ihren manchmal dunkelsten Stunden, manchmal auch in lustigen Situationen, aber wenn es keine andere Hilfe mehr gibt, dann kommt halt die Feuerwehr. Das macht halt den großen Unterschied aus.
1: Ja, und schweißen diese Einsätze auch zusammen?
2: Ja, das ist tatsächlich so. Also ich kann das aus eigener Erfahrung sagen. Als ich mit 16 zur Jugendfeuerwehr kam, wurde vom Klassenkameraden angesprochen. Wir waren eine Gruppe von 10, 11 Leuten. Es sind jetzt immer noch 4 Leute in der Feuerwehr und mit denen zusammen ging man durch die Ausbildung. Da hat man dann verschiedene Einsätze gemeistert und dann in so einer Gruppe, in so einem Verbund, dann prallen die vielleicht manchmal nicht ganz so schönen Ereignisse einfach. Das lässt man dann nicht so an sich heran, weil man in der Gruppe zusammensteht. Das ist eine tolle Erfahrung eigentlich.
1: Ja, die Freiwilligen Feuerwehren bei uns in der Region, die suchen auch immer tüchtige Leute, die gern mithelfen wollen. Und wir von Radio 8, wir wollen uns bei eben diesen Leuten mit unserer Feuerwehraktion 112 bedanken. 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

0: Noch 50 Tage, dann geht in München wieder das Oktoberfest los. Gleich mehr von Joshua Heise in den Nachrichten um 13 Uhr auf Radio 8.
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1: Ich bin Joshua Heise. Noch 50 Tage, dann geht in München wieder das Oktoberfest los und die Stadt will heuer besser vorbereitet sein. Laut Wiesnchef Scharpf sollen KI-gestützte Kameras zu große Ansammlungen frühzeitig erkennen und Alarm schlagen. So sollen Schließungen des Festgeländes wie letztes Jahr vermieden werden. Außerdem darf Blasmusik eine Stunde früher anfangen, um internationale Gäste auf Wochentage zu verteilen. Immer häufiger werden Musikstreaming-Dienste mit Musik geflutet, die per KI erstellt worden ist. Jetzt hat ein Gericht in München ein Urteil gesprochen, das die Rechte von Künstlerinnen und Künstlern stärken soll. Es geht um das US-Unternehmen Suno. Damit können Nutzer ohne Einwilligung der Urheber Lieder erstellen, die dem Original sehr nahe kommen. Das Gericht untersagt das. Suno kann gegen das Urteil vorgehen. 2 Jahre gibt es das Selbstbestimmungsgesetz jetzt und über 28.000 Menschen in Deutschland haben seitdem ihren Geschlechtseintrag und Vornamen geändert. Die Bundesqueerbeauftragte Koch zieht eine positive Bilanz. Für viele sei damit endlich ein selbstbestimmtes Leben möglich. Besonders viele Änderungen gab es im November und Dezember 2024, kurz nach Inkrafttreten des Gesetzes. Die Zahl der Arbeitslosen in Bayern ist im Juli im Vergleich zum Vormonat leicht gestiegen auf rund 318.000 Menschen. Vor einem Jahr waren es gut 6.000 Arbeitslose weniger zu diesem Zeitpunkt. Oliver Urbanke berichtet.
2: Viele Unternehmen gehen in die Sommerpause, stellen oft erst danach wieder neu ein. Gleichzeitig gehen Ausbildungen zu Ende und Schülerinnen und Schüler suchen nach ihrem Abschluss erst noch nach der passenden Stelle oder dem Studienplatz. Die gute Nachricht, auch wenn es rund 6.000 Arbeitslose mehr gibt als im Vorjahresmonat, spricht das IFO-Institut davon, dass sich der Arbeitsmarkt gerade etwas stabilisiert.
1: UEFA, CONCACAF und jetzt die AFC. Der Asiatische Fußballdachverband hat sich mit den Verbänden aus Europa und Nord- und Mittelamerika solidarisiert. Zwar lehnt die AFC den Vorschlag von FIFA-Chef Infantino, private Investoren einzubeziehen, nicht kategorisch ab, kritisiert aber die, Zitat, beispiellosen Spaltungen in der Fußballwelt. Die UEFA droht sogar mit einem Boykott der Fußball-WM.
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3: Ich bin Dirk Waake. Wenn es wirklich nur ein Scherz sein sollte, dann ist der ordentlich schiefgegangen. Wie berichtet, hatte eine Frau Ende Juni 2 11-jährige Kinder am Dinkelsbühler Wörnitzsteg vom Brückengeländer geschubst. Inzwischen hat sie sich selbst bei der Polizei gemeldet und sprach dabei von einem missglückten Scherz. Darüber berichtet die Fränkische Landeszeitung. Als sie an jenem Abend am Wörnitzsteg vorbeikam, wollten die beiden Jungs wohl gerade selbstständig vom Geländer in die Wörnitz springen. Laut Aussage der Frau wollte sie sich nur einen kleinen Spaß erlauben und die Kinder spielerisch ins Wasser stoßen, doch das ging schief. Ein Junge prallte mit dem Rücken aufs Geländer und verletzte sich an der Wirbelsäule. Der zweite stieß mit Hüfte und Bauch gegen das Geländer. Laut Polizei habe es der Frau leid getan, dass sich die Jungs verletzten. Jetzt soll die Staatsanwaltschaft den Sachverhalt prüfen.
4: 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Um halb 32 Grad aktuell in Wieset. Gabi meldet 31 Grad in Döckingen. Ja, heute gibt es ein paar Wolken, ansonsten viel Sonnenschein, aber am Nachmittag, da brödeln dann örtlich kräftige Gewitter und die Temperaturen, die klettern vom Steigerwald bis ins fränkische Seenland auf 33 bis 36 Grad. In der Nacht, da sind dann weiter Schauer und Gewitter unterwegs. Später klart es bei Frühwerten um 17 Grad dann auf. Und von morgen bis Montag bekommen wir teils länger Sonne, zwischendurch auch wieder Schauer und Gewitter. Die Temperaturen, die erreichen in dampfiger Luft am Wochenende rund 30 Grad. Am Montag werden es dann sogar bis zu 35 Grad. 13 Uhr und gleich 4 Minuten. Hier ist Radio 8 mit dem Service. Die A6 Nürnberg Richtung Heilbronn im Bereich der Anschlussstelle Herrieden. Vorsicht, ein defektes Fahrzeug. Dann die A6 Nürnberg Richtung Heilbronn zwischen dem Kreuz Feuchtwang-Kreisheim und Schnelldorf. Da wird eine Baustelle abgebaut. Der linke Fahrstreifen, der ist gesperrt. Die A7 Würzburg Richtung Ulm zwischen Feuchtwangen West und Dinkelsbühl-Fichtenau. Vorsicht, ein defekter LKW. Der Standstreifen ist hier blockiert. Dann haben wir Blitzer. Und zwar in Herrieden in der Münchner Straße an der Schule steht ein Blitzeranhänger. Kurz vor der A6-Auffahrt Dorf Gütigen von Wörnitz kommend vor der 70er-Zone im Wald. In Wassertrüdingen am Schlegelbach, da steht ein Blitzeranhänger. Und gerade frisch reingekommen ein Blitzer in Feuchtwangen in der Dresdner Straße. Dankeschön, Andi, Elfriede, Carmen und Tim. Und vielleicht haben Sie unterwegs ja auch noch was gesehen. Melden Sie es doch einfach per WhatsApp oder auch per Telefon. Die Nummer ist die 0981 63 00.
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1: Es ist Freitag, kurz nach 13 Uhr und das bedeutet, es ist wieder Zeit für den wahnsinnigen Wochenrückblick. Bühne frei für Stefan, das Eich, Eichner.
2: Yo, es ist mal wieder soweit, ihr Lieben. In dieser Woche wurden die Top 10 Vorschläge für das Jugendwort des Jahres vorgestellt und damit die Kommunikation zwischen den Generationen nicht abreißt, nehme ich meinen Bildungsauftrag ernst und stelle euch den sprachlichen Erguss mal vor. Zum einen haben wir da mal den Begriff bzw. die Zahlen 6 und 7, gesprochen 6-7. Da geht's schon mal los. Was das genau bedeutet, was kann er so richtig? Man sagt 6-7, macht dazu so abwägende Handbewegung und ja, mehr kann ich euch dazu auch nicht sagen. Solltet ihr jetzt schon die Fassung verlieren, dann sind wir beim nächsten Ausdruck, denn dann, Zitat, geht ihr Crash out. Das ist schon der zweite Begriff. Zu Digger und Macker, die sind da auf der Liste, muss ich nichts weiter sagen. Überrascht hat mich hingegen, du bist gut genug. Doch, das ist wirklich auf der Liste mit dabei und es ist Zitat aus einem Song. Also, das macht ja Hoffnung. Den Begriff finde ich super. Der ist auch mit drauf. Super, mit Ü. Kommt ihr nie drauf, was das bedeutet? Nämlich super. Aber jetzt kommt's. Wir kommen jetzt zu Gute Käse. Nein, ich habe mich nicht versprochen, nicht guter, sondern Gute Käse. Das sagen die Kids, wenn was richtig gut ist. Also wir sagen, der Film war neulich im Kino richtig gut. Und die Kids sagen, hey, der Film neulich im Kino war richtig Gute Käse. Aber gesetzt den Fall, die würden merken, dass das falsch ist und den Fehler eingestehen, dann, und das sind wir beim nächsten Begriff, würden die sagen, Schere. Ich stelle mir das gerade so im Krankenhaus bei einer OP vor. Der Chirurg, Schere. Ich hab dir doch gerade schon anergeben. Ja, eben, und die habe ich irgendwo im Patienten verloren. Schere, also mein Fehler. Dann sagt der Anne, das ist ja der Gipfel. Dann sagt der Anne, das heißt jetzt Peak. Auch ein Begriff auf der Liste. Ja, und damit eins klar ist, ich will euch damit nicht absichtlich triggern, wütend machen oder gar einen Rage-Bait auslösen. Das stimmt wirklich alles, was ich euch dort erzählt habe. Und bis zum 20. August kommen wir über diese Top 10 abstimmen, danach über die Top 3 und am 10. Oktober, freut ihr euch auch schon so, wissen wir endlich, welches Wort gewonnen hat. Um es nochmal mit einem bekannten Dichter zu sagen, ach du meine Goethe. Also ich verabschiede mich jetzt mal sprachlich oldschool. Mich deucht, vor euren Radiohofnarren ist es höchste Zeit, die Sommerfrische heimzusuchen, um dieser Sprachdiarrhö zu entfliehen, werte Hörerschaft. Also im Klartext, ich bin echt am Peak. Ich brauche jetzt eine Sommerpause, bevor ich einen Crashout kriege, Digger. Ich lasse euch jetzt mal für ein paar Wochen allein. Schere, 6-7. Aber lasst euch gesagt sein, auch ohne mich bist du gut genug. Also kein Grund, hier einen Ragebait anzuzetteln. Weil im September hören wir uns wieder, dann gibt's wieder Gute Käse. Das wird super, ihr Macker. Habt einen schönen Sommer, ihr Hübschen, und bis gleich, das Eich.
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1: Mit Andreas Fischer. Wenn es wirklich nur ein Scherz sein sollte, dann ist der ordentlich schiefgegangen. Wie berichtet hatte eine Frau Ende Juni zwei 11-jährige Kinder am Dinkelsbühler Wörnitzsteg vom Brückengeländer geschubst. Inzwischen hat sie sich selbst bei der Polizei gemeldet und sprach dabei von einem missglückten Scherz. Darüber berichtet jetzt die FLZ.
2: Als sie an jenem Abend am Wörnitzsteg vorbeikam, wollten die beiden Jungs wohl gerade selbstständig vom Geländer in die Wörnitz springen. Laut Aussage der Frau wollte sie sich nur einen kleinen Spaß erlauben und die Kinder spielerisch ins Wasser stoßen. Doch das ging schief. Ein Junge prallte mit dem Rücken aufs Geländer und verletzte sich an der Wirbelsäule. Der zweite stieß mit Hüfte und Bauch gegen das Geländer. Laut Polizei habe es der Frau leid getan, dass sich die Jungs verletzten. Jetzt soll die Staatsanwaltschaft den Sachverhalt prüfen. Chiara Bischoff, Radio 8 in Dinkelsbühl.
1: Die Agentur für Arbeit Ansbach-Weißenburg berichtet jetzt über einen Arbeitsmarkt, der an Schwung verloren hat. Der Anstieg der Arbeitslosigkeit blieb laut Agenturchefin Fröhlich aber weitgehend im üblichen Rahmen. Gestiegen ist auch die Zahl der Stellenmeldungen. Im gesamten Agenturbezirk gibt es aktuell über 4.000 freie Stellen. Vor allem das verarbeitende Gewerbe, der Bau und das Gesundheitswesen sind auf der Suche nach neuen Mitarbeitern. Glück im Unglück hatte jetzt ein Autofahrer bei Leutershausen. Der 33-Jährige fährt von Brunst in Richtung Schwand. Dabei kommt er immer weiter nach links ab. Laut Polizei war der Mann wohl in einen Sekundenschlaf gefallen. Als er aufs Bankett fährt, erschrickt er, zog dabei zu weit nach rechts und kam von der Straße ab. Dank der schnellen Reaktion einer entgegenkommenden Autofahrerin konnte ein Zusammenstoß noch verhindert werden. Warum der Mann am Steuer eingeschlafen ist,

0: ist noch offen. Der 33-Jährige kam leicht verletzt ins Krankenhaus. Der Schaden rund 8.000 Euro. Soweit die Nachrichten aus der Region. Für Sie, die gibt's immer aktuell auch zum Nachlesen. Gerne bei uns im Netz auf radio8.de und in der App. Zum Wetter. Heute noch ein paar Wolken unterwegs. Ansonsten strahlt die Sonne bei bis zu 36 Grad. Am Nachmittag sind auch örtlich kräftige Gewitter möglich. Von morgen bis Montag gibt's auch wieder länger Sonne. Auch hier Schauer und Gewitter weiter möglich. Es bleibt warm am Wochenende rund 30, am Montag wieder bis 35 Grad.
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0: Hier ist der Radio 8 Verkehrsservice um 2:30 jetzt gleich. Wir haben keine Meldungen für Sie. Gute Fahrt wünschen wir, aber aktuelle Blitzer noch in Wassertrüdingen am Schlegelbach, ein Blitzeranhänger, und in Feuchtwangen aktuell hier die Dresdner Straße in der 30er-Zone. Danke an Elfriede und Andi fürs Melden. Das geht per WhatsApp oder am Telefon. Alles auf einer Nummer für Sie, die 0981 63 und 2x die 0. Gute Fahrt.

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1: Wunderschönen Freitag zusammen. Bianca Albert hier auf Radio 8. Und wenn Sie noch nicht wissen, was Sie heute und in den nächsten Tagen tun sollen, dann habe ich jetzt wieder die Veranstaltungshinweise für Sie. Die Ausbrecherkomödie Flüchtige Bekannte läuft heute um 20.30 Uhr im Freilandtheater Bad Windsheim. Dann Zusatzvorstellung von Kohlisitz Töchter am Landestheater Dinkelsbühl um 19.30 Uhr heute auf der Freilichtbühne am Wehrgang. Der große Gatsby um 20.30 Uhr bei den Kreuzgangspielen Feuchtwangen und um 21 Uhr im Nixelgarten dann die Prinzessin auf der Erbse. Außerdem Kriminalkomödie Achtsam Morden heute um 20 Uhr im Toppler Theater Rothenburg. Bei den Frankenfestspielen auf Burg Brattenstein in Röttingen läuft um 20.30 Uhr das Musical Nonsense. Dann bis Sonntag die 17. Bayerische Waldarbeitsmeisterschaft und Grillfest des Schützenvereins Enzian Willesbronn auf dem Festplatz in Willersbronn bei Wilburgstetten. Los geht's da heute um 19.30 Uhr mit einem Preisschafkopfen. Die Bayerischen Waldarbeitsmeisterschaften, die beginnen dann morgen um 9.30 Uhr. Abends gibt's Stimmungsmusik und am Sonntag ab 10 Uhr einen Frühschoppen und auch die Fortführung der Meisterschaft. Und der Eintritt dazu ist frei. Im Rahmen der Gunzenhäuser Samstagskonzerte spielt morgen von 10.30 Uhr bis 13 Uhr die Walder Dorfmusik auf dem Marktplatz in Gunzenhausen. Und am Wochenende Landwehrbräu Brauereifest in Reichelshofen, morgen mit Kirchweihburschentreffen und Kerwa Madler Olympiade, am Sonntag Familientag und Großer Bauerntag. Und alle Infos und das komplette Programm, das finden Sie nochmal unter landwehr-breu.de. Und im Rahmen von See in Flammen am Alpmühlsee, Schlager, Pop, Rock, Kultparty mit Michael Fischer. Das Ganze morgen ab 19.30 Uhr beim Restaurant Altmühlsee im Seezentrum Schlungenhof. Der Eintritt dazu ist frei.
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1: Ich bin Florian Klaus. Der Deutsche Gewerkschaftsbund macht Druck beim Thema Hitzeschutz am Arbeitsplatz. DGB-Chefin Fahimi sagte der Rheinischen Post, man müsse jetzt tätig werden. Mehr Hitzetage bedeuten mehr gesundheitliche Belastung und höhere Unfallgefahr, besonders für Leute, die draußen oder unter Zeitdruck arbeiten. Sie nannte zum Beispiel Pflegekräfte, Paketboten oder Einsatzkräfte. Ihre Forderung an die Bundesregierung, handeln statt tatenlos zuzusehen. Innerhalb von 24 Stunden sollen viel mehr Menschen in die spanische Exklave Ceuta gekommen sein, als bisher angenommen. Medien berichten von fast 50.000 Menschen. Auch in Melilla sind demnach Migranten über das Meer angekommen. Die EU-Kommission hat Spanien angeboten, die Grenzschutzagentur Frontex zu entsenden. Noch rund 1,5 Monate, dann heißt es wieder Ozapfdis. Was dieses Jahr auf dem Münchner Oktoberfest neu ist, hat jetzt die Stadt mitgeteilt. Fabian Schaffer mit den Einzelheiten.
2: KI-gestützte Kameras sollen künftig frühzeitig erkennen, wenn sich zu viele Menschen an einer Stelle sammeln. Letztes Jahr kam es ja zu tumultartigen Szenen, als das Festgelände vor den Zelten völlig überfüllt war. Zusätzlich soll eine eigene Koordinierungsstelle dafür sorgen, dass Sicherheitsbehörden und Stadt Infos schneller austauschen und Besucherströme besser lenken können. Den Anstich übernimmt erstmals Münchens neuer OB Krause.
1: Geht das Handy, der Kühlschrank oder die Waschmaschine kaputt, haben wir ab heute das Recht auf Reparatur. Eine entsprechende EU-Richtlinie sieht vor, dass Ersatzteile und/oder Reparaturen gratis oder zu angemessenen Preisen angeboten werden müssen. Das Ziel: Elektroschrott vermeiden und Ressourcen schonen. Die Regel gilt nur für neu gekaufte Ware. Die FIFA-Krise ist in vollem Gange. Aus Protest gegen die Pläne von FIFA-Chef Infantino ist Medienberichten zufolge sein leitender Berater Carlos Cordero zurückgetreten. Der Vorschlag sei ein schlechtes Geschäft für den Fußball und die langfristige Zukunft des Sports, schreibt Cordero in einem Statement, das dem Sender Sky vorliegt. Infantino will künftig private Investoren bei Turnieren einsteigen lassen.
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3: Ich bin Andreas Fischer. Die Menschen in Lichtenau können wohl ab Oktober wieder in ihrem eigenen Städtchen ihre Einkäufe erledigen und das dann sogar zu allen Tages- und Nachtzeiten. Wie die FLZ berichtet, wird die Firma Ortkauf aus Schwäbisch Hall hier eine Filiale einrichten und zwar in der Ansbacher Straße 31. Hier war früher die Burgapotheke und später ein Hundesalon. Der Immobilienbesitzer übernimmt die meisten Kosten der Umbauarbeiten. Ortkauf zahlt für die technischen Besonderheiten an der Elektrik, etwa für Videoüberwachung und Beleuchtung. Zum Wetter. Heute nur ein paar Wolken unterwegs am Nachmittag, sonst häufig Sonne bei bis zu 36 Grad. Am Nachmittag sind örtlich kräftige Gewitter möglich. Von morgen bis Montag wieder länger Sonne, aber weiter Schauer und Gewitter örtlich möglich. Es bleibt warm. Hallo Autofahrer, hier ist der Radio 8 Verkehrsservice. Radio 8 Hörer Matthias meldet starken Reiseverkehr aktuell Richtung Nürnberg. Und zwar in Weißenburg an der Hörnleinkreuzung sowie in Dietfurt ebenfalls Richtung Nürnberg. Hier schon Rückstau, der reicht zurück bis Langenaltheim und Rehlingen. Also hier etwas mehr Zeit einplanen. Vielen Dank. Und Blitzer gibt's auch noch in Wassertrüdingen am Schlegelbach, ein Blitzeranhänger. Und in Feuchtwangen in der Dresdner Straße hier die 30er-Zone. Danke, Andi. Wenn Sie auch noch was gesehen haben, dann melden Sie sich gern per WhatsApp oder am Telefon auf dieser Nummer 0981 63 und 2 mal die 0. Gute Fahrt.

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1: Mit Andreas Fischer. Die Stadt Rothenburg wird im Jahr 2028 nicht Gastgeber der Bayerischen Landesausstellung sein. Nach einer so teilnehmerlangen und intensiven Stadtratssitzung hat die Mehrheit der Rätinnen und Räte entschieden, dass die Stadt nicht über die nötigen Mittel verfüge, um die Ausstellung auszurichten, heißt es. Wie berichtet, ging es insgesamt um rund 1 Million Euro, die zu investieren gewesen wäre. Die Ausstellung unter dem Titel Kinder im Mittelalter wird also nicht in Rothenburg stattfinden. Wenn es wirklich nur ein Scherz sein sollte, dann ist der ordentlich schiefgegangen. Wie berichtet hatte eine Frau Ende Juni 2 11-jährige Kinder am Dinkelsbühler Wörnitzsteg vom Brückengeländer geschubst. Inzwischen hat sie sich selbst bei der Polizei gemeldet und sprach dabei von einem missglückten Scherz. Darüber berichtet die FLZ.
2: Als sie an jenem Abend am Wörnitzsteg vorbeikam, wollten die beiden Jungs wohl gerade selbstständig vom Geländer in die Wörnitz springen. Laut Aussage der Frau wollte sie sich nur einen kleinen Spaß erlauben und die Kinder spielerisch ins Wasser stoßen. Doch das ging schief. Ein Junge prallte mit dem Rücken aufs Geländer und verletzte sich an der Wirbelsäule. Der zweite stieß mit Hüfte und Bauch gegen das Geländer. Laut Polizei habe es der Frau leid getan, dass sich die Jungs verletzten. Jetzt soll die Staatsanwaltschaft den Sachverhalt prüfen. Chiara Bischoff, Radio 8 in Dinkelsbühl.
1: Eine Mutter und ihr einjähriger Sohn sind jetzt bei Uffenheim in einen Unfall geraten. Die Frau war auf der Startstraße unterwegs, als ein Lastwagen von einer Seitenstraße einbiegen will. Dabei nahm der Fahrer aber der Frau die Vorfahrt und sie stießen zusammen. Glücklicherweise kamen alle Beteiligten mit dem Schrecken davon, auch der einjährige Sohn. Der Schaden liegt allerdings bei rund 15.000 Euro. Soweit die Nachrichten für Sie, Franken um halb, Radio 8 Regional. 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Nur ein paar Wolken heute am Start, sonst häufig freundlich bei bis zu 36 Grad. Es drohen aber vielerorts örtlich kräftige Gewitter, die möglich sind. In oder von morgen bis Montag auch länger Sonne. Schauer und Gewitter sind auch weiterhin möglich örtlich. Es bleibt dazu warm am Wochenende 30, am Montag wieder bis gut 35 Grad. Hier ist der Radio 8 Verkehrsservice für Sie um gleich 3.

Minuten nach halb drei. Ich habe aktuell keine Meldungen derzeit, doch eine Meldung haben wir noch von Matthias. Der hat sich gemeldet und meldet schon starken Reiseverkehr Richtung Nürnberg. Und zwar in Weißenburg staut es sich hier an der Hörnleinkreuzung sowie in Dietfurt ebenfalls Richtung Nürnberg. Hier Rückstau, der reicht zurück bis nach Langenaltheim und Rehlingen. Also hier mehr Zeit einplanen. Vielen Dank, Matthias. Und die Blitzer, die stehen noch in Wassertrüdingen am Schlegelbach und in Feuchtwangen, einer in der Dresdner Straße, hier die 30er-Zone. Wenn Sie auch noch einen entdeckt haben, dann rufen Sie an oder schicken eine WhatsApp durch auf dieser Nummer hier 0981 63 und zweimal die 0. Gute und sichere Fahrt weiterhin.

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1: Ich bin Florian Klaus. Gute Nachrichten für Azubis. Wer in einem Betrieb mit Tarifvertrag lernt, verdient deutlich mehr als noch vor ein paar Jahren. Im Durchschnitt sind die Azubi-Gehälter im vergangenen Jahr im Schnitt um fast 7% gestiegen. Stärker als die normalen Löhne. Claudia Wächter berichtet.
2: Für die meisten bedeutet das, schon im ersten Lehrjahr gibt's mehr als 1.000 Euro pro Monat. Azubis sollen möglichst auf eigenen Beinen stehen, heißt das Ziel der Gewerkschafter. Aber es gibt auch große Unterschiede. Gut verdienen Azubis zum Beispiel im öffentlichen Dienst, in der Pflege, aber auch in der Baubranche. Im Friseurhandwerk dagegen gibt's deutlich weniger.
1: Spaniens Ministerpräsident Sanchez hat den Andrang zehntausender Migranten auf die Nordafrika-Exklave Ceuta als Angriff auf Spanien bezeichnet. Das Land setzt zum ersten Mal seit rund 5 Jahren wieder das Militär zur Grenzsicherung ein. Fast 50.000 Menschen sind Medienberichten zufolge innerhalb weniger Tage von Marokko nach Ceuta gekommen. Die meisten schwimmend. Mindestens 34 Menschen starben nach offiziellen Angaben im Meer. Die Hackerattacke eines KI-Modells des ChatGPT-Entwicklers OpenAI hat vor einer Weile für viel Aufsehen gesorgt. Einen ähnlichen Fall hat jetzt auch Konkurrent Anthropic eingeräumt. In Testläufen sei eine KI ungeplant in Computersysteme von 3 Unternehmen eingedrungen. Allerdings hatte sie es auch einfacher. Während die OpenAI-KI erst einen Weg aus der Testumgebung finden musste, war diesmal der Weg zum Internet wegen eines Missverständnisses immer frei. Monatelang mussten Reisende zwischen Nürnberg und Regensburg auf den Bus umsteigen. Zum Start in die Sommerferien fahren auf der Strecke wieder Züge. Die Sanierung ist fertig. Sie hat 3 Wochen länger gedauert als geplant. Mehr kosten soll sie deswegen aber nicht. Ursprünglich hatte die Bahn mit rund 1,4 Milliarden Euro gerechnet. Die Prognose sei aber um einen 3-stelligen Millionenbetrag gesenkt worden, heißt es. In Bayern sind im vergangenen Jahr rund 20.350 Ehen geschieden worden. Laut Behörden fast gleich viele wie im Vorjahr, aber deutlich weniger als im Rekordjahr 2003. Da gab es fast 30.000 Scheidungen. Meist beantragen Frauen diese Trennung. Bei einem Viertel der Fälle gibt es ein gemeinsames minderjähriges Kind.
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3: Ich bin Andreas Fischer. Die Stadt Rothenburg wird im Jahr 2028 nicht Gastgeber der Bayerischen Landesausstellung sein. Nach einer so teilnehmerlangen und intensiven Stadtratssitzung hat die Mehrheit der Rätinnen und Räte entschieden, dass die Stadt nicht über die nötigen Mittel verfügt, um die Ausstellung auszurichten. Wie berichtet, ging es insgesamt um rund 1 Million Euro, die zu investieren gewesen wäre. Die Ausstellung unter dem Titel Kinder im Mittelalter wird also nicht in Rothenburg stattfinden.
4: Vielen Dank, Andi. Und mehr aus Mittelfranken hören Sie dann in Franken um 12:33. Gerade aktuell in Klosterdorf. Holger meldet 34 Grad in Meinhardswinden. Heute ist es oft sonnig, aber es ist auch schwülheiß und am Abend nimmt dann das Gewitterrisiko zu. Heute Nacht begleiten uns dann ein paar Schauer oder Gewitter bei Frühwerten um 17 Grad. Morgen gibt es Wolken, teilweise auch Schauer, später auch wieder mehr Sonnenschein bei 24 bis 26 Grad. Ab Sonntag rein in die erste August- und Ferienwoche, da bleibt es meist sonnig. Sonntag werden die Höchstwerte dann bei 30 Grad liegen. Am Montag dann sogar bis zu 34 Grad. 15:03, hier ist Radio 8 mit dem Service. Eine Meldung von der A6 Heilbronn Richtung Nürnberg zwischen Rot und dem Kreuz Nürnberg Süd. Da wird aktuell ein Unfall aufgenommen, der Standstreifen ist blockiert. Die A7 Würzburg Richtung Ulm zwischen Rothenburg und Wörnitz. Ein defekter PKW, der blockiert den Standstreifen. Und Matthias hat sich bei uns gemeldet. Starker Reiseverkehr in Richtung Nürnberg in Weißenburg an der Hörnleinskreuzung. Sowie in Dietfurt ebenfalls Richtung Nürnberg. Rückstau reicht zurück bis Langenaltheim-Rehlingen. Blitzer haben wir einen, kommt von Andi in Feuchtwangen in der Dresdner Straße in der 30er-Zone. Ja, und vielleicht haben Sie ja unterwegs auch noch was gesehen. Melden Sie es doch einfach per WhatsApp oder auch per Telefon. Die Nummer, das ist die 0981 63 00. Ich wünsche Ihnen gute und sichere Fahrt.
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4: Hier ist Rainy van der Berg und das ist der einfach gute Musiksommer auf Radio 8. Und gleich schauen wir ins fränkische Seenland. Da wird nämlich 40-jähriges Jubiläum gefeiert. Ja, und zum fränkischen Seenland gehören zum Beispiel der große Brombachsee, der Altmühlsee und auch der Rotsee. Und wer gerne auf dem Wasser schippern möchte, kann das natürlich auch jederzeit tun, zum Beispiel auf der MS Brombachsee. Und die Weiße Lady, die gibt es schon seit 25 Jahren. Ja, da ist sie schon auf dem großen Brombachsee unterwegs, dreht dort ihre Runden und ich spreche gleich mit Dagmar Wilken. Sie sorgt gemeinsam mit ihrem Mann Markus und der Crew für echtes Urlaubsfeeling an Bord des Trimaran. Und jetzt für Sie einfach gute Musik von den 80ern bis heute. Freuen Sie sich auf Robbie Williams mit Angels, Naked und Portugal, The Man mit Glide und hier sind Survivor mit Burning Heart auf Radio 8.

0: 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Das Jubiläum. 40 Jahre Fränkisches Seenland.
1: Ja, nicht nur das Fränkische Seenland feiert in diesem Jahr ein Jubiläum. Auch die MS Brombachsee. Seit 25 Jahren dreht die sogenannte Weiße Lady ihre Runden auf dem großen Brombachsee. Und zum Jubiläum gab es für das Schiff eine Runderneuerung. Vergangenen Winter wurde der Trimaran in den Rohbauzustand versetzt. Böden, Wände, Kabel, ja, und vieles mehr kam raus. Und jetzt erstrahlt die MS Brombachsee im neuen Glanz. Auch einen neuen Antrieb gab es. Die Chefs an Bord sind Markus und Dagmar Wilken. Seit 25 Jahren sorgen sie mit ihrer Crew für echtes Urlaubsfeeling. Frau Wilken, wie sind denn die Renovierungsarbeiten gelaufen?
2: War schon sehr anstrengend, der Winter. Also 4 Monate im Winter arbeiten ist auch nicht so wie 4 Monate im Sommer arbeiten. Also Baustelle bei Schnee und Eis mit teilweise 7 Gewerken gleichzeitig, die koordiniert werden mussten, war schon sehr anstrengend.
1: Ja, aber die MS Brombachsee wird auch vielfältig genutzt.
2: Die Linie ist immer noch unser wichtigstes Standbein. Wir fahren ja wirklich 7 Tage die Woche jeden Tag, 6 Rundfahrten, also von morgens 9 bis um 19 Uhr sind wir täglich für Sie unterwegs, mit Bordgastronomie auch die ganze Zeit. Und zusätzlich haben wir halt 1 bis 2 Veranstaltungen am Wochenende, viele eigene Veranstaltungen, die Partyreihen halt, die Sie kennen. Oder das Schiff kann natürlich auch geschartert werden für Firmenveranstaltungen.
1: Dankeschön, Dagmar Wilken von der MS Brombachsee. Morgen wird übrigens am Altmühlsee groß gefeiert. 40 Jahre Fränkisches Seenland. Ab 19 Uhr heißt es dann See in Flammen am Altmühlsee. Fackelschwimmer werden dabei sein, beleuchtete Segelboote, eine illuminierte MS Altmühlsee und der Höhepunkt, ein Barock-Höhenfeuerwerk mit Musik. Ja, ein wirklich unvergessliches Erlebnis. Und weitere Infos finden Sie im Netz unter altmühlsee.de.

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Die Stadt Rothenburg ist als Gastgeber der Bayerischen Landesausstellung ausgestiegen. Grund ist die finanzielle Lage der Stadt. Gleich mehr von Andi Fischer in Franken um halb, Radio 8 Regional.

0: Gleich gibt es ein bisschen rockigen Sound von Meatloaf hier auf Radio 8. Rock'n'Roll Dreams Come True. Gleich der besondere Song in dieser Stunde.
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0: Bei mir im Studio ist Andi Fischer. Grüß dich, Andi.
2: Hallo, Irene.
0: Ja, schwerer Schlag jetzt für die Stadt Rothenburg.
2: Ja, die Stadt Rothenburg wird im Jahr 2028 nicht Gastgeber der Bayerischen Landesausstellung sein. Nach einer so teilnehmerlangen und intensiven Stadtratssitzung hat die Mehrheit der Rätinnen und Räte jetzt entschieden, dass die Stadt nicht über die nötigen Mittel verfügt, um die Ausstellung auszurichten. Wie berichtet, ging es insgesamt um rund 1 Million Euro, die zu investieren gewesen wäre. Die Ausstellung unter dem Titel Kinder im Mittelalter wird also nicht in Rothenburg stattfinden. Die Agentur für Arbeit Ansbach-Weißenburg berichtet jetzt über einen Arbeitsmarkt, der an Schwung verloren hat. Der Anstieg der Arbeitslosigkeit bleibt laut Agenturchefin Fröhlich aber weitgehend im üblichen Rahmen. Gestiegen ist auch die Zahl der Stellenmeldungen. Im gesamten Agenturbezirk gibt es aktuell über 4000 freie Stellen. Vor allem das verarbeitende Gewerbe, der Bau und das Gesundheitswesen sind auf der Suche nach neuen Mitarbeitern. Eine Mutter und ihr einjähriger Sohn sind jetzt bei Uffenheim in einen Unfall geraten. Die Frau war auf der Staatsstraße unterwegs, als ein Lastwagen von einer Seitenstraße einbiegen wollte. Dabei nahm der Fahrer aber der Frau die Vorfahrt und sie stießen zusammen. Glücklicherweise kamen aber alle Beteiligten mit dem Schrecken davon, auch der einjährige Sohn. Der Schaden liegt allerdings bei rund 15.000 Euro, so die Polizei. Das waren sie, die Nachrichten aus der Region für Sie. Die gibt's immer aktuell zum Nachlesen in der Radio 8 App und auf radio8.de. Und wie das Wetter wird zum Start in die Sommerferien, das weiß unser Radio 8 Wetterkönig Christian König.
3: Recht sonnig und spielheiß bleibt's in unserer Region bis rein in den Abend. Und bei 33 bis 35 Grad heißt, das Gewitterrisiko wird dann zunehmen, auch wohl ein Stück durch die Nacht. Wo es aber wann, wie stark oder auch nicht gewittert ist, offen. Die Frühwerte liegen dann bei 17 Grad. Morgen haben wir erst Wolken, teils auch noch Schauer und später kommt wieder mehr Sonne dazu. Bei vorübergehend gemäßigten 24 bis 26 Grad. Ab Sonntag weit rein in die erste August- und Ferienwoche wird es aber schon wieder sonnig und die Hitze kehrt zurück. Rund 30 Grad sind es am Sonntag, Montag, Dienstag, aber wieder bis 34 Grad.
0: Vielen Dank, Radio 8 Wetterkönig Christian König. Die aktuellen Temperaturen 34 Grad in Brotzwinden-Winfried meldet 31 Grad in Altenbuch. 15.33 Uhr, hier ist Radio 8 mit dem

0: Service. Vorsicht auf der A6 Heilbronn Richtung Nürnberg zwischen Rot und im Kreuz Nürnberg Süd wird aktuell ein Unfall aufgenommen. Der Standstreifen ist blockiert. Gegenstände auf der Fahrbahn auf der A6 Heilbronn Richtung Nürnberg zwischen Schwabach Süd und Rot. Dann haben wir die A7 Würzburg Richtung Ulm zwischen Rothenburg und Wörnitz. Ein defekter PKW, der Standstreifen ist blockiert. Matthias hat sich bei uns gemeldet. Wegen starkem Reiseverkehr in Richtung Nürnberg ist in Weißenburg an der Hörnleinskreuzung sowie in Dietfurt in Richtung Nürnberg ziemlich viel Verkehr. Der Rückstau, der reicht zurück bis Langenaltheim-Rehlingen. Blitzer haben wir auch noch, und zwar einen und in Feuchtwangen in der Dresdner Straße in der 30er-Zone. Danke, Andi. Und wenn Sie gerade unterwegs sind und auch noch was für uns haben, melden Sie es doch einfach per WhatsApp, per Telefon. Sie dürfen sich's aussuchen. Die Nummer, das ist die 0981 63 00. Ich wünsche Ihnen gute und sichere Fahrt.
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0: Ja, die Feuerwehr, die ist ja immer da, wenn es irgendwo brennt. Sie kommt aber auch in andere Notlagen und hilft eben, wo es geht. Ohne die vielen Menschen, die im Ehrenamt bei der Feuerwehr sind, würde das aber nicht so gut klappen. Und deswegen haben wir von Radio 8 die Feuerwehraktion 112 ins Leben gerufen und freuen uns, etwas zurückgeben zu können. Einen Ausflug zur Flughafenfeuerwehr am Airport in Frankfurt am Main. Und gleich spreche ich mit Christian Schmidt, designierter Kreisbrandrat im Kreis Ansbach, und Lisa Kirchdörfer. Sie ist Gruppenführerin bei der Freiwilligen Feuerwehr Markt Erlbach. Ich bin die Lady Vandenberg und jetzt im einfach guten Musiksommer auf Radio 8. Einfach gute Musik für Sie. Gleich Texas mit Summer Sun. Duffy ist dabei mit Mercy und hier ist der besondere Song in dieser Stunde. Hier ist Meatloaf mit Rock'n'Roll Dreams Come Through auf Radio 8.

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1: 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Also ein kurzes Video von Ihnen und Ihre Arbeit darf natürlich auch nicht fehlen. Ja, und mit ein bisschen Glück fahren Sie bald zum Airport nach Frankfurt am Main und besuchen da die Flughafenfeuerwehr. Klingt toll, nicht wahr? Also Christian Schmidt ist schon jahrelang bei der Feuerwehr und soll im Herbst sogar neuer Kreisbrandrat im Kreis Ansbach werden und steht damit an der Spitze von fast 11.000 Ehrenamtlichen. Bei unserer Radio 8 112 Feuerwehraktion geht es ja darum, mit einem Video sich für einen Besuch bei der Feuerwehr am Flughafen Frankfurt am Main zu bewerben. Haben Sie denn schon mal eine andere große Feuerwehr besucht und wie war das, Herr Schmidt?
2: Also bis nach Frankfurt habe ich es tatsächlich noch nicht geschafft, aber am Nürnberger Flughafen war ich schon, das ist ja ähnliche Technik, halt nur nicht ganz so viel. Das ist natürlich ganz, ganz beeindruckend, weil wenn das Fahrzeug halt 1000 PS hat, anstatt bei uns jetzt verbreiteten 300, dann ist es halt einfach schon mal eine interessante Sache. Es ist alles ein bisschen anders, es ist ein bisschen größer, findet man bei uns so nicht vor und ja, das interessiert die Leute schon brennend.
1: Lisa Kirchdörfer ist Gruppenführerin bei der Freiwilligen Feuerwehr in Markt-Erlbach. Ja, und auch ihre Truppe hat sich beworben. Und wir haben sie natürlich gefragt, wie viele Einsätze gibt es denn bei euch in Markt-Erlbach so im Schnitt, so pro Jahr?
3: Ich würde mal zwischen 40 und 50 sowas aus dem Bauch raus sagen.
1: Also Sie hören, es gibt immer was zu tun bei den Feuerwehren, auch bei uns in Mittelfranken. Und wir von Radio 8, wir sagen Dankeschön dafür mit unserer großen Feuerwehraktion 112. 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

0: Viele Menschen, die lieben es, KI-generierte Musik selber zu machen. Und zwar zum Beispiel mit dem Anbieter Suno. Jetzt hat aber das Landgericht München Suno verboten, geschützte Lieder ohne Genehmigung zu benutzen. Gleich mehr von Florian Klaus in den Nachrichten um 16 Uhr auf Radio 8.
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1: Ich bin Florian Klaus. Mindestens 34 Menschen sind bei dem Versuch gestorben, von Marokko in die spanische Exklave Ceuta zu gelangen. Rund 60.000 Menschen sind jüngst innerhalb von wenigen Tagen dort angekommen. 25.000 von ihnen sollen das Gebiet schon wieder verlassen haben. Christoph Meyer berichtet.
2: Es waren chaotische Bilder, die aus Ceuta in die Welt getragen wurden. Viele der Migranten erreichten die spanische Exklave über das Meer und drängten sich an der Küste. In anderen EU-Staaten löste der Andrang große Besorgnis aus. Italiens Ministerpräsidentin Giorgia Meloni forderte gar einen Ausschluss Spaniens aus dem Schengen-Raum. Zuspruch erhielt sie aus Schweden und Finnland.
1: Wer Waschmaschine, Kühlschrank, TV oder Handy lieber reparieren statt wegwerfen möchte, findet jetzt Hilfe. Die neue Website reparieren-statt-wegwerfen.de vermittelt direkt passende Werkstätten in der Nähe. Hintergrund ist das neue Recht auf Reparatur. Laut einer Studie haben zwar 44% der Verbraucherinnen und Verbraucher davon gehört, die genauen Regeln kennen aber die wenigsten. Die Zahl der Arbeitslosen in Deutschland ist im Juli wieder über die 3-Millionen-Marke gestiegen. Laut der Bundesagentur für Arbeit sind es 28.000 mehr als vor einem Jahr. Für den Rest des Jahres erwartet der Arbeitsmarktexperte Terzenbach von der Bundesagentur keine starken Veränderungen. Er verwies auf die Umstände in aller Welt, vor allem die Energiepreissituation wegen des Kriegs in Nahost. Einfach eine Beschreibung eingeben und die KI produziert einen Song dazu. Das bietet das Unternehmen Suno an. Vor dem Landgericht München musste es jetzt wegen eines Urheberrechtsverstoßes eine deutliche Niederlage einstecken. Das Gericht hat Suno verboten, geschützte Lieder ohne Genehmigung zu benutzen. Das KI-Modell war mit bekannten Songs wie Atemlos, Daddy Cool und Mambo No. 5 trainiert worden und gab sie bei Tests auch erkennbar wieder. Lidl ruft in 10 Bundesländern seine Dulano Delicatesse Edelsalami Rind zurück. Grund ist Bakterienbefall, der Durchfall auslösen kann. Betroffen sind die 100-Gramm-Packungen mit Mindesthaltbarkeitsdatum 10.8. und dem Identitätskennzeichen DEEV42. Wer die Salami zu Hause hat, sollte sie nicht essen und kann sie im Markt zurückgeben. Das Geld gibt's auch ohne Kassenbon zurück.
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3: Ich bin Andreas Fischer. Die Agentur für Arbeit Ansbach-Weißenburg berichtet jetzt über einen Arbeitsmarkt, der an Schwung verloren hat. Der Anstieg der Arbeitslosigkeit bleibt laut Agenturchefin Fröhlich aber weitgehend im üblichen Rahmen. Gestiegen ist auch die Zahl der Stellenmeldungen. Im gesamten Agenturbezirk gibt es aktuell über 4.000 freie Stellen. Vor allem das verarbeitende Gewerbe, der Bau und das Gesundheitswesen sind auf der Suche nach neuen Mitarbeitenden.
4: Vielen Dank, Andi. Und einfach mehr Mittelfranken, dann wieder um halb in Franken um halb. Heute ist es Sonne. Nicht schwülheiß außerdem, aber heute Abend nimmt das Gewitterrisiko zu. 33 Grad aktuell in Mittelramstadt. Roberta meldet 34 Grad in Unterwurmbach und in der Nacht. Da begleiten uns dann ein paar Schauer oder Gewitter bei Frühwerten um 17 Grad. Morgen gibt es Wolken, teilweise auch noch Schauer, später aber wieder mehr Sonne. 24 bis 26 Grad sind drin. Sonntag rein in die erste August- und Ferienwoche. Da bleibt es meist sonnig. Sonntag werden dann Höchstwerte um die 30 Grad erreicht. Und ab Montag dann sogar bis zu 34 Grad. 16 Uhr und 3 Minuten, hier ist Radio 8 mit dem Service, die A6 Heilbronn Richtung Nürnberg zwischen Schwabach Süd und Rot. Bitte Vorsicht, hier liegen Gegenstände auf der Fahrbahn und Matthias hat sich gemeldet wegen starkem Reiseverkehr Richtung Nürnberg und zwar in Weißburg an der Hörnleinskreuzung sowie in Dietfurt in Richtung Nürnberg gibt es einen Rückstau und zwar reicht er zurück bis Langenaltheim-Rehlingen. Blitzer haben wir einen in Feuchtwangen, Dresdner Straße in der 30er-Zone. Danke, Andi. Und vielleicht haben Sie ja unterwegs auch noch was gesehen. Melden Sie es doch einfach per WhatsApp oder auch per Telefon. Die Nummer ist die 0981 63 00.
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4: Ist das nicht herrlich? Endlich sind Sommerferien und das Wetter passt ja wirklich hervorragend für den Anfang. Ja, ich kenne da wirklich ein paar Leute, die am Wochenende schon mit Sack und Pack in den Urlaub düsen werden. Ja, da wird einiges los sein am Airport in Nürnberg. Und ja, da werden auch viele Leute sein, die da einchecken. Gleich erfahren Sie ein bisschen mehr, wie es dort zugeht hier auf Radio 8. Ich bin Leni van der Berg und ich freue mich, dass Sie bei mir sind im einfach guten Musiksommer. Und jetzt habe ich natürlich auch einfach gute Musik für Sie von Paula Abdul. Hier ist sie mit Straight Up.
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0: Einfach gute Musik von Queensberry hier auf Radio 8. Hello, turn your radio on um 16 Uhr und 14 Minuten. Ja, heute und auch in den nächsten Tagen wird es sicherlich einen riesen Ansturm geben auf dem Airport Nürnberg. Familien, Pärchen, Gruppen, Freunde, aber auch Alleinreisende, die sind dann alle wieder unterwegs in die großen Sommerferien, also mit dem Flieger in Richtung Urlaub. Christian Albrecht ist Pressesprecher am Airport in Nürnberg. Herr Albrecht, was ja viele Fluggäste freuen dürfte, die strengen Regelungen etwa bei Flüssigkeiten im Handgepäck, die sind ja jetzt gelockert.
1: Die Servicestelle an der Sicherheitskontrolle, die haben neue Scanner, sogenannte CT-Scanner, und die ermöglichen es, dass man auch nichts mehr auspacken muss aus dem Handgepäck. Es können also Laptop, Tablets, Smartphones und auch Flüssigkeiten können im Gepäck bleiben. Man muss nur so ein paar Dinge beachten.
0: Okay, und das wäre zum Beispiel?
1: Zum einen darf die Flüssigkeit nicht größer als 2 Liter sein und es dürfen auch keine offenen Behälter sein, also zum Beispiel Kaffeebecher und Co. Und was auch noch wichtig ist, dass man daran denkt, das gilt für den Abflug ab Nürnberg, aber möglicherweise nicht am Abflug von der Zieldestination. Also wenn man zurückfliegt, kann das möglicherweise andere Regularien mit sich bringen. In Nürnberg ist man aber voll und ganz umgerüstet auf die neue Technik.
0: Dankeschön, Christian Albrecht, Pressesprecher am Airport in Nürnberg. Und wenn Sie jetzt bald in den Urlaub mit dem Flieger starten, denken Sie bitte dran, bei Ferienzeiten oder Charterflügen am besten schon 2,5 Stunden vor dem Abflug am Airport in Nürnberg sein. Wenn Sie sich noch weiter informieren wollen über den Airport in Nürnberg, dann schauen Sie ins Netz unter airport-nürnberg.de.

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In Nürnberg, da gab es am Hauptbahnhof jetzt Verhaftungen, und zwar aufgrund von Sexualdelikten. Gleich mehr von Andi Fischer in Franken um halb, Radio 8 Regional.

0: Gleich gibt's Musik aus den 1990ern hier auf Radio 8. Blondie mit Maria, gleich der besondere Song in dieser Stunde.
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0: Bei mir im Studio ist Andi Fischer. Grüß dich, Andi.
2: Grüß dich, Irene. Hallo.
0: Ja, nach Sexualdelikten an Mädchen in Nürnberg sind jetzt weitere Verdächtige festgenommen worden.
2: Die Arbeit der Ermittler der sogenannten Eco-Kajal in Nürnberg hat jetzt zu zwei weiteren Verhaftungen geführt. Wie mehrfach berichtet, wird hier im Zusammenhang mit Sexualdelikten gegen Mädchen und junge Frauen rund um den Nürnberger Hauptbahnhof ermittelt.
3: Den beiden jetzt Verhafteten wird vorgeworfen, unabhängig voneinander Drogen an minderjährige Mädchen abgegeben zu haben. Danach sollen sie die Mädchen vergewaltigt haben. Im Verlauf der letzten Woche wurden die beiden Syrer festgenommen und ein Ermittlungsrichter erließ inzwischen auch Haftbefehl gegen die beiden. Inzwischen sind 12 Tatverdächtige im Zusammenhang mit der Arbeit der Eco-Kajal in Haft. Die Arbeit der Ermittler geht weiter.
2: Die Stadt Rothenburg wird im Jahr 2028 nicht Gastgeber der Bayerischen Landesausstellung sein. Nach einer so teilnehmerlangen und intensiven Stadtratssitzung hat die Mehrheit der Rätinnen und Räte entschieden, dass die Stadt nicht über die nötigen Mittel verfügt, um die Ausstellung auszurichten. Wie berichtet, ging es insgesamt um rund 1 Million Euro, die zu investieren gewesen wäre. Die Ausstellung unter dem Titel Kinder im Mittelalter wird also nicht in Rothenburg stattfinden. In der Ansbacher Crailsheimstraße, da wird ab heute lange gebaut. Wie die Stadt mitteilt, werden hier die Versorgungsleitungen und die Beleuchtung erneuert. Außerdem wird der Untergrund saniert und neue Parkplätze errichtet. Im Kreuzungsbereich zur Friedrichstraße wird ein Mini-Kreisverkehr und die Fahrbahn erhält einen neuen Asphaltbelag. Die Umleitung führt über die Feuchtwanger Straße sowie die Schalkhäuser Straße. Die Friedrichstraße ist nur für Anleger freigegeben. Luitpoldschule und Landratsamt sind nur über den Hohenzollernring erreichbar. Die Arbeiten dauern wohl bis Ende Juni nächsten Jahres. Soweit die Nachrichten aus der Region. Für Sie, die gibt's auch aktuell im Netz bei uns zum Nachlesen auf radio8.de und in der Radio 8 App. Und jetzt zum Wochenendwetter und Christian König, unserem Radio 8 Wetterkönig.
4: Recht sonnig und spielheiß bleibt's in unserer Region bis rein in den Abend. Und bei 33 bis 35 Grad heißt, das Gewitterrisiko wird dann zunehmen, auch wohl ein Stück durch die Nacht. Wo es aber wann, wie stark oder auch nicht gewittert ist, offen. Die Frühwerte liegen dann bei 17 Grad. Morgen haben wir erst Wolken, teils auch noch Schauer und später kommt wieder mehr Sonne dazu bei vorübergehend gemäßigten 24 bis 26 Grad. Ab Sonntag weit rein in die erste August- und Ferienwoche wird es aber schon wieder sonnig und die Hitze kehrt zurück. Rund 30 Grad sind es am Sonntag, Montag, Dienstag, aber wieder bis 34 Grad.
0: Dankeschön, Radio 8 Wetterkönig Christian König. Aktuelle Temperaturen, die habe ich auch noch für Sie. 35 Grad in Reinhardshofen. Petra meldet 34 Grad in Altenbuch.
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0: 16.33 Uhr, hier ist Radio 8 mit dem Service die A7 Würzburg Richtung Ulm zwischen Rothenburg und Wörnitz. Vorsicht, ein defekter PKW, der blockiert den Standstreifen. Und einen Blitzer habe ich, und zwar in Herrieden in der Münchner Straße. Da wird in beiden Richtungen geblitzt, da steht nämlich ein Blitzeranhänger. Danke Dagobert. Und vielleicht sind Sie gerade unterwegs, haben auch noch was gesehen. Melden Sie es doch einfach per WhatsApp oder auch per Telefon. Dafür brauchen Sie sich auch nur eine Nummer merken, die 0981 63 00. Ich wünsche Ihnen gute und sichere Fahrt.
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0: wenn Feierlichkeiten so quasi sich, wenn sie einfach passen. Und groß gefeiert wird auch morgen, nämlich am Altmühlsee. Und ja, See in Flammen heißt nämlich diese großartige Feier. Und was ihr da alles erwartet, das erfahren Sie gleich hier im Sommerspaß auf Radio 8. Ich bin die Reni van der Berg. Ich wünsche Ihnen einen wirklich tollen Start ins Wochenende und allen Schülern und Schülerinnen natürlich einen tollen Start in die Sommerferien. Und im einfach guten Musiksommer gibt es zudem den besonderen Song hier auf Radio 8. Hier sind Blondie mit Maria.
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1: Ein faszinierendes Erlebnis ist Seenflammen am Altmühlsee. Am Seezentrum Schlungenhof zum Beispiel gibt es Live-Musik von Michael Fischer, beleuchtete Segelboote, Fackelschwimmer und ein kulinarisches Verwöhnprogramm mit regionalen Spezialitäten am Seezentrum Wald. Da gibt es auch Live-Musik mit Smokestack Lightning. Aber auch hier sehen Sie vom Ufer aus beleuchtete Segelboote und können im großen Strandbereich kulinarische Schmankerl genießen. Höhepunkt ist der Barock-Höhenfeuerwerk um etwa 10:45, und zwar von der Seeseite. Und für das Großevent wurden in Schlungenhof und am Surfcenter kostenpflichtige Sonderparkplätze eingerichtet. Noch besser ist es aber, auf das Auto zu verzichten und zum Beispiel mit dem Rad anzureisen. Weitere Infos finden Sie unter altmühlsee.de. Und wir von Radio 8, wir wünschen natürlich morgen ganz, ganz viel Spaß bei See in Flammen am Altmühlsee.
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Zwischen Nürnberg und Regensburg rollen mit Start der bayerischen Sommerferien wieder die Züge. Gleich mehr von Florian Klaus in den Nachrichten um 17 Uhr auf Radio 8.

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1: Ich bin Florian Klaus. Bundeskanzler Merz hat die spanische Regierung dazu aufgerufen, die Lage in der Exklave Ceuta schnellstmöglich in den Griff zu bekommen. Rund 60.000 Menschen waren nach Behördenangaben in den vergangenen Tagen irregulär in dem Gebiet angekommen, viele schwimmend von Marokko aus. Mindestens 34 Menschen starben nach offiziellen Angaben bei dem Versuch. 25.000 der Migranten sollen bis heute Mittag Ceuta schon wieder verlassen haben. Für den Kanzler ist es ein Gesamtkonzept, das umgesetzt werden muss, für seine Sozialministerin sogar ein Gesamtkunstwerk, die geplante Rentenreform. Mehrere Ministerpräsidenten sehen das völlig anders. Sachsens Landeschef Kretschmer droht mit einem Nein im Bundesrat. Der Zeitler berichtet.
2: Ohne Veränderungen werden wir nicht zustimmen können, sagte Kretschmer dem RND. Und wenn andere Länder auch nicht zustimmen, dann gibt es diese Renten- und Pflegereform nicht. Im Kanzleramt dürfte man über diese Worte eines CDU-Ministerpräsidenten alles andere als erfreut sein. Auf seiner Seite hat Kretschmer die beiden Ostministerpräsidenten Sven Schulze aus Sachsen-Anhalt und den Thüringer Mario Vogt.
1: Nachdem es im letzten Jahr stellenweise deutlich zu voll auf der Wiesn geworden ist, soll es beim diesjährigen Oktoberfest besser laufen. Dabei helfen sollen KI-gestützte Kameras, die zu große Ansammlungen erkennen sollen und schnell Alarm schlagen. Am zweiten Wiesn-Samstag war es im vergangenen Jahr vor den Festzelten so voll geworden, dass es für tausende Menschen weder vor noch zurückging. Zwischen Nürnberg und Regensburg rollen mit Start der bayerischen Sommerferien wieder Züge. Die Bahn hatte die stark befahrene Strecke komplett saniert, statt nur einzelne Gleise, Signale und Bahnhöfe zu erneuern. Die Kostenprognose wurde von rund 1,4 Milliarden Euro um einen dreistelligen Millionenbetrag gesenkt. Es war die erste von 7 geplanten Korridorsanierungen in Bayern. Die Kritik an den FIFA-Plänen für einen Einstieg von Investoren bei ihren Turnieren zieht immer weitere Kreise. Nach der Boykottdrohung der Europäischen Fußballunion UEFA sind auch der nordamerikanische und der asiatische Dachverband auf Abstand gegangen. Und ein hochrangiger Berater von FIFA-Chef Infantino ist aus Protest gegen das Vorhaben zurückgetreten. Er könne nicht tatenlos zusehen, schrieb Carlos Cordero.
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3: Ich bin Andreas Fischer. Die Menschen in Lichtenau können wohl ab Oktober wieder in ihrem eigenen Städtchen ihre Einkäufe erledigen und das dann sogar zu allen Tages- und Nachtzeiten. Wie die FLZ berichtet, wird die Firma Ortkauf aus Schwäbisch Hall hier eine Filiale einrichten und zwar in der Ansbacher Straße 31. Hier war früher die Burgapotheke und später ein Hundesalon. Der Immobilienbesitzer übernimmt die meisten Kosten der Umbauarbeiten. Ortkauf zahlt für die technischen Besonderheiten an der Elektrik, etwa für Videoüberwachung und Beleuchtung.
4: Vielen Dank, Andi. Und einfach mehr Mittelfranken. Dann wieder um halb in Franken um halb. 35 Grad aktuell in Pappenheim. Andrea meldet 34 Grad in Dachsbach. Heute ist es sonnig, schwül heiß. Und am Abend, da nimmt das Gewitterrisiko zu. Heute Nacht begleiten uns dann ein paar Schauer oder auch Gewitter bei Frühwerden um 17 Grad. Morgen gibt es dann Wolken, teilweise auch noch Schauer. Aber dann später wieder mehr Sonne bei 24 bis 26 Grad. Sonntag rein in die 1. August- und Ferienwoche. Da bleibt es meist sonnig. Sonntag werden Höchstwerte um 30 Grad gemessen und ab Montag werden es dann um die 34 Grad. 17 Uhr und 3 Minuten, hier ist Radio 8 mit dem Service, die A7 Würzburg Richtung Ulm zwischen Rothenburg und Wörnitz. Vorsicht, ein defekter PKW, der blockiert den Standstreifen. Dann haben wir die A7 Würzburg Richtung Ulm zwischen Feuchtwang West und Dinkelsbühl-Fichtenau. 1 Kilometer Stau ist ein Plus von etwa 4 Minuten. Und Vorsicht auf der A7 Würzburg Richtung Ulm zwischen Feuchtwang West und Dinkelsbühl-Fichtenau. Ein defekter LKW, der rechte Fahrstreifen und der Standstreifen sind blockiert. Die B2 Donauwörth Richtung Nürnberg zwischen an der Südeinfahrt in Weißenburg und Weißenburger Straße. 4 Kilometer Stau ist ein Plus von bis zu 29 Minuten. Und 19 Minuten länger dauert es auf der B2 Nürnberg Richtung Donauwörth zwischen B13 Ellingen und Weißenburg. Es staut sich hier auf einer Länge von 2 Kilometern. Blitzer haben wir einen in Herrieden in der Münchner Straße in beiden Richtungen. Hier steht nämlich ein Blitzeranhänger. Danke Dagobert. Und wenn Sie jetzt gerade unterwegs sind, auch noch was gesehen haben auf Frankenstraßen, einfach kurz durchklingeln oder uns eine WhatsApp-Nachricht schicken. Beides geht auf der 0981 63 00. Ich wünsche Ihnen gute und sichere Fahrt.
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4: Einen angenehmen Freitagnachmittag wünsche ich Ihnen. Hier ist die Rainy van der Burg auf Radio 8. Ja, die Altmühlsee-Festspiele 2026 in Mur am See, die sind vorbei. In diesem Jahr sind die Organisatoren aber sehr, sehr zufrieden. Etwa 2500 Zuschauer, die waren bei den Aufführungen dabei und jetzt wurde Bilanz gezogen. Gleich erfahren Sie ein bisschen mehr nach einfach guter Musik von der Lighthouse Family. Sia ist auch dabei und den Anfang machen jetzt Electric Light Orchestra mit All Over the World.
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0: Die Lighthouse Family mit High auf Radio 8. Und wer etwas organisiert, der freut sich, wenn es ankommt. In Mur am See genießen all jene, die sich um die Altmühlsee-Festspiele kümmern, gerade dieses Gefühl. Rund 2500 Menschen, die haben die Spiele besucht. Bei einzelnen Veranstaltungen mussten Zusatzplätze sogar geöffnet werden. Bürgermeister Stefan Heuer hat bei der Vorstellung der Zahlen vor allem sein Team gelobt. Die haben gerade richtig Bock auf die Altmühlsee-Festspiele.
1: Die haben im Moment alle tatsächlich Bock drauf, ja, weil sie merken, was sie hier machen, stellt nur nach außen dar. Sie sind Teil davon und ich bin dem Bauhof auch, natürlich auch unserer Verwaltung im Rathaus, unserem AEZ, was hier arbeitet, den Touristikern, unheimlich dankbar für ihr Engagement, das weit darüber hinausgeht, was man verlangen kann. Es ist nicht 0815-Dienst, sondern da steckt wirklich von allen drei Seiten, Bauhof, Gemeindeverwaltung, AEZ, Herzblut einfach drin. Und es ist wunderbar. Dafür bedanke ich mich sehr bei meinen Mitarbeiterinnen und Mitarbeitern.
0: Strahlende Gesichter also bei allen, auch bei Intendant Harald Molocher. Aber warum eigentlich?
2: Warum? Weil es einmal von den Stücken her super gut gelaufen ist, von den Zuschauern fantastisch gelaufen ist. Wir haben eine Auslastung, die wir noch nie hatten. Das Wetter mitgespielt hat, die Schauspieler sehr, sehr gut waren und sehr begeistert waren, auch in den Stücken selber. Es war rundum, wir haben vier verschiedene Sachen angeboten, alle vier waren hervorragend ausverkauft. Und es gibt eigentlich nur strahlende Gesichter.
0: Die Altmühlsee-Festspiele 2026 in Mur am See, die waren wirklich ein voller Erfolg. Und wie es im nächsten Jahr weitergeht, ja, wird der Gemeinderat wohl im Herbst entscheiden.

0: Morgen findet in Dentlein am Forst ein Bobbycar-Rennen statt und jeder kann da mitmachen, wer möchte. Gleich mehr dazu in Franken um halb, Radio 8 Regional mit Andi Fischer.
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0: gleich sind OMD dran. Und zwar mit dem besonderen Song hier auf Radio 8. Forever Live and Die gibt's gleich.
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0: Andi Fischer ist bei mir im Studio. Grüß dich, Andi.
2: Hallo, Irene.
0: Ja, nach Sexualdelikten an Mädchen in Nürnberg sind jetzt weitere Verdächtige festgenommen worden.
2: Ja, die Arbeit der Ermittler der sogenannten Eco-Kajal in Nürnberg hat jetzt zu zwei weiteren Verhaftungen eben geführt. Wie mehrfach berichtet, wird hier im Zusammenhang ja mit Sexualdelikten gegen Mädchen und junge Frauen rund um den Nürnberger Hauptbahnhof ermittelt.
3: Den beiden jetzt Verhafteten wird vorgeworfen, unabhängig voneinander Drogen an minderjährige Mädchen abgegeben zu haben. Danach sollen sie die Mädchen vergewaltigt haben. Im Verlauf der letzten Woche wurden die beiden Syrer festgenommen und ein Ermittlungsrichter erließ inzwischen auch Haftbefehl gegen die beiden. Inzwischen sind 12 Tatverdächtige im Zusammenhang mit der Arbeit der Eco-Kajal in Haft. Die Arbeit der Ermittler geht weiter.
2: In Neustadt an der Aisch kam es jetzt zu einem Unfall mit Verletzten. Wie die Polizei berichtet, kommt es im Kreuzungsbereich der Riedfelder Ortsstraße zum Zusammenstoß zwischen einem Kleintransporter und einem Auto. Alle drei Insassen des Wagens werden dabei verletzt und kommen ins Krankenhaus. Den Schaden schätzt die Polizei Neustadt auf insgesamt rund 20.000 Euro. Auf die Plätze, fertig, los, heißt es morgen am Samstag in Dentlein am Forst. Dann dürfen auch die großen Kinder auf den roten Flitzern Platz nehmen und ordentlich Gas geben. Die zweite Bobbycar-Meisterschaft nämlich in Dentlein geht dann an den Start. Los geht schon um 11 Uhr mit einem freien Training. Das eigentliche Rennen startet dann ab 14 Uhr. Organisator Moritz Schell von Eventliner.
4: Bei uns im Reglement festgelegt, dass die Bobbycars im Originalzustand sein müssen. Das Einzige, was erlaubt ist, ist eine Lenkstangenverlängerung für die Erwachsenen, dass man halt mit den Knien keine Probleme bekommt. Es gibt kleine Hindernisse und kleine Kurven. Es ist auf jeden Fall ein bisschen Geschicklichkeit ist gefordert. Es ist aber definitiv für jeden machbar. Also es ist keine Formel 1, was wir da machen.
2: Der klingt auf jeden Fall nach jeder Menge Spaß. Mit Essen und Trinken werden die Besucher ebenfalls gut versorgt und anmelden können sie sich noch vor Ort morgen am Samstag oder im Netz unter eventliner.de/bobbycar. Das waren die Nachrichten aus der Region. Für Sie alles auch zum Nachlesen im Netz bei uns auf radio8.de und natürlich auch in der Radio 8 App. Und jetzt zum Wochenendwetter und ihm Christian König, unser Radio 8 Wetterkönig.
5: Recht sonnig und spielheiß bleibt es in unserer Region bis rein in den Abend. Und bei 33 bis 35 Grad heißt, das Gewitterrisiko wird dann zunehmen, auch wohl ein Stück durch die Nacht. Wo es aber wann, wie stark oder auch nicht gewittert ist, offen. Die Frühwerte liegen dann bei 17 Grad. Morgen haben wir erst Wolken, teils auch noch Schauer und später kommt wieder mehr Sonne dazu bei vorübergehend gemäßigten 24 bis 26 Grad. Ab Sonntag weit rein in die erste August- und Ferienwoche wird es aber schon wieder sonnig und die Hitze kehrt zurück. Rund 30 Grad sind es am Sonntag, Montag, Dienstag, aber wieder bis 34 Grad.
0: Vielen Dank, Radio 8 Wetterkönig Christian König. Die aktuellen Temperaturen 33 Grad in Frankenhofen. Peter meldet 35 Grad in Biburg. 17.33 Uhr, hier ist Radio 8 mit dem Service die A6 Nürnberg Richtung Heilbronn zwischen dem Kreuz Feuchtwang-Kreisheim und dem Rastplatz Rotensteig. Vorsicht, hier liegen Fahrzeugteile auf der Fahrbahn. Die A7 Würzburg Richtung Ulm zwischen Feuchtwang West und Dinkelsbühl-Fichtenau. 3 Kilometer Stau ist ein Zeitverlust von etwa 10 Minuten. Und Vorsicht auf der A7 Würzburg Richtung Ulm zwischen Feuchtwang West und Dinkelsbühl-Fichtenau. Ein defekter LKW, der rechte Fahrstreifen und der Standstreifen sind blockiert. Dann haben wir die B2 Weißenburg Richtung Nürnberg zwischen B13 Weißenburg und B13 Ellingen. 4 Kilometer Stau ist ein Zeitverlust von bis zu 23 Minuten und 18 Minuten länger dauert es auf der B2 Donauwörth Richtung Nürnberg in Weißenburg zwischen Ausfahrt Weißenburg und Weißenburger Straße. Der Stau ist etwa 3 Kilometer lang. Blitzer haben wir einen in Herrieden in der Münchner Straße. Da steht nämlich ein Blitzeranhänger und der blitzt sogar in beiden Richtungen. Danke Dagobert und vielleicht haben Sie ja unterwegs auch noch was gesehen. Dann melden Sie es doch einfach per Telefon oder WhatsApp. Die Nummer ist die 0981 63 00. Ich wünsche Ihnen gute und sichere Fahrt.
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0: 40 Jahre gibt's schon die Altmühlregion und das wird in diesem Jahr ganz groß gefeiert, aber auch

0: Die MS Brombachsee, die feiert nämlich Jubiläum. 25 Jahre ist sie schon alt. Und wie die Saison auf der weißen Lady angelaufen ist in diesem Jahr und noch ein bisschen mehr, hören Sie gleich in wenigen Minuten hier bei uns auf Radio 8. Ich bin Irene van der Berg. Jetzt ist der besondere Song dran. Hier sind OMD mit Forever Live and Die.
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1: Ja, das Fränkische Seenland feiert 40-jähriges Jubiläum und auch MS Brombachsee, nämlich 25-jähriges. Ja, und die MS Brombachsee dreht ja immer ihre Runden auf dem großen Brombachsee. Der weiße Trimaran ist ja auch dort längst zum Wahrzeichen geworden. Und zum 25-jährigen Jubiläum gab es für das Schiff eine Runderneuerung. Vergangenen Winter wurde der Trimaran in den Rohbauzustand versetzt. Böden, Wände, Kabel und vieles mehr kam raus. Jetzt erstrahlt die MS Brombachsee wieder in neuem Glanz und auch einen neuen Antrieb gab es. Die Chefs an Bord sind Markus und Dagmar Wilken. Seit 25 Jahren sorgen sie ja mit ihrer Crew für Urlaubsfeeling. Frau Wilken, wie ist denn die Saison 2026 angelaufen?
2: Wir sind sehr zufrieden. Die Saison ist gut angelaufen. Wir haben auch gemerkt, dass die Gäste kommen, auch wenn das Wetter nicht so gut ist. Dieses Schiff ist halt bei jedem Wetter auch ein Erlebnis, also die Schifffahrt. Und das wissen die Gäste auch inzwischen. Deswegen sind wir auch sehr zufrieden.
1: Ja, bekannt ist die MS Brombachsee für ihre Partys. Ihr habt ja die Tanzfläche rund erneuert.
2: Wir haben es extra so ausgewählt, dass die ganzen Lichter sich in der Tanzfläche spiegeln, also alles mit glänzenden Materialien. Denn diese neue Licht- und Soundtechnik, wenn sie da abends zu den Partys kommen, ist schon fantastisch, das Lichtspiel.
1: Dankeschön, Dagmar Wilken von der MS Brombachsee und Happy Birthday zum 25-jährigen Jubiläum des fränkischen Traumschiffs. Groß gefeiert wird natürlich auch morgen, und zwar am Altmühlsee. 40 Jahre gibt es schon das Fränkische Seenland und morgen wird gefeiert, See in Flammen am Altmühlsee. Los geht's um 19 Uhr am Seezentrum Schlungenhof, Surfzentrum Schlungenhof und am Seezentrum Wald. Höhepunkt ist etwa 22.45 Uhr, nämlich das Barockfeuerwerk vor der Seeseite. Und weitere Infos finden Sie natürlich auch im Netz unter altmühlsee.de.

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Noch rund eineinhalb Monate, dann heißt es wieder O-Zapft ist. Und was dieses Jahr auf dem Münchner Oktoberfest neu ist, das erfahren Sie gleich in den Nachrichten um 18 Uhr auf Radio 8 mit Florian Klaus.

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1: Ich bin Florian Klaus. Bundesinnenminister Dobrindt hat angekündigt, die deutschen Grenzkontrollen über den September hinaus zu verlängern. Er hat das auch mit der Situation in der spanischen Exklave Ceuta begründet. Dort waren Schätzungen zufolge in den vergangenen Tagen rund 60.000 Migranten von Marokko aus angekommen. 25.000 von ihnen sollen das Gebiet bis heute Mittag aber schon wieder verlassen haben. Beim Versuch, übers Meer nach Ceuta zu kommen, starben mindestens 34 Menschen. Auszubildende, die nach Tarif bezahlt werden, konnten sich zuletzt über steigende Gehälter freuen. Im vergangenen Jahr gab es im Schnitt ein Plus von 6,7%. Damit sind die Azubi-Gehälter stärker gestiegen als die allgemeinen Löhne. Die allermeisten Tarif-Azubis bekommen schon im ersten Jahr mehr als 1.000 Euro im Monat. Es gibt aber große Unterschiede zwischen den Branchen. Noch rund 1,5 Monate, dann heißt es wieder Ozapfdis. Was dieses Jahr auf dem Münchner Oktoberfest neu ist, hat jetzt die Stadt mitgeteilt. Fabian Schaffer mit den Einzelheiten.
2: KI-gestützte Kameras sollen künftig frühzeitig erkennen, wenn sich zu viele Menschen an einer Stelle sammeln. Letztes Jahr kam es ja zu tumultartigen Szenen, als das Festgelände vor den Zelten völlig überfüllt war. Zusätzlich soll eine eigene Koordinierungsstelle dafür sorgen, dass Sicherheitsbehörden und Stadt Infos schneller austauschen und Besucherströme besser lenken können. Den Anstich übernimmt erstmals Münchens neuer OB Krause.
1: Wer im Jurastudium zweimal am Staatsexamen scheitert, steht in Bayern bisher ohne Abschluss da. Nachdem die CSU erst im Landtag dagegen war, zeigt sie sich jetzt doch offen für den Jura-Bachelor. Der ist für Studierende in anderen Bundesländern immer noch als Alternative möglich, wenn sie das Examen nicht bestehen. Aus der CSU heißt es, sie wolle einen bayerischen Weg entwickeln. Dabei solle das Staatsexamen nicht entwertet werden. Ganz Deutschland ist gleichzeitig in den Ferien und das merken wir auf den Straßen. Der ADAC hat am Nachmittag bundesweit 24 Staus mit jeweils über 10 Kilometern Länge gezählt. Wie gewohnt hat Bayern heute als letztes Bundesland die Schülerinnen und Schüler in die Sommerferien gelassen. Am Mittwoch war das Schuljahr in Baden-Württemberg zu Ende. Der ADAC erwartet eines der staureichsten Wochenenden des Jahres.
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3: Ich bin Andreas Fischer. Die Stadt Rothenburg wird im Jahr 2028 nicht Gastgeber der Bayerischen Landesausstellung sein. Nach einer so teilnehmerlangen und intensiven Stadtratssitzung hat die Mehrheit der Rätinnen und Räte entschieden, dass die Stadt nicht über die nötigen Mittel verfügt, um die Ausstellung auszurichten. Wie berichtet, ging es insgesamt um rund 1 Million Euro, die zu investieren gewesen wäre. Die Ausstellung unter dem Titel Kinder im Mittelalter wird also nicht in Rothenburg stattfinden.
4: Dankeschön, Andi. Und mehr Nachrichten aus Mittelfranken gibt's dann in Franken um 34 Grad aktuell in Diesbeck. Gisela meldet 32 Grad in Ornbau. Heute ist es schwül heiß und heute Abend nimmt das Gewitterrisiko zu in der Nacht. Da begleiten uns dann ein paar Schauer oder Gewitter bei Frühwerten um 17 Grad. Morgen gibt es Wolken, teilweise noch Schauer, später aber wieder mehr Sonne bei 24 bis 26 Grad. Sonntag rein in die erste August- und Ferienwoche, da bleibt es meist sonnig. Sonntag werden es dann Höchstwerte so um die 30 Grad oder Montag dann wieder fast bis zu 34 Grad. 18.03 Minuten, hier ist Radio 8 mit dem Service Vorsicht auf der A7 Würzburg Richtung Ulm zwischen Rothenburg und Wörnitz. Ein defekter PKW, der Standstreifen ist blockiert. Auch auf der A7 Würzburg Richtung Ulm zwischen Feuchtwang West und Dinkelsbühl-Fichtenau ein defekter LKW, der blockiert den rechten Fahrstreifen und den Standstreifen. Dann haben wir die B2 Weißenburg Richtung Donauwörth zwischen B13 Ellingen und Weißenburg. 1 Kilometer Stau ist ein Plus von etwa 14 Minuten, meldet der ADAC und auf der B2 Weißenburg Richtung Nürnberg zwischen B13 und Weißenburg und Weißenburger Straße. 2 Kilometer Stau, das ist ein Plus von bis zu 26 Minuten. Blitzer haben wir einen in Herrieden, nämlich einen Blitzeranhänger, der in beiden Richtungen blitzt und zwar in der Münchner Straße. Danke Dagobert. Und wenn Sie jetzt gerade in diesem Moment vielleicht auch noch einen Blitzer oder einen Stau entdeckt haben, einfach kurz melden. Und zwar können Sie das per WhatsApp tun oder auch per Telefon. Die Nummer dafür ist die 0981 63 00. Ich wünsche Ihnen gute und sichere Fahrt.

0: Maggie Reilly, Every Time We Touch, im einfach guten Musiksommer auf Radio 8. Kaputtes Smartphone, streikende Waschmaschine. Oft landet so ein Gerät schneller im Müll, als er repariert wird. Ab heute werden die Rechte von Verbraucherinnen und Verbrauchern gestärkt. Was sich mit dem neuen Recht auf Reparatur ändert, das weiß Fabian Schaffer aus unserer Radio 8 Redaktion.
1: Hersteller müssen bestimmte Geräte künftig auch nach Ablauf der Gewährleistung reparieren, zum Beispiel Smartphones, Tablets, Waschmaschinen, Kühlschränke oder Staubsauger. Kostenlos ist das dann nicht, der Preis muss aber angemessen sein. Auch Ersatzteile und Werkzeuge dürfen nicht überteuert angeboten werden. Und wer bei einem ab heute geschlossenen Kaufvertrag innerhalb der Gewährleistung eine Reparatur statt eines Ersatzgeräts wählt, bekommt ein Jahr länger Gewährleistung.
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0: Mit Andreas Fischer, guten Abend. Die Arbeit der Ermittler der sogenannten Eco-Kajal in Nürnberg hat jetzt zu zwei weiteren Verhaftungen geführt. Wie mehrfach berichtet, wird hier im Zusammenhang mit Sexualdelikten gegen Mädchen und junge Frauen rund um den Nürnberger Hauptbahnhof ermittelt. Radio 8 Lokalreporter Dirk Walke.
1: Den beiden jetzt Verhafteten wird vorgeworfen, unabhängig voneinander Drogen an minderjährige Mädchen abgegeben zu haben. Danach sollen sie die Mädchen vergewaltigt haben. Im Verlauf der letzten Woche wurden die beiden Syrer festgenommen und ein Ermittlungsrichter erließ inzwischen auch Haftbefehl gegen die beiden. Inzwischen sind 12 Tatverdächtige im Zusammenhang mit der Arbeit der Eco-Kajal in Haft. Die Arbeit der Ermittler geht weiter.
0: In Neustadt-Aisch kam es jetzt zu einem Unfall mit Verletzten. Wie die Polizei berichtet, kommt es im Kreuzungsbereich der Riedfelder Ortsstraße zum Zusammenstoß zwischen einem Kleintransporter und einem Auto. Alle drei Insassen des Wagens werden dabei verletzt und kommen ins Krankenhaus. Den Schaden schätzt die Polizei auf insgesamt rund 20.000 Euro. In der Ansbacher Kreilsheimstraße wird ab heute lange gebaut. Wie die Stadt mitteilt, werden hier die Versorgungsleitungen und die Beleuchtung erneuert. Außerdem wird der Untergrund saniert und neue Parkplätze errichtet. Im Kreuzungsbereich zur Friedrichstraße wird ein Mini-Kreisverkehr gebaut und die Fahrbahn bekommt einen neuen Asphaltbelag. Die Umleitung führt über die Feuchtwanger Straße sowie die Schalkhäuser Straße. Die Friedrichstraße ist nur für Anlieger freigegeben. Luitpoldschule und Landratsamt sind nur über den Hohenzollernring erreichbar. Die Bauarbeiten dauern wohl bis Ende Juni nächsten Jahres. Das waren die Nachrichten aus der Region für Sie. Die gibt's immer aktuell auch zum Nachlesen bei uns im Netz auf radio8.de und in der Radio8-App. Und jetzt zum Wetter. Es gibt ein paar Wolken zum Feierabend örtlich. Es sind auch teils kräftige Gewitter noch möglich. Durch die Nacht begleiten uns dann ein paar Schauer oder Gewitter bei Frühwerten um 17. Morgen dann Sonne und Wolken. Die letzten Schauer ziehen ab. Später dann häufig Sonne bei bis zu 26 Grad. Ab Sonntag rein in die erste August- und Ferienwoche meist sonnig. Mit rund 30 Grad am Sonntag und danach bis 34 Grad kehrt die Hochsommerhitze zu uns zurück. Hallo Autofahrer, hier ist der Radio 8 Verkehrsservice. Die A6 Richtung Heilbronn zwischen Aurach und Feuchtwangen Nord ist der rechte Fahrstreifen blockiert und auch der Standstreifen, hier eine ungesicherte Unfallstelle derzeit. Und die B2 Nürnberg Richtung Donauwörth zwischen der B13 Ellingen und Weißenburg 2 Kilometer Stau. Hier dauert laut dem ADAC eine gute Viertelstunde länger momentan. Und wir haben noch einen Blitzer in Herrieden in der Münchner Straße in beiden Richtungen. Das ist in diesem Fall ein Blitzeranhänger. Wenn Sie auch noch was haben, gerne melden 0981 63 und zweimal die 0 per WhatsApp oder am Telefon. Gute Fahrt!
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0: Mr. Big to be with you im einfach guten Musiksommer auf Radio 8. Immer mehr Regionen in Deutschland kämpfen mit Wasserknappheit. Nach trockenem Frühling und Hitzewellen trocknen einige Gewässer aus und der Grundwasserspiegel sinkt. In manchen Flüssen ist der Pegelstand so niedrig, dass Schiffe noch nicht mal fahren können, so wie geplant. Simeon Müller aus unserer Radio 8 Redaktion, wie groß ist denn das Problem?
1: Also die Donau, Europas größter Fluss, führt an manchen Stellen so wenig Wasser, wie noch nie gemessen wurde. Deshalb können da Schiffe teilweise kaum noch oder gar nicht mehr fahren. Und auch Rhein, Oder und Weser, also andere große Flüsse in Deutschland, haben in vielen Teilen extrem niedrige Pegel. Zudem sinkt das Grundwasser in vielen Regionen und bringt die Trinkwasserversorgung echt ganz schön unter Druck. So stark, dass manche Städte und Kommunen bereits Wasserverbote ausgesprochen haben.
0: Und was sind die Gründe dafür?
1: Also einerseits liegt es natürlich am trockenen Frühling und an den Hitzewellen, die wir im Juni und Juli hatten. Dadurch sind dann die Grundwasserpegel da krass gesunken. Und natürlich, wenn es heiß ist, verbrauchen wir auch viel mehr Wasser. Aber es liegt nicht nur an der Hitze, denn in den vergangenen 25 Jahren hat Deutschland rund 60 Milliarden Kubikmeter an Wasser verloren. Ich weiß, 60 Milliarden Kubikmeter ist eine super abstrakte Zahl, aber es entspricht etwa dem Wasservolumen der 10 größten Seen in Deutschland zusammen. Also das Problem wächst seit Jahren und kann erst besser werden, wenn Moore, Wälder und Auen besser geschützt werden. Denn die speichern unser Wasser.
0: Was kann ich machen?
1: Also einerseits hilft ein bewusster Umgang mit Wasser. Also duschen statt baden, wassersparende Hähne einzubauen und Spül- und Waschmaschinen nur dann laufen zu lassen, wenn sie wirklich richtig voll sind. Außerdem sollte man Lecks in Wasserleitungen direkt reparieren und im Garten lohnt sich eine Regentonne fürs Gießwasser. Und wenn man gießt, dann nicht in der Mittagssonne, denn da verdunstet das meiste Wasser sowieso.
0: Dankeschön, Simeon, für die Tipps und weitere Infos zum Thema Wassersparen finden Sie natürlich auch im Netz. Hier ist Radio 8 und das ist der einfach gute Musiksommer. Jetzt mit Billy Joel, Tell Her About It.

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1: Ich bin Florian Klaus. Ein Großteil der Menschen, die zuletzt irregulär in die spanische Exklave Ceuta in Nordafrika gekommen sind, haben das Gebiet wieder Richtung Marokko verlassen. Das berichten spanische Medien unter Berufung auf das Innenministerium. Demnach sind 37.500 der geschätzt 60.000 Menschen nicht mehr in Ceuta. Die meisten waren schwimmend über das Meer gekommen. Dabei starben nach offiziellen Angaben mindestens 34 Menschen. Nach dem Einsatz mehrerer Löschhubschrauber ist der Waldbrand in den Chiemgauer Alpen gelöscht. Der Katastrophenfall in der Region wird deswegen um Mitternacht beendet. Verbliebene Glutnester will die Feuerwehr am Wochenende noch bekämpfen, damit das Feuer nicht wieder aufflammt. Wer 45 Jahre lang gearbeitet hat, soll in Zukunft nicht mehr automatisch abschlagsfrei in Rente gehen können. Gegen diesen Plan der Bundesregierung lehnen sich die CDU-Ministerpräsidenten von Sachsen, Sachsen-Anhalt und Thüringen auf. Sachsens Landeschef Kretschmer droht mit einem Nein im Bundesrat. Der Unionsfraktionsvize im Bundestag Müller hat der Rheinischen Post aber gesagt, dass an dem Vorhaben nicht mehr gerüttelt werden dürfe. Die Hackerattacke eines KI-Modells des ChatGPT-Entwicklers OpenAI hat vor einer Weile für viel Aufsehen gesorgt. Einen ähnlichen Fall hat jetzt auch Konkurrent Anthropic eingeräumt. In Testläufen sei eine KI ungeplant in Computersysteme von 3 Unternehmen eingedrungen. Allerdings hatte sie es auch einfacher. Während die OpenAI-KI erst einen Weg aus der Testumgebung finden musste, war diesmal der Weg zum Internet wegen eines Missverständnisses immer frei. Der Druck auf FIFA-Präsident Gianni Infantino wächst. Nach der Boykottdrohung der UEFA und massiver Kritik weiterer Verbände verliert er jetzt auch noch seinen hochrangigen Berater Carlos Cordero. Wackeln damit Infantinos milliardenschwere Investorenpläne, Thomas Thunfeld?
2: Der erhoffte Milliardendeal des FIFA-Präsidenten wird immer unwahrscheinlicher. Nachdem sich nun bereits 3 Kontinentalverbände kritisch bzw. klar gegen seine Pläne ausgesprochen haben, scheinen die unter den FIFA-Mitgliedsverbänden kaum noch mehrheitsfähig. Und die drastische Kritik seines zurückgetretenen ehemaligen Vertrauten Cordero zeigt ja, dass auch Infantino selbst nicht mehr unumstritten ist.
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3: Ich bin Andreas Fischer. Die Agentur für Arbeit Ansbach-Weißenburg berichtet jetzt über einen Arbeitsmarkt, der an Schwung verloren hat. Der Anstieg der Arbeitslosigkeit bleibt laut Agenturchefin Fröhlich aber weitgehend im üblichen Rahmen. Gestiegen ist auch die Zahl der Stellenmeldungen. Im gesamten Agenturbezirk gibt es aktuell über 4.000 freie Stellen. Vor allem das verarbeitende Gewerbe, der Bau und das Gesundheitswesen sind auf der Suche nach neuen Mitarbeitenden. Zum Wetter. In der Nacht sind weitere Schauer oder Gewitter örtlich unterwegs. Die Frühwerte liegen morgen um 17 Grad. Von morgen bis Montag scheint dann wieder länger die Sonne. Aber Schauer und Gewitter sind auch hier weiter möglich. Es bleibt warm am Wochenende 30 Grad, am Montag bis 35. Hallo Autofahrer, hier ist der Radio 8 Verkehrsservice. Die A6 Richtung Nürnberg zwischen dem Kreuz Feuchtwangen-Kreilsheim und der Raststätte Frankenhöhe Süd. 5 Kilometer Stau. Hier dauert es gut eine halbe Stunde, derzeit länger laut dem ADAC. Das war's, wir wünschen Ihnen eine gute Fahrt in Richtung Wochenende.
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1: Mit Andreas Fischer, guten Abend. Riesenansturm auf den Airport Nürnberg. Rund eine Viertelmillion Fluggäste werden hier mit Beginn der Sommerferien erwartet. Dabei sind die beliebtesten Ziele wie auch in früheren Jahren Antalya, Mallorca und die griechischen Inseln. Allen voran Kreta. Christian Albrecht, Pressesprecher am Airport Nürnberg, hat noch Tipps für einen möglichst entspannten Abflug Richtung Urlaub.
2: Das Wichtigste ist natürlich schon mal vorab, sich genügend Zeit einzuplanen und auch die Dokumente zu prüfen, also sprich den Ausweis, den Reisepass mal zu checken.

0: ersten Kosten der Umbauarbeiten. Ortkauf zahlt für die technischen Besonderheiten an der Elektrik, etwa für Videoüberwachung und Beleuchtung, wie es heißt. In Mur am See wurde jetzt Bilanz gezogen und die sorgte für strahlende Gesichter. Die Altmühlsee-Festspiele 2026 waren maximal ausgelastet. Bei einigen Vorstellungen mussten sogar Zusatzplätze geschaffen werden. Murs Bürgermeister Stefan Heuer spricht uns gegenüber von eitel Sonnenschein.
1: Diese Sonnigkeit hat uns auch über die Festspiele getragen. Das Wetter war uns hold, bis auf wenige Ausnahmen. Und deswegen hatten wir immer gute Stimmung hier im Innenhof von unserem AEZ. Die Leute sind gern gekommen, sind auch nachher noch geblieben, sind früher gekommen. Also die Festspiele hatten dieses Jahr alles, was sie ausmacht. Und damit war auch eine besondere Stimmung über unserem Dorf gelegen.
0: Soweit die Nachrichten. 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Am Abend und in der Nacht sind noch ein paar Schauer oder Gewitter unterwegs. Die Frühwerte liegen um 17. Morgen am Samstag dann ein Mix aus Sonne, Wolken und letzten Schauern. Später scheint die Sonne bei gemäßigteren 24 bis 26 Grad. Am Sonntag dann und rein in die erste August- und Ferienwoche dann oft sonnig. 30 Grad am Sonntag und danach geht's weiter mit der nächsten Hitzewelle und am Montag bis zu 35 Grad erneut. Hallo auf die Straßen, hier ist der Radio 8 Verkehrsservice. Die A6 Richtung Nürnberg zwischen dem Kreuz Feuchtwangen-Crailsheim und der Raststätte Frankenhöhe Süd. Noch 5 Kilometer Stau, der Zeitverlust hier gut 20 Minuten noch. Wir wünschen weiter eine gute Fahrt in Richtung Wochenende. Kommen Sie gut an.
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3: Sommerferien. Endlich. Zeugnis einpacken, Schulranzen in die Ecke pfeffern. Geschafft. Puh. Schüler und Lehrer atmen gleichermaßen auf. Das Schuljahr zieht sich zum Schluss immer so. 6 Wochen Ferien liegen vor den Schülerinnen und Schülern im Freistaat Bayern. Ferien sind Freiheit. Freiheit zu tun und zu lassen, was ich möchte. So kam es mir als Schüler immer vor. Aber 6 Wochen voller Freiheit sind auch ein Risiko. Was ist, wenn ich nicht das Beste raushole? Was ist, wenn ich meine Ferien mit unwichtigen Dingen vertrödle? Am Ende könnte ich ja feststellen, dass etwas anderes besser gewesen wäre, mehr Spaß gemacht hätte. FOMO heißt das abgekürzt, Fear of Missing Out, auf Deutsch die Angst, etwas zu verpassen. Das ist nicht nur ein Problem für Schüler zu Beginn der Ferien. Es gibt Menschen, die lassen sich von dieser Angst lähmen und machen aus Angst, etwas verpassen zu können, dann gar nichts. Freiheit zwingt uns auch, Entscheidungen selber zu treffen. Aber wir müssen uns entscheiden. Ferien und das ganze Leben bestehen aus Entscheidungen. Wenn wir es nicht tun, verpassen wir das meiste. Oder noch schlimmer, andere entscheiden die Dinge für uns. Also, ran an die Ferien. Holt das Beste raus aus diesen Sommertagen. Nutzt eure Freiheit. Aber holt davor bitte das heutige Pausenbrot aus dem Schulranzen.
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1: Im Studio Andreas Fischer, guten Abend. Auch auf dem Fahrrad ist die Polizei auf Streife unterwegs und in Nürnberg sind an der Fahrradstreife in Schweinau jetzt gleich mehrere Delikte aufgefallen. Gleich zwei falsche Kennzeichen, 1,7 Promille am Steuer, keine Zulassung und keine Versicherung. Ein 41-Jähriger hat dazu jetzt in Nürnberg jede Menge Ärger. Wie berichtet, hatte eine Frau Ende Juni zwei 11-jährige Kinder am Dinkelsbühler Wörnitzsteg vom Brückengeländer geschubst. Inzwischen hat sie sich selbst bei der Polizei gemeldet und sprach dabei von einem missglückten Scherz. In Bad Windsheim konnte der entgleiste Zug geborgen werden. Nun beginnt die Suche nach der Ursache. Wie berichtet, war der Regionalzug am Dienstagnachmittag auf der Fahrt von Steinach nach Neustadt-Aisch aus den Gleisen gesprungen. Aufgrund der aktuellen Hitze und anhaltenden Trockenheit herrscht in ganz Mittelfranken hohe bis sehr hohe Waldbrandgefahr. Deshalb hat die Regierung von Mittelfranken für dieses Wochenende Luftbeobachtungen angeordnet. Und die Stadt Rothenburg wird im Jahr 2028 nicht Gastgeber der Bayerischen Landesausstellung sein. Nach einer langen und intensiven Stadtratssitzung hat die Mehrheit der Rätinnen und Räte entschieden, dass die Stadt nicht über die nötigen Mittel verfügt, um die Ausstellung auszurichten, wie es heißt.
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1: Ich bin Florian Klaus. Seit September 2024 kontrolliert Deutschland an all seinen Außengrenzen. Bundesinnenminister Dobrindt hat jetzt angekündigt, die Kontrollen über den September dieses Jahres hinaus zu verlängern. Er hat das auch mit der Lage in der spanischen Exklave Ceuta erklärt. Dort waren innerhalb kurzer Zeit geschätzt 60.000 Menschen auf irregulärem Weg angekommen. Die meisten von ihnen sollen aber das Gebiet schon wieder Richtung Marokko verlassen haben. Gute Nachrichten für Azubis. Wer in einem Betrieb mit Tarifvertrag lernt, verdient deutlich mehr als noch vor ein paar Jahren. Im Durchschnitt sind die Azubi-Gehälter im vergangenen Jahr im Schnitt um fast 7% gestiegen. Stärker als die normalen Löhne. Claudia Wächter berichtet.
2: Für die meisten bedeutet das, schon im ersten Lehrjahr gibt's mehr als 1.000 Euro pro Monat. Azubis sollen möglichst auf eigenen Beinen stehen, heißt das Ziel der Gewerkschafter. Aber es gibt auch große Unterschiede. Gut verdienen Azubis zum Beispiel im öffentlichen Dienst, in der Pflege, aber auch in der Baubranche. Im Friseurhandwerk dagegen gibt's deutlich weniger.
1: Die Zahl der Arbeitslosen in Deutschland ist im Juli wieder über die 3-Millionen-Marke gestiegen. Laut der Bundesagentur für Arbeit sind es 28.000 mehr als vor einem Jahr. Für den Rest des Jahres erwartet der Arbeitsmarktexperte Terzenbach von der Bundesagentur keine starken Veränderungen. Er verwies auf die Umstände in aller Welt, vor allem die Energiepreissituation wegen des Kriegs in Nahost. Monatelang mussten Reisende zwischen Nürnberg und Regensburg auf den Bus umsteigen. Zum Start in die Sommerferien fahren auf der Strecke wieder Züge. Die Sanierung ist fertig. Sie hat 3 Wochen länger gedauert als geplant. Mehr kosten soll sie deswegen aber nicht. Ursprünglich hatte die Bahn mit rund 1,4 Milliarden Euro gerechnet. Die Prognose sei aber um einen 3-stelligen Millionenbetrag gesenkt worden, heißt es. Lidl ruft in 10 Bundesländern seine Dulano Delicatesse Edelsalami Rind zurück. Grund ist Bakterienbefall, der Durchfall auslösen kann. Betroffen sind die 100-Gramm-Packungen mit Mindesthaltbarkeitsdatum 10.8. und dem Identitätskennzeichen DEEV42. Wer die Salami zu Hause hat, sollte sie nicht essen und kann sie im Markt zurückgeben. Das Geld gibt's auch ohne Kassenbon zurück. Es ist jetzt 8:15. Besonders in Alpennähe gibt es kräftige Gewitter. Und auch in der Nacht sind ein paar Schauer und Gewitter unterwegs. Abseits davon ist es nur locker bewölkt. Die Temperaturen sinken auf 21 bis 15 Grad. Morgen geht es erst mit Sonne los, dann entstehen aber neue Schauer und Gewitter. Mancherorts drohen sintflutartiger Regen, Hagel und Sturmböen. Die Höchstwerte erreichen zuvor 23 bis 31 Grad. Hallo auf die Straßen. Auf der A3 Nürnberg Richtung Passau zwischen Nittendorf und Sinsing ist nach einem schweren Unfall die Richtungsfahrbahn gesperrt. Es staut sich aktuell zwischen Beratzhausen und Nittendorf auf 8 Kilometern. Dadurch dauert es mehr als eine Stunde länger. Auf der A6 Heilbronn Richtung Nürnberg zwischen dem Kreuz Feuchtwangen-Kreisheim und Aurach staut es sich auf 7 Kilometern. Hier ist es etwa eine halbe Stunde mehr. Auf der A7 Fulda Richtung Würzburg zwischen Gersfeld und Bad Brückenau-Volkers staut es sich auf 5 Kilometern. Hier kommen etwa 20 Minuten obendrauf. Und in der Gegenrichtung zwischen Bad Kissingen-Obertulba und Bad Brückenau-Volkers sind es 10 Kilometer Stau und etwa 40 Minuten mehr. Zuletzt auf der A71 Suhl Richtung Schweinfurt bitte aufpassen zwischen Rentwertshausen und Mährichstadt. Da hat es einen Unfall gegeben. Allen unterwegs eine gute Fahrt.
3: Boah, das ist echt ein Albtraum, ne? Man möchte in die Ferien starten und plötzlich ist der Flug gestrichen. Welche Rechte man dann als Passagier hat, darüber sprechen wir gleich in ein paar Minuten. Vorher gibt's Musik von Taylor Swift, The Fate of Ophelia, und das sind die Fine Young Cannibals und She Drives Me Crazy. Zum Start in die Sommerferien am Freitagabend. Ich bin Ralf Hohn. Hallo und Servus.

0: Einen entspannten Start. In die Sommerferien wünschen wir an diesem Freitagabend. Wollen wir hoffen, dass es auch entspannt bleibt, wenn man beispielsweise am Flughafen steht und stellt plötzlich fest, der Flug wird gestrichen. Dann ist es eigentlich alles andere als entspannt. Pia Wegner, was kann man dann machen? Welche Rechte habe ich dann als Fahrgast oder Fluggast?
1: Also als erstes Informationen bei der Airline einholen und sich die Annullierung oder Verspätung bestätigen lassen. Belege für Getränke oder Mahlzeiten am besten aufheben, die können später nämlich oft eingereicht werden. Hilfreich ist es auch, Kontaktdaten mit anderen Betroffenen auszutauschen und bei einer Pauschalreise sollte zusätzlich sofort der Reiseveranstalter informiert werden. Um alles andere muss sich dann die Airline kümmern.
0: Was heißt denn alles andere?
1: Ja, die Airline muss eine Ersatzbeförderung organisieren, entweder mit einem anderen Flug oder, wenn sinnvoll, dann auch mit der Bahn. Zusätzliche Kosten dürfen dabei nicht entstehen. Wenn es keine passende Alternative gibt, dann müssen sich Reisende oft selbst um einen Flug kümmern und der ist dann oft teurer. Die Preisdifferenz kann später aber zurückverlangt werden. Und wer die Reise gar nicht mehr antreten möchte, der kann sich stattdessen den Ticketpreis erstatten lassen.
0: Okay, und was ist dann mit Hotel oder Aktivitäten vor Ort, die schon geplant bzw. bezahlt sind?
1: Ja, in so kurzfristigen Fällen gibt es von den Airlines deswegen häufig zusätzlich eine Entschädigung. Wenn ein Flug weniger als 14 Tage vor dem Abflug gestrichen wird und die Ursache bei der Airline liegt, dann besteht meist ein Anspruch auf eine Ausgleichszahlung. Die kann dann zwischen 250 und 600 Euro liegen, je nach Flugstrecke. Und das gilt unabhängig davon, ob ein Ersatzflug angeboten wird oder nicht. Kein Anspruch besteht allerdings bei ungewöhnlichen Umständen, also zum Beispiel bei Unwettern, Naturkatastrophen oder Sicherheitslagen.
0: Ja, und da kann eigentlich im Normalfall auch keine Reiserücktrittsversicherung mehr helfen. Naja, wollen wir hoffen, dass alles glatt geht und alle, die los wollen, dann auch gut und sicher am Urlaubsort ankommen.

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1: Ich bin Florian Klaus. Seit September 2024 kontrolliert Deutschland an all seinen Außengrenzen. Bundesinnenminister Dobrindt hat jetzt angekündigt, die Kontrollen über den September dieses Jahres hinaus zu verlängern. Er hat das auch mit der Lage in der spanischen Exklave Ceuta erklärt. Dort waren innerhalb kurzer Zeit geschätzt 60.000 Menschen auf irregulärem Weg angekommen. Die meisten von ihnen sollen aber das Gebiet schon wieder Richtung Marokko verlassen haben. Gute Nachrichten für Azubis. Wer in einem Betrieb mit Tarifvertrag lernt, verdient deutlich mehr als noch vor ein paar Jahren. Im Durchschnitt sind die Azubi-Gehälter im vergangenen Jahr im Schnitt um fast 7% gestiegen. Stärker als die normalen Löhne. Claudia Wächter berichtet.
2: Für die meisten bedeutet das, schon im ersten Lehrjahr gibt's mehr als 1.000 Euro pro Monat. Azubis sollen möglichst auf eigenen Beinen stehen, heißt das Ziel der Gewerkschafter. Aber es gibt auch große Unterschiede. Gut verdienen Azubis zum Beispiel im öffentlichen Dienst, in der Pflege, aber auch in der Baubranche. Im Friseurhandwerk dagegen gibt's deutlich weniger.
1: Das waren die Nachrichten um halb. Besonders in Alpennähe gibt es kräftige Gewitter. Und auch in der Nacht sind ein paar Schauer und Gewitter unterwegs. Abseits davon ist es nur locker bewölkt. Die Temperaturen sinken auf 21 bis 15 Grad. Morgen geht es erst mit Sonne los, dann entstehen aber neue Schauer und Gewitter. Mancherorts drohen sintflutartiger Regen, Hagel und Sturmböen. Die Höchstwerte erreichen zuvor 23 bis 31 Grad.
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4: Amy Winehouse habe ich gleich für euch mit Rehab. Und das hier ist Musik aus den 90ern. Tom Corcoran, Life is a Highway. Um kurz nach 8:30, schönen Freitagabend. Und gleich blicken wir mal auf einen Titel, der heute vor 45 Jahren auf Platz 1 bei uns in den deutschen Singlecharts stand.

0: Mit der besten Musik jetzt durch den Freitagabend zum Start ins Wochenende. Bette Davis ist einer der absoluten Hollywood-Legenden. Ihr Enkel hat das allerdings nicht gejuckt. Der fand sie nämlich erst ab Anfang der 80er Jahre cool, als es nämlich ein Lied über die Oma in den Charts gab. Und Bette Davis fand dann wieder cool, dass ihr Enkel sie jetzt mit anderen Augen sieht.
1: That his grandmother was in the rock and roll area with a record. He looked at me completely differently from then on. Completely.
0: Und das Lied war heute vor 45 Jahren nicht nur bei uns in Deutschland, sondern auch in vielen anderen Ländern auf Platz 1. Gemeint ist natürlich Bette Davis Eyes. Hier ist Kim Carnes.

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1: Ich bin Florian Klaus. Ein Großteil der Menschen, die zuletzt irregulär in die spanische Exklave Ceuta in Nordafrika gekommen sind, haben das Gebiet wieder Richtung Marokko verlassen. Das berichten spanische Medien unter Berufung auf das Innenministerium. Demnach sind 37.500 der geschätzt 60.000 Menschen nicht mehr in Ceuta. Die meisten waren schwimmend über das Meer gekommen. Dabei starben nach offiziellen Angaben mindestens 34 Menschen. Für den Kanzler ist es ein Gesamtkonzept, das umgesetzt werden muss, für seine Sozialministerin sogar ein Gesamtkunstwerk, die geplante Rentenreform. Mehrere Ministerpräsidenten sehen das völlig anders. Sachsens Landeschef Kretschmer droht mit einem Nein im Bundesrat. Dirk Zeitler berichtet.
2: Ohne Veränderungen werden wir nicht zustimmen können, sagte Kretschmer dem RND. Und wenn andere Länder auch nicht zustimmen, dann gibt es diese Renten- und Pflegereform nicht. Im Kanzleramt dürfte man über diese Worte eines CDU-Ministerpräsidenten alles andere als erfreut sein. Auf seiner Seite hat Kretschmer die beiden Ostministerpräsidenten Sven Schulze aus Sachsen-Anhalt und den Thüringer Mario Vogt.
1: Nach dem Einsatz mehrerer Löschhubschrauber ist der Waldbrand in den Chiemgauer Alpen gelöscht. Der Katastrophenfall in der Region wird deswegen um Mitternacht beendet. Verbliebene Glutnester will die Feuerwehr am Wochenende noch bekämpfen, damit das Feuer nicht wieder aufflammt. Wer Waschmaschine, Kühlschrank, TV oder Handy lieber reparieren statt wegwerfen möchte, findet jetzt Hilfe. Die neue Website reparieren-statt-wegwerfen.de vermittelt direkt passende Werkstätten in der Nähe. Hintergrund ist das neue Recht auf Reparatur. Laut einer Studie haben zwar 44% der Verbraucherinnen und Verbraucher davon gehört, die genauen Regeln kennen aber die wenigsten. Einfach eine Beschreibung eingeben und die KI produziert einen Song dazu. Das bietet das Unternehmen Suno an. Vor dem Landgericht München musste es jetzt wegen eines Urheberrechtsverstoßes eine deutliche Niederlage einstecken. Das Gericht hat Suno verboten, geschützte Lieder ohne Genehmigung zu benutzen. Das KI-Modell war mit bekannten Songs wie Atemlos, Daddy Cool und Mambo No. 5 trainiert worden und gab sie bei Tests auch erkennbar wieder. Es ist jetzt kurz nach 9. Besonders in Alpennähe gibt es kräftige Gewitter. Und auch in der Nacht sind ein paar Schauer und Gewitter unterwegs. Abseits davon ist es nur locker bewölkt. Die Temperaturen sinken auf 21 bis 15 Grad. Morgen geht es erst mit Sonne los, dann entstehen aber neue Schauer und Gewitter. Mancherorts drohen sintflutartiger Regen, Hagel und Sturmböen. Die Höchstwerte erreichen zuvor 23 bis 31 Grad. Der A7 Würzburg Richtung Fulda. Zwischen Bad Kissingen-Obertulba und Bad Brückenau-Volkers staut es sich auf 9 Kilometern. Es dauert hier etwa 40 Minuten länger. Auf der A8 Stuttgart Richtung München. Zwischen Merklingen und Ulm-Ost sind es 5 Kilometer Stau und etwa eine Viertelstunde mehr. Auf der A8 München Richtung Salzburg. Zwischen Rosenheim-West und Achenmühle gibt es nochmal 9 Kilometer Stau. Hier gibt es einen Plus von etwa 40 Minuten. Und auf der A9 München Richtung Nürnberg, zwischen Neuburg an der Donau und Lenting 6 Kilometer Stau. Hier gibt es ein Plus von etwa 20 Minuten. Allen unterwegs eine gute Fahrt.

Heute gab es Zeugnisse zum Start in die Sommerferien und ich glaube, wenn wir uns so an unsere Kindheit bzw. Schulzeit zurückerinnern, so richtig entspannt waren wir wahrscheinlich auch nicht immer, oder? Hat man ja schon manchmal ein mulmiges Gefühl im Magen. Kamrat wird uns gleich auch ein bisschen was von seinen mulmigen Gefühlen von früher erzählen an diesem Freitagabend. Ich bin Ralf Hohn, hallo um kurz nach neun.

0: Wir feiern den Start in die Sommerferien an diesem Freitagabend heute und hoffen, dass die Zeugnisse Land auf Land ab gut ausgefallen sind. Ja, manchmal ist es ja dann doch so ein bisschen schwierig, wenn die eine oder andere Note nicht stimmt, aber dann an dieser Stelle dann auch ein Appell an die Eltern, ruhig mit den Kids hinsetzen und daran arbeiten, dass es im nächsten Jahr besser wird, weil ich glaube, große Bestrafungen nützen da meist nicht besonders viel. Der Sänger Kamrat war eigentlich immer ein ziemlicher Einser-Schüler, hatte aber trotzdem nie so wirklich Lust auf Zeugnisse, wenn er sich an früher erinnert.
1: Was bei mir war immer so die Anspannung, okay, schaffe ich mein Ziel, schaffe ich das wirklich, das alles, was ich mir vorgenommen habe. Es war aber nie Angst da, ob ich das irgendwie schaffe oder sowas, ob ich weiterkomme. Es war trotzdem immer eine Aufregung, finde ich, so ein Zeugnis zu bekommen und auch ein bisschen ein absurdes Gefühl. Ich bin ganz froh, dass mir das nicht mehr passiert. Man wird zwar auch als Musiker ab und zu mal bewertet und so, aber dieses von dem Blatt Papier, wo jetzt irgendwie die Noten draufstehen, ist so dein Glück abhängig und deine Laune und das, was du in der Zukunft machen kannst, finde ich schon eine komische Vorstellung. Es macht natürlich Sinn, dass es das gibt, aber ich bin ein bisschen froh, dass es kein Zeugnis mehr für eine Single gibt.
0: Ich glaube, wenn die Lehrer damals schon gewusst hätten, wie erfolgreich seine Musik im Radio ist, dann wäre er wahrscheinlich häufig mit 1 bewertet worden. Musik von Kamrat und Be Mine.

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0: bin Florian Klaus. Ein Großteil der Menschen, die zuletzt irregulär in die spanische Exklave Ceuta in Nordafrika gekommen sind, haben das Gebiet wieder Richtung Marokko verlassen. Das berichten spanische Medien unter Berufung auf das Innenministerium. Demnach sind 37.500 der geschätzt 60.000 Menschen nicht mehr in Ceuta. Die meisten waren schwimmend über das Meer gekommen. Dabei starben nach offiziellen Angaben mindestens 34 Menschen. Für den Kanzler ist es ein Gesamtkonzept, das umgesetzt werden muss, für seine Sozialministerin sogar ein Gesamtkunstwerk, die geplante Rentenreform. Mehrere Ministerpräsidenten sehen das völlig anders. Sachsens Landeschef Kretschmer droht mit einem Nein im Bundesrat. Der Zeitler berichtet.
1: Ohne Veränderungen werden wir nicht zustimmen können, sagte Kretschmer dem RND. Und wenn andere Länder auch nicht zustimmen, dann gibt es diese Renten- und Pflegereform nicht. Im Kanzleramt dürfte man über diese Worte eines CDU-Ministerpräsidenten alles andere als erfreut sein. Auf seiner Seite hat Kretschmer die beiden Ostministerpräsidenten Sven Schulz aus Sachsen-Anhalt und den Thüringer Mario Vogt.
0: Das waren die Nachrichten um 5:30. Besonders in Alpennähe gibt es kräftige Gewitter. Und auch in der Nacht sind ein paar Schauer und Gewitter unterwegs. Abseits davon ist es nur locker bewölkt. Die Temperaturen sinken auf 21 bis 15 Grad. Morgen geht es erst mit Sonne los, dann entstehen aber neue Schauer und Gewitter. Mancherorts drohen sintflutartiger Regen, Hagel und Sturmböen. Die Höchstwerte erreichen zuvor 23 bis 31 Grad.
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3: Ich denke mal, heute am Ferienbeginn werden die meisten schon wissen, wo es hingehen wird in den Urlaub in den nächsten Wochen. Aber es soll ja immer noch Kurzentschlossene geben, die vielleicht auf Last-Minute-Schnäppchen hoffen. Ob sich das lohnt, das klären wir gleich in dieser halben Stunde. Schönen guten Abend, ich bin Ralf Hohn.

0: So klingt er, der Freitagabend bei uns zum Start in die Sommerferien. Die Koffer sind gepackt und viele wollen natürlich jetzt auch weg. Und laut dem Reiseveranstalter der Tours sind die klassischen Strandziele rund ums Mittelmeer jetzt wieder beliebt. Gerade im Frühjahr gab es da dann doch die ein oder anderen Einschnitte durch den Iran-Krieg, sagt Vertriebschef Georg Welbers.
1: Im April und Mai hatten wir natürlich eine deutliche Verlagerung der Buchungen in Richtung Westen. Jetzt, seit Anfang Juni, ist der östliche Mittelmeerraum deutlich wieder zurück mit Türkei, Tunesien und Ägyptenbuchungen. Der Grund ist ganz einfach. Hoher Standard, verlässliche Qualität und ein sehr attraktives Preis-Leistungs-Verhältnis.
0: Aber wer auch noch etwas weiter weg will, kann jetzt noch gute Preise bekommen.
1: Der Blick auf die Fernstrecke ist in diesem Jahr spannend. Flüge über die Golfregionen werden wieder stärker nachgefragt. Und genau hier entstehen aktuell interessante Preisfenster. Für Ziele wie Thailand oder die Malediven. In einzelnen Fällen gilt derzeit, eine Traumreise auf die Malediven bekommt man in diesem Jahr teilweise schon zum Preis eines Kanarenurlaubs.
0: Das klingt auf jeden Fall schon mal gut. Das heißt also, wer kurzfristig weg möchte, sollte im Reisebüro nach Flugreisen für die nächsten 2 Tage fragen. Da kann man jetzt noch so echte Last-Minute-Schnäppchen machen. Wir drücken ganz fest die Daumen und wünschen schönen Urlaub.

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1: Ich bin Moritz Einzel. Seit September 2024 kontrolliert Deutschland an allen Außengrenzen. Bundesinnenminister Dobrindt hat jetzt angekündigt, die Kontrollen über den September dieses Jahres hinaus zu verlängern. Er hat das auch mit der Lage in der spanischen Exklave Ceuta erklärt. Dort waren innerhalb kurzer Zeit geschätzt 60.000 Menschen auf irregulärem Weg angekommen. Die meisten von ihnen sollen aber das Gebiet schon wieder Richtung Marokko verlassen haben. Wer 45 Jahre lang gearbeitet hat, soll in Zukunft nicht mehr automatisch abschlagsfrei in Rente gehen können. Gegen diesen Plan der Bundesregierung lehnen sich die CDU-Ministerpräsidenten von Sachsen, Sachsen-Anhalt und Thüringen auf. Sachsens Landeschef Kretschmer droht mit einem Nein im Bundesrat. Der Unionsfraktionsvize im Bundestag Müller hat der Rheinischen Post aber gesagt, dass an dem Vorhaben nicht mehr gerüttelt werden dürfe. Nachdem es im letzten Jahr stellenweise deutlich zu voll auf der Wiesn geworden ist, soll es beim diesjährigen Oktoberfest besser laufen. Dabei helfen sollen KI-gestützte Kameras, die zu große Ansammlungen erkennen sollen und schnell Alarm schlagen. Am zweiten Wiesn-Samstag war es im vergangenen Jahr vor den Festzelten so voll geworden, dass es für tausende Menschen weder vor noch zurückging. Ganz Deutschland ist gleichzeitig in den Ferien und das merken wir auch auf den Straßen. Der ADAC hat am Nachmittag bundesweit 24 Staus mit jeweils über 10 Kilometern Länge gezählt. Wie gewohnt hat Bayern heute als letztes Bundesland die Schülerinnen und Schüler in die Sommerferien gelassen. Am Mittwoch war das Schuljahr in Baden-Württemberg zu Ende. Der ADAC erwartet eines der staureichsten Wochenenden des Jahres. Der Druck auf FIFA-Präsident Gianni Infantino wächst. Nach der Boykottdrohung der UEFA und massiver Kritik weiterer Verbände verliert er jetzt auch noch seinen hochrangigen Berater Carlos Cordeiro. Wackeln damit Infantinos milliardenschwere Investorenpläne? Thomas Thonfeld?
2: Der erhoffte Milliardendeal des FIFA-Präsidenten wird immer unwahrscheinlicher. Nachdem sich nun bereits 3 Kontinentalverbände kritisch bzw. klar gegen seine Pläne ausgesprochen haben, scheinen die unter den FIFA-Mitgliedsverbänden kaum noch mehrheitsfähig. Und die drastische Kritik seines zurückgetretenen ehemaligen Vertrauten Cordeiro zeigt ja, dass auch Infantino selbst nicht mehr unumstritten ist.
1: Es ist jetzt 9:45. Besonders in Alpennähe gibt's noch kräftige Gewitter, auch in der Nacht. Abseits davon ist es nur locker bewölkt. Die Temperaturen sinken auf 21 bis 15 Grad. Morgen geht es erst mit Sonne los, dann entstehen aber neue Schauer und Gewitter. Mancherorts drohen sintflutartiger Regen, Hagel und Sturmböen. Die Höchstwerte erreichen zuvor 23 bis 31 Grad. Wir starten mit der A3 Nürnberg Richtung Passau zwischen Schwarzach und Garham-Vilshofen. Insgesamt 20 Kilometer Stau und über eine Stunde Zeitverlust. A7 Würzburg Richtung Fulda zwischen Bad Kissingen, Obertulba und Bad Brückenau-Volkers. 8 Kilometer Stau, 37 Minuten der Zeitverlust. A8 München Richtung Salzburg zwischen Rosenheim-West und Bernau am Chiemsee. 15 Kilometer stockender Verkehr, 16 Minuten mehr. Und zuletzt die A94 München Richtung Passau zwischen Mühldorf am Inn-Nord und Altötting. 3 Kilometer Stau, 10 Minuten plus.
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3: Jason Mraz hören wir gleich mit Have It All und den Anfang machen die Barge mit Rhythm of the Night. Schöne, gute Laune Musik am Freitagabend um 9:50. Ja, das ist jetzt jede Menge Freizeit, ne, die vor den Schülerinnen und Schülern liegt. 6 Wochen Ferien, in die wir heute starten. Die Frage ist, wie sieht das eigentlich in anderen Ländern aus? Haben die da genauso lange Ferien und wie werden die da gestaltet? Wir fragen gleich nach.

0: Alize und moi, Lolita, schönen Freitagabend, boah, 6 Wochen frei. Freunde besuchen, in Urlaub fahren, was unternehmen, faulenzen. Also ich kann mich nicht erinnern, dass ich irgendwann mal 6 Wochen frei hatte, zumindest nachdem ich aus der Schule raus war. Gab's irgendwie nicht mehr so wirklich. Deswegen sollte man die Zeit noch genießen, ne? Solange man noch in der Schule ist. Aber die Frage ist, wie sehen eigentlich die Sommerferien in anderen Ländern aus? Ist das da genauso? Helen Martin und Dominik Schweiger haben für uns mal recherchiert.
1: Ein paar Wochen einfach nur chillen, nicht in Japan. Da bekommen die Schülerinnen und Schüler nämlich Hausaufgaben über die Ferien auf. Zum Beispiel ein Lesetagebuch führen oder Naturbeobachtungen.
2: Bei uns ist Hochsommer, in Chile frieren die Kinder aber. Da sind die Sommerferien nämlich im Dezember und Januar. Im Juli sind in Chile stattdessen die Winterferien. Das liegt daran, dass die Jahreszeiten auf der Südhalbkugel genau andersherum liegen.
1: Vom August-Effekt spricht man in Frankreich. Da haben nämlich nicht nur die Schüler frei, sondern auch viele Einheimische machen Urlaub. Geschäfte, Restaurants und Betriebe haben zu und deshalb wirken manche Orte wie ausgestorben.
2: Wer denkt, dass 6 Wochen Sommerferien lang sind? In Italien haben die Schülerinnen und Schüler sogar 3 Monate frei. Genauso wie in Portugal oder auch Griechenland. Dafür gibt's während des Schuljahrs kaum oder gar keine Ferien.

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1: Ich bin Moritz Einzel. Seit September 2024 kontrolliert Deutschland an allen Außengrenzen. Bundesinnenminister Dobrindt hat jetzt angekündigt, die Kontrollen über den September dieses Jahres hinaus zu verlängern. Er hat das auch mit der Lage in der spanischen Exklave Ceuta erklärt. Dort waren innerhalb kurzer Zeit geschätzt 60.000 Menschen auf irregulärem Weg angekommen. Die meisten von ihnen sollen aber das Gebiet schon wieder Richtung Marokko verlassen haben. Wer 45 Jahre lang gearbeitet hat, soll in Zukunft nicht mehr automatisch abschlagsfrei in Rente gehen können. Gegen diesen Plan der Bundesregierung lehnen sich die CDU-Ministerpräsidenten von Sachsen, Sachsen-Anhalt und Thüringen auf. Sachsens Landeschef Kretschmer droht mit einem Nein im Bundesrat. Der Unionsfraktionsvize im Bundestag Müller hat der Rheinischen Post aber gesagt, dass an dem Vorhaben nicht mehr gerüttelt werden dürfe. Das waren die Nachrichten um halb. Besonders in Alpennähe gibt's noch kräftige Gewitter, auch in der Nacht. Abseits davon ist es nur locker bewölkt. Die Temperaturen sinken auf 21 bis 15 Grad. Morgen geht es erst mit Sonne los, dann entstehen aber neue Schauer und Gewitter. Mancherorts drohen sintflutartiger Regen, Hagel und Sturmböen. Die Höchstwerte erreichen zuvor 23 bis 31 Grad.
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3: Erinnerungen an das Sommermärchen 2006, sprich die Fußball-Weltmeisterschaft in Deutschland, kommen gleich auf mit Musik von Bob Sinclair und Love Generation. Und genauso Erinnerungen auch an den Film Zurück in die Zukunft aus dem Jahr 1985. Denn daraus stammt dieser Song. Huey Lewis and the News und The Power.

0: Arthur Baker zusammen mit Al Green und The Message is Love zum Start in die Sommerferien an diesem Freitagabend. Eigentlich müssen wir ja gar nicht wirklich in den Süden fliegen, weil der Sommer ist ja auch hier bei uns wirklich schon sehr angekommen und vor allen Dingen teilweise auch wärmer als uns lieb ist. Also wenn wir uns hier an den Badesee legen, kriegen wir auch genügend Sonne ab. Die Frage ist, egal ob irgendwo im fernen Süden oder hier bei uns, wenn wir uns in die Sonne legen, wie viel Sonnencreme brauchen wir eigentlich, um unsere Haut zu schützen? Pia Wegner.
1: Schon gewusst? Wie viel Sonnencreme braucht es eigentlich?
2: Die kurze Antwort, die meisten von uns verwenden zu wenig. Für Gesicht und Hals, da reichen 2 dicke Streifen auf Zeige und Mittelfinger. Bei Kindern kann sich generell an dieser 2-Finger-Regel orientiert werden, also 2 Finger pro Körperpartie. Erwachsene, die brauchen für den ganzen Körper etwa eine Handvoll, also 3-4 Esslöffel. Etwa alle 2-3 Stunden sollten wir dann mit genau derselben Menge wieder nachcremen, spätestens aber nach 2 Badegängen. Das Nachcremen, das verlängert den Schutz zwar nicht, aber es erhält ihn. Am besten eignet sich außerdem eine wasserfeste Sonnencreme, denn beim Schwitzen kann der Sonnenschutz sonst zu stark nachlassen.

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1: Ich bin Moritz Einzel. Die Krise in der spanischen Exklave Ceuta spitzt sich weiter zu. Mindestens 57 Migranten sind nach Angaben eines spanischen Fernsehsenders ums Leben gekommen. Sie wollten von Marokko aus nach Ceuta gelangen. Der Bericht von Zoe Tassovali.
2: Viele Menschen versuchten, durch das Meer nach Ceuta zu schwimmen. Andere kletterten über die meterhohen Grenzzäune. Unter ihnen sind auch viele Frauen, Kinder und Jugendliche. Laut den spanischen Behörden ist zwar ein Großteil inzwischen freiwillig nach Marokko zurückgekehrt. Die EU-Kommission macht trotzdem jetzt eine klare Ansage. Von Ceuta aus geht es derzeit nicht weiter auf das europäische Festland. Die spanische Exklave gehört zwar zur EU, liegt aber außerhalb des Schengen-Raums.
1: Ganz Deutschland hat jetzt gleichzeitig Sommerferien. Auf den Autobahnen sorgt das für lange Staus. Der ADAC hat am Nachmittag bundesweit 24 Staus mit jeweils mehr als 10 Kilometern Länge gezählt. Besonders betroffen waren unter anderem die A1 Richtung dänische Grenze, die A9 zwischen München und Nürnberg sowie die A8 Richtung Österreich und Italien. Nach dem Einsatz mehrerer Hubschrauber ist der offene Waldbrand in den Chiemgauer Alpen gelöscht. Der Katastrophenfall wird deswegen um Mitternacht beendet. Das hat der Kreisfeuerwehrverband Traunstein mitgeteilt. Am Wochenende sollen in dem Gebiet bei Unterwössen Nachlöscharbeiten verbliebene Glutnester bekämpfen. Wer Waschmaschine, Kühlschrank, TV oder Handy lieber reparieren statt wegwerfen möchte, findet jetzt Hilfe. Die neue Website reparieren-statt-wegwerfen.de vermittelt direkt passende Werkstätten in der Nähe. Hintergrund ist das neue Recht auf Reparatur. Laut einer Studie haben zwar 44% der Verbraucherinnen und Verbraucher davon gehört, die genauen Regeln kennen aber die wenigsten. Der Widerstand gegen die WM-Pläne von FIFA-Chef Infantino wächst. Nach dem Europäischen Verband UEFA und der CONCACAF, die Nord-Mittelamerika und die Karibik vertritt, geht jetzt auch der Asienverband auf Abstand zu Infantino. Aus Protest gegen die Pläne ist außerdem Infantino-Berater Carlos Cordeiro zurückgetreten. Infantino will eine neue Vermarktungsgesellschaft für Weltmeisterschaften gründen und Anteile davon an private Investoren verkaufen. Es ist jetzt kurz nach 11. Besonders in Alpennähe gibt's noch kräftige Gewitter, auch in der Nacht. Abseits davon ist es nur locker bewölkt. Die Temperaturen sinken auf 21 bis 15 Grad. Morgen geht es erst mit Sonne los, dann entstehen aber neue Schauer und Gewitter. Mancherorts drohen sintflutartiger Regen, Hagel und Sturmböen. Die Höchstwerte erreichen zuvor 23 bis 31 Grad. Einiges los auf den Straßen, auch so spät am Abend noch. Klar, es ist Ferienbeginn. Wir starten mit der A3. Nürnberg Richtung Passau zwischen Schwarzach und Hengersberg. 10 Kilometer Stau, 36 Minuten der Zeitverlust. Und zwischen dem Kreuz Deggendorf und Passau Nord 32 Kilometer stockender Verkehr. 33 Minuten mehr. A7 Würzburg Richtung Fulda zwischen Bad Kissingen, Obertulba und Bad Brückenau-Volkers. 9 Kilometer Stau, eine halbe Stunde Zeitverlust. Die A8 München Richtung Salzburg zwischen Traunstein-Siegsdorf Ost und Anger. 12 Kilometer Stau, mehr als eine Stunde Zeitverlust. Und A8 Salzburg Richtung München zwischen Bad Reichenhall und Anger. 4 Kilometer Stau und der Zeitverlust wird hier mit mehr als 2 Stunden angegeben.
3: Knappes Stündchen bin ich noch bei euch an diesem Freitagabend. Ich bin Ralf Hohn. Hallihallo!

0: Cher und der Schubschub-Song am Freitagabend. Dua Lipa ist ganz aus dem Häuschen. Ihre Flitterwochen sind vorbei und gerade jetzt an diesem Wochenende läuft das Sunny Hill Festival in ihrer Heimat im Kosovo, das sie vor 10 Jahren mit ihrem Vater ins Leben gerufen hat. Und heute Abend stand dort Katy Perry auf der Bühne.
1: Oh my God! You're coming to my hometown, KP!
2: I'm so excited to go to Kosovo! Are you gonna be there?
1: I'm gonna be there. I'm gonna be singing every single word.
0: Ja, und Dua Lipa hat im Publikum fleißig mitgesungen und das Festival ist sowieso auch gut bestückt. Martin Garrix, der DJ, ist am Sonntag dort und morgen wird Luis Capaldi dort seine Songs zum Besten geben. Jetzt gibt er hier bei uns schon mal eine Kostprobe am Freitagabend mit Someone You Loved.
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1: Ich bin Moritz Einzel. Die Krise in der spanischen Exklave Ceuta spitzt sich weiter zu. Mindestens 57 Migranten sind nach Angaben eines spanischen Fernsehsenders ums Leben gekommen. Sie wollten von Marokko aus nach Ceuta gelangen. Der Bericht von Zoe Tassovali.
2: Viele Menschen versuchten, durch das Meer nach Ceuta zu schwimmen. Andere kletterten über die meterhohen Grenzzäune. Unter ihnen sind auch viele Frauen, Kinder und Jugendliche. Laut den spanischen Behörden ist zwar ein Großteil inzwischen freiwillig nach Marokko zurückgekehrt. Die EU-Kommission macht trotzdem jetzt eine klare Ansage. Von Ceuta aus geht es derzeit nicht weiter auf das europäische Festland. Die spanische Exklave gehört zwar zur EU, liegt aber außerhalb des Schengen-Raums.
1: Ganz Deutschland hat jetzt gleichzeitig Sommerferien. Auf den Autobahnen sorgt das für lange Staus. Der ADAC hat am Nachmittag bundesweit 24 Staus mit jeweils mehr als 10 Kilometern Länge gezählt. Besonders betroffen waren unter anderem die A1 Richtung dänische Grenze, die A9 zwischen München und Nürnberg sowie die A8 Richtung Österreich und Italien. Das waren die Nachrichten um 5:30. Besonders in Alpennähe gibt's noch kräftige Gewitter, auch in der Nacht. Abseits davon ist es nur locker bewölkt. Die Temperaturen sinken auf 21 bis 15 Grad. Morgen geht es erst mit Sonne los, dann entstehen aber neue Schauer und Gewitter. Mancherorts drohen sintflutartiger Regen, Hagel und Sturmböen. Die Höchstwerte erreichen zuvor 23 bis 31 Grad.
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3: Zum Start in die Sommerferien gab es heute Zeugnisse und die Frage ist, seit wann gibt es die eigentlich? Ja, seit wann werden Menschen in irgendeiner Form bewertet oder auch benotet? Da tauchen wir einfach gleich mal so ein bisschen in die Geschichte ein mit unserer Rubrik Wissen in 60 Sekunden. Die beschäftigt sich nämlich mit dieser Frage etwas genauer.

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1: Zeugnisse. Unsere Währung in Bewerbungen. Sowas gab es zum ersten Mal im späten 16. Jahrhundert. Der Jesuitenorden, das war eine sehr papstgehorsame Männergruppierung mit großem Fokus auf Bildung. Die haben damals ihren Schülern zum ersten Mal Zeugnisse für ihre Leistungen in der Ausbildung überreicht. Da ging es dann vor allem darum, Kindern aus Armverhältnissen zu guter Arbeit zu verhelfen. Denn damals war Bildung und dementsprechend gute Jobs meist den Wohlhabenden vorbehalten.
2: Was ist Ihre Qualifikation?
3: Ich bin reich!
2: Sie sind eingestellt!
1: In Deutschland gab es das erste Zensursystem in Sachsen, ca. 1530. Für gute Leistungen gab es dann Semmeln.
4: Das heißt Brötchen bei uns!
1: Das System, das wir heute kennen, mit den Noten von 1 bis 6, wurde 1938 eingeführt. Bis zur Note 4 hat man bestanden, danach fällt man durch. Im Abitur gibt es ein Punktesystem von 1 bis 15. Das lässt sich wiederum in Noten umrechnen. Es soll Leistungen nochmal genauer einordnen. Mit 4 Punkten erreicht man in diesem System gerade noch so die Note 4. Also man besteht. Deshalb heißt ein beliebter Spruch im Abitur auch, 4 gewinnt.
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1: Ich bin Moritz Einzel. Mehr als 50.000 Menschen haben versucht, von Marokko aus in die spanische Exklave Ceuta zu kommen. Jetzt ist die dadurch verursachte Migrationskrise nach Angaben der spanischen Regierung praktisch überwunden. Nahezu alle, die in Ceuta angekommen waren, seien inzwischen wieder nach Marokko zurückgekehrt, hieß es. Der Chef der EVP-Fraktion im Europaparlament, der CSU-Politiker Weber, fand im ZDF dennoch deutliche Worte.
2: Man hat versucht, wieder mit Migration politischen Druck auszuüben und das darf Europa nicht zulassen. Wir haben das bei Erdogan in der Türkei schon mal erlebt, wir haben das bei Lukaschenko in Belarus schon mal erlebt, an der polnischen Grenze. Auch Putin hat es in Finnland versucht und Europa muss da in der Lage sein, sofort zu handeln, Grenzen zu schließen. Europa darf sich nicht erpressbar machen.
1: Weber forderte, die EU-Grenzschutzagentur Frontex zu stärken. Wegen des Zustroms von Migranten aus Marokko setzt Italien das Schengen-Abkommen mit Spanien für einen Monat aus. Da beide Länder keine gemeinsame Grenze haben, betrifft die Maßnahme Passagiere, die per Flugzeug oder Schiff unterwegs sind. Sie müssen bei der Einreise einen Pass vorzeigen. Ganz Deutschland hat jetzt Sommerferien und auf den Autobahnen sorgt das für lange Staus. Der ADAC hat am Nachmittag bundesweit 24 Staus mit jeweils mehr als 10 Kilometern Länge gezählt. Auch am Samstagvormittag und am Sonntagnachmittag soll auf den Straßen besonders viel Urlaubsverkehr unterwegs sein, schätzt der Automobilclub. Als erster bayerischer Ministerpräsident hat Markus Söder der Republik Moldau einen Besuch abgestattet. In der Hauptstadt Chisinau sagte Söder, das Land sollte einen Platz in der EU haben. Die Moldawier würden hart arbeiten, um das Verfahren zu bestehen. Moldaus Präsidentin Sandu warnte vor einer unnötigen Verzögerung des Beitrittsverfahrens. Der Widerstand gegen FIFA-Präsident Infantino nach der Vorstellung seiner Investorenpläne wächst weiter. Neben der UEFA gehen weitere Kontinentalverbände auf Distanz zu Infantino, jetzt auch der Asiatische Fußballverband. Und ein hochrangiger Berater Infantinos ist aus Protest zurückgetreten. Er nannte die Pläne ein schlechtes Geschäft für den Fußball und seine Zukunft. Infantino will WM-Anteile an private Investoren verkaufen. Es ist jetzt kurz nach 12. Ein paar Schauer und Gewitter sind noch unterwegs bei uns in Bayern, sonst ist es nur locker bewölkt. Die Temperaturen sinken auf 21 bis 15 Grad. Tagsüber kommt vorübergehend die Sonne zum Zuge, im Tagesverlauf entstehen erneut Schauer und Gewitter. Örtlich drohen sintflutartiger Regen, Hagel und Sturmböen. Die Höchstwerte erreichen zuvor 23 bis 31 Grad. Wir schauen auf die A3, Nürnberg Richtung Passau. Zwischen Schwarzach und Passau Nord 35 Kilometer Stau und stockender Verkehr, über eine Stunde Zeitverlust. A7, Würzburg Richtung Fulda, zwischen Bad Kissingen, Obertulba und Bad Brückenau-Volkers 7 Kilometer Stau, 18 Minuten plus. A8 München Richtung Salzburg, zwischen Siegsdorf West und Anger 15 Kilometer Stau, eine halbe Stunde Zeitverlust. Und A8 Salzburg Richtung München, zwischen Bad Reichenhall und Anger Stau und 21 Minuten mehr.

kurz nach Mitternacht und damit hat der erste offizielle Tag der bayerischen Sommerferien begonnen. Es sei den Schülerinnen und Schülern von Herzen gegönnt. Ja, und auch für viele Erwachsene geht es in den Urlaub. Vielleicht ja jetzt gerade schon durch die Nacht rein Richtung Süden in den Urlaub. Also wenn dem so ist, dann begleite ich euch sehr gerne auf der Fahrt mit Musik von Donna Summer jetzt. Hier ist Hot Stuff. Passt auch zu den Temperaturen, die wir in den nächsten Tagen bekommen. Aber dazu gleich mehr von unserem Wetterexperten Kai Zorn. Ich bin Steffi Anders und freue mich, dass ihr da seid. Süden.

0: Wir reisen durch die Nacht rein in die Sommerferien. Ja, gestern war ja letzter Schultag. Es wird jetzt voll auf den Straßen. Natürlich geht's für die meisten Richtung Süden. Obwohl von den Temperaturen her könnte man eigentlich auch hier bleiben, denn wir hatten sehr heiße Tage jetzt schon. Und wie das da weitergeht in Sachen Wetter, sagt uns jetzt Kai Zorn aus der Wetterredaktion. Heute auch ein hitziger Samstag.
1: Nicht ganz. Es gibt eine kurze Abkühlung, die gut tun wird. Die Nachmittagswerte werden am Samstag so bei 25 bis etwas über 30 Grad liegen. Dazu wechseln sich Sonne und viele Quellwolken ab. Es sind immer mal wieder Schauer und Gewitter dabei, die meisten nachmittags und abends im Süden, vor allen Dingen rund um die Alpen.
0: Und morgen dann am Sonntag?
1: Wird es schon wieder freundlicher und heißer. Die Temperaturen erreichen so 27 bis 33 Grad im groben Schnitt mit viel Sonnenschein. Ein paar Schauer und Gewitter erwarten uns am ehesten über dem Berg- und Alpenvorland.
0: Jetzt haben ja gerade die Sommerferien in Bayern begonnen. Was sagst du zum groben Trend für die nächsten 6 Wochen?
1: Es wird aller Voraussicht nach von den Temperaturen her ein bisschen entspannter werden. Die Werte gehen auf normale Sommerwerte zurück. Alles so grob zwischen 22 und etwas über 30 Grad. Und dann die Phasen mal mit viel Sonnenschein, richtigen Biergarten, Bade und auch Bergwetter. Dann allerdings auch wieder mit Einbrüchen samt Schauern und Gewittern. Das wird so hin und her gehen. Der Sommer geht definitiv weiter. Dann allerdings temperaturtechnisch auf einem etwas angenehmeren Niveau.
0: Ja, das ist aber zumindest kein schlechter Trend. Also einen tollen Start in die Sommerferien. Ja, und auch dir, Kai, Dankeschön und ein schönes Wochenende. 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
1: Ich bin Moritz Einzel. Mehr als 50.000 Menschen haben versucht, von Marokko aus in die spanische Exklave Ceuta zu kommen. Jetzt ist die dadurch verursachte Migrationskrise nach Angaben der spanischen Regierung praktisch überwunden. Nahezu alle, die in Ceuta angekommen waren, seien inzwischen wieder nach Marokko zurückgekehrt, hieß es. Der Chef der EVP-Fraktion im Europaparlament, der CSU-Politiker Weber, fand im ZDF dennoch deutliche Worte.
2: Man hat versucht, wieder mit Migration politischen Druck auszuüben, und das darf Europa nicht zulassen. Wir haben das bei Erdogan in der Türkei schon mal erlebt, wir haben das bei Lukaschenko in Belarus schon mal erlebt, an der polnischen Grenze, auch Putin hat es in Finnland versucht. Und Europa muss da in der Lage sein, sofort zu handeln, Grenzen zu schließen. Europa darf sich nicht erpressbar machen.
1: Weber forderte, die EU-Grenzschutzagentur Frontex zu stärken. Wegen des Zustroms von Migranten aus Marokko setzt Italien das Schengen-Abkommen mit Spanien für einen Monat aus. Da beide Länder keine gemeinsame Grenze haben, betrifft die Maßnahme Passagiere, die per Flugzeug oder Schiff unterwegs sind. Sie müssen bei der Einreise einen Pass vorzeigen. Das waren die Nachrichten um 5:30. Ein paar Schauer und Gewitter sind noch unterwegs bei uns in Bayern, sonst ist es nur locker bewölkt. Die Temperaturen sinken auf 21 bis 15 Grad. Tagsüber kommt vorübergehend die Sonne zum Zuge, im Tagesverlauf entstehen erneut Schauer und Gewitter. Örtlich drohen sintflutartiger Regen, Hagel und Sturmböen. Die Höchstwerte erreichen zuvor 23 bis 31 Grad.
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3: Steffi Enders und darf euch mit der besten Musik von früher und von heute ins erste Sommerferienwochenende begleiten. Und da hören wir gleich die Spice Girls. Es hätte fast mal wieder ein komplettes Spice Girls-Treffen gegeben, aber eben nur fast. Bei der Hochzeit von Mel C vor 2 Wochen hat eine gefehlt. Victoria Beckham. Medien berichten, dass Mel C darüber ziemlich enttäuscht gewesen sein soll. Auch wenn Victoria Beckham ja jetzt nicht dabei war, war sie trotzdem ein wichtiger Teil des großen Tages. Die ehemalige Spice Girl-Kollegin hat ja das maßgeschneiderte Brautkleid entworfen. Also sie sind schon noch beieinander, die Spice Girls. Irgendwie halt nicht ganz so, wie die Fans sich das wünschen würden. Aber wir hören zumindest eine der Spice Girls gleich, nämlich eben Mel C mit Never Be The Same Again. Und vorher gibt's Jermaine Jackson und Pia Sadora. Bei dem Sommerwetter momentan, ja, ist alles schön und gut, gerade jetzt zum Ferienstart, aber etwas fehlt halt doch, was die Natur dringend bräuchte, mal wieder richtigen Regen. Den gibt's bei uns jetzt musikalisch mit When the Rain Begins to Fall. Ich bin Steffi Enders und wünsche euch einen tollen Start ins Wochenende.

0: An diesem Samstag, in dem wir jetzt hineinstarten, gibt es ein besonderes Jubiläum zu begehen. Heute vor 45 Jahren ist nämlich in den USA MTV an den Start gegangen. Das Versprechen damals: Musik rund um die Uhr.
1: Ladies and gentlemen, rock and roll.
2: This is it. Welcome to MTV Music Television, the world's first 24-hour stereo video music channel.
0: Und das allererste Video auf MTV war von den Buggles. Video Killed the Radio Star. Ja, da ist MTV aber sowas von daneben gelegen. Seit diesem Jahr laufen auf MTV endgültig gar keine Musikvideos mehr, sondern nur noch Reality-Shows. Die Einschaltquoten sind im Keller. Und das Radio, das lebt nach wie vor. Und das spielt euch jetzt eben diesen Song, von dem wir gerade gesprochen haben. Hier sind die Buggles und Video Killed the Radio Star.

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1: Ich bin Moritz Einzel. In der spanischen Nordafrika-Exklave Ceuta entspannt sich die Lage zunehmend. Von etwa 50.000 Migranten sind nach Angaben der Regierung in Madrid fast alle wieder freiwillig nach Marokko zurückgekehrt. Die Vorkommnisse haben unterdessen in Europa eine neue Asyldebatte angefacht. Der Chef der EVP-Fraktion im EU-Parlament, Weber, erinnerte im ZDF daran, dass erst vor gut einem Monat neue Asylregeln für die EU beschlossen wurden.
2: Genau die Zustände wollten wir und wollen wir beenden. Mhm. Und deswegen, wenn es jetzt dazu kommt, dass auch Marokko die Flüchtlinge direkt zurücknimmt, dass die Menschen wieder nach Marokko zurückgehen, sind es gute Nachrichten. Und das zeigt, dass Europa auch durchsetzungsfähig ist. Ich freue mich darüber, wenn dem so ist.
1: In Deutschland kündigte Bundesinnenminister Dobrindt an, die Grenzkontrollen nochmals zu verlängern. SPD-Generalsekretär Klüssendorf will an der abschlagsfreien Rente nach 45 Beitragsjahren festhalten. Der Bild-Zeitung hat Klüssendorf gesagt, Menschen, die sehr lange gearbeitet und ihre Beiträge gezahlt hätten, sollten die Möglichkeit haben, früher abschlagsfrei in Rente zu gehen. Betroffene hätten sich das verdient. Zuvor hatten sich 5 ostdeutsche Ministerpräsidenten gegen die Abschaffung der sogenannten Rente mit 63 ausgesprochen. Bei einem schweren Unwetter in der sächsischen Schweiz ist nach Polizeiangaben ein Mensch ums Leben gekommen. Mehrere weitere wurden verletzt. Das Unglück fand im Kurort Rathen statt. Ein massiver Windbruch habe dafür gesorgt, dass Bäume umstürzten. Das Ganze passierte nahe der Felsenbühne, einem der größten Freilichttheater Sachsens. Geht das Handy, der Kühlschrank oder die Waschmaschine kaputt, haben wir seit gestern das Recht auf Reparatur. Damit setzt Deutschland eine EU-Richtlinie um, die vorsieht, dass Ersatzteile und/oder Reparaturen gratis oder zu angemessenen Preisen angeboten werden müssen. Das Ziel: Elektroschrott vermeiden und Ressourcen schonen. Die Regel gilt nur für neu gekaufte Ware. FIFA-Präsident Infantino bekommt immer mehr Gegenwind. Der Betriebsdirektor des Fußball-Weltverbandes Lamour erhebt schwere Vorwürfe. In einem Schreiben, das der Nachrichtenagentur AP vorliegt, wirft er Infantino vor, Mitarbeiter einzuschüchtern. Die Pläne des FIFA-Chefs, Weltmeisterschaften für private Investoren zu öffnen, lehnt auch Lamour deutlich ab. Es ist jetzt kurz nach 1. Ein paar Schauer und Gewitter sind noch unterwegs bei uns in Bayern, sonst ist es nur locker bewölkt. Die Temperaturen sinken auf 21 bis 15 Grad. Tagsüber kommt vorübergehend die Sonne zum Zuge, im Tagesverlauf entstehen erneut Schauer und Gewitter. Örtlich drohen sintflutartiger Regen, Hagel und Sturmböen. Die Höchstwerte erreichen zuvor 23 bis 31 Grad. Wir legen los mit der A3 Nürnberg Richtung Passau. Zwischen Metten und Hengersberg 7 Kilometer Stau, eine Viertelstunde Zeitverlust. A3 Nürnberg Richtung Passau zwischen Iggensbach und Passau Nord 12 Kilometer stockender Verkehr, 16 Minuten mehr. A8 München Richtung Salzburg zwischen Neukirchen und Schwarzbach 9 Kilometer stockend, 15 Minuten plus. A8 Salzburg Richtung München zwischen Schwarzbach und Neukirchen 7 Kilometer Stau, 18 Minuten dauert's länger. Und zuletzt Vorsicht auf der A99 Ostumfahrung München Richtung Salzburg zwischen dem Kreuz München Ost und Haar liegt ein größerer Gegenstand auf der Fahrbahn.

Seit einer Stunde sind offiziell Sommerferien in Bayern. Ja, und viele haben sich schon ins Auto geschwungen oder sind schon auf dem Weg zum Flughafen, um ab in den Urlaub zu düsen. Ja, es sei euch von Herzen gegönnt. Wenn ihr allerdings dann im Ausland unterwegs seid mit dem Auto, da gibt es ein paar Dinge zu beachten. Und welche? Darum dreht es sich bei uns gleich. Nach Musik von Crowded House. Wir werden Timbaland und One Republic hören. Und hier sind die Pet Shop Boys mit Go West. Und ich bin Steffi Enders. Hallo.

0: Es ist das erste Sommerferienwochenende, in das wir jetzt hineinstarten. Ja, und viele haben sich schon auf dem Weg in den Urlaub gemacht, ja, mit dem Auto durch die Nacht Richtung Süden zum Beispiel. Ja, und da gibt es natürlich so eine To-Do-List, Beschäftigungstherapie für die Kids auf der Rückbank, ja, um den lästigen Wann sind wir endlich da Fragen aus dem Weg zu gehen. Heutzutage, ja, Lieblingsplaylist, Filme, die man sich schnell auf den Streamingportalen noch runterlädt, dann ist man beschäftigt. Aber was ist, wenn man da mit dem Auto im Urlaub unterwegs ist, im Ausland? Es gibt nämlich so einige Regeln, die man beachten muss und die auch anders sind als bei uns zu Hause. Kollegin Angela Kress hat sich das mal genauer angeschaut und du hast auch ein paar kuriose Regeln gefunden.
1: Schon, ja. In Slowenien zum Beispiel muss beim Rückwärtsfahren immer der Warnblinker an sein. In Spanien ist es verboten, andere mit einem Privatfahrzeug abzuschleppen. In Griechenland gelten Haltverbotsschilder mit einer senkrechten Linie in der Mitte in ungeraden Monaten, die mit zwei in geraden. Italien ist richtig streng, wenn jemand mit 1,5 Promille oder mehr erwischt wird. Da kann sogar das eigene Fahrzeug zwangsversteigert werden.
0: Und das kann nicht nur ärgerlich, sondern auch richtig teuer werden, oder?
1: Ja, in der Schweiz zum Beispiel, da gibt's bei schweren Verkehrsverstößen Geldbußen von umgerechnet über 10.000 Euro. In Griechenland kostet es bis zu 1.500 Euro, wenn im Auto Kinder unter 12 Jahren sind und gleichzeitig geraucht wird. Und in Österreich können gut 2.100 Euro fällig werden, wenn Einsatzfahrzeuge behindert werden.
0: Puh, heftig. Und auch ganz schön viele Regeln, da kann man schon mal den Überblick verlieren. Und das im Urlaub.
1: In der Regel weiß ich ja, wo ich hin will und durch welche Länder ich vielleicht da noch durchfahre. Da würde ich auf jeden Fall empfehlen, sich die Regeln vorher einmal durchzulesen. Am besten auch mit ein paar Tagen Vorlauf. Es gibt da nämlich in manchen Ländern für bestimmte Fahrzeuge zum Beispiel die Regel, dass Ersatzglühbirnen für die Lichter im Auto sein müssen. Und die müsste ich ja dann im Zweifel auch noch besorgen, sowas zum Beispiel. Beim ADAC gibt es auf jeden Fall viele Tipps und Regeln zusammengefasst.
0: Ja, Dankeschön für die Tipps und Infos, Angela. Es gibt also einiges zu bedenken. Auch hier ist Vorbereitung vor dem Urlaub alles.

0: Ich bin Moritz Einzel. In der spanischen Nordafrika-Exklave Ceuta entspannt sich die Lage zunehmend. Von etwa 50.000 Migranten sind nach Angaben der Regierung in Madrid fast alle wieder freiwillig nach Marokko zurückgekehrt. Die Vorkommnisse haben unterdessen in Europa eine neue Asyldebatte angefacht. Der Chef der EVP-Fraktion im EU-Parlament, Weber, erinnerte im ZDF daran, dass erst vor gut einem Monat neue Asylregeln für die EU beschlossen wurden.
1: Genau die Zustände wollten wir und wollen wir beenden. Mhm. Und deswegen, wenn es jetzt dazu kommt, dass auch Marokko die Flüchtlinge direkt zurücknimmt, dass die Menschen wieder nach Marokko zurückgehen, sind es gute Nachrichten. Und das zeigt, dass Europa auch durchsetzungsfähig ist. Ich freue mich darüber, wenn dem so ist.
0: In Deutschland kündigte Bundesinnenminister Dobrindt an, die Grenzkontrollen nochmals zu verlängern. SPD-Generalsekretär Klüssendorf will an der abschlagsfreien Rente nach 45 Beitragsjahren festhalten. Der Bild-Zeitung hat Klüssendorf gesagt, Menschen, die sehr lange gearbeitet und ihre Beiträge gezahlt hätten, sollten die Möglichkeit haben, früher abschlagsfrei in Rente zu gehen. Betroffene hätten sich das verdient. Zuvor hatten sich 5 ostdeutsche Ministerpräsidenten gegen die Abschaffung der sogenannten Rente mit 63 ausgesprochen. Das waren die Nachrichten um 5:30. Ein paar Schauer und Gewitter sind noch unterwegs bei uns in Bayern, sonst ist es nur locker bewölkt. Die Temperaturen sinken auf 21 bis 15 Grad. Tagsüber kommt vorübergehend die Sonne zum Zuge, im Tagesverlauf entstehen erneut Schauer und Gewitter. Örtlich drohen sintflutartiger Regen, Hagel und Sturmböen. Die Höchstwerte erreichen zuvor 23 bis 31 Grad.
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3: Gleich setzen wir wieder zu unserer Zeitreise an und blättern in den Charts der letzten Jahrzehnte. Ein großartiger Nummer 1-Hit wartet auf euch nach Musik von Coldplay, von Gary Moore. Und hier sind Level 42 und Lessons in Love. Ach ja, und ich bin auch da. Ich bin Steffi Enders.

Wir starten gemeinsam rein in den ersten Sommerferien-Samstag. Und natürlich tun wir das wieder mit dem Blick auf den Chartkalender. Wir bleiben in einem Jahr hängen, da hat Marlon Roudette eine große Rolle gespielt. Ihn haben wir auch schon in den Charts gesehen und gehört. Aber man muss sagen, er lässt es ruhig angehen und macht das vollkommen richtig. Statt ständig dem nächsten Hit hinterher zu jagen, genießt er das Leben in vollen Zügen, reist in der Welt rum und schreibt gelegentlich auch mal Songs für andere Musiker. Zum Beispiel steckt er hinter einem Lied, das vor einem Monat der nigerianische Musiker Mr. Easy rausgebracht hat. Ja, wie wir gerade gehört haben, geht es in dem Lied, das Marlon Roudette geschrieben hat, um einen Lamborghini. Den könnte sich Marlon genauso leisten, wie es seine vielen Reisen, dank seiner bisherigen Hits. Seine letzte richtige Hitsingle liegt aber schon eine Weile zurück. Heute vor 12 Jahren hat Marlon Roudette mit When the Beat Drops Out Platz 1 in Deutschland belegt. Und wir hören diesen tollen Song jetzt.

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1: Ich bin Moritz Einzel. FIFA-Präsident Infantino will seine Investorenpläne für die Fußball-Weltmeisterschaften nicht weiter verfolgen. Das hat der Weltverband in einer nächtlichen Pressemitteilung bekannt gegeben. Zuvor hatten sich mehrere Verbände gegen die Idee gestellt. Die Europäische Fußballunion UEFA drohte sogar mit einem WM-Boykott. Das Gebiet rund um die Stadt Neapel in Süditalien ist von einem starken Erdbeben erschüttert worden. Die Behörden gaben die Stärke mit 4,7 an. Laut italienischen Medien war es damit das stärkste Beben in der Region seit rund 40 Jahren. Viele Menschen hätten am Abend verängstigt ihre Häuser verlassen und seien auf die Straße gelaufen. Bei der Feuerwehr gingen Meldungen über Stromausfälle ein, Aufzüge blieben stecken. Zehntausende Migranten sind in kürzester Zeit schwimmend von Marokko in die spanische Exklave Ceuta gelangt. Der EVP-Fraktionschef im EU-Parlament, der CSU-Politiker Weber, hat im ZDF die spanische Regierung kritisiert.
2: Das Schwierigere war jetzt dieses Massenphänomen, 50.000 innerhalb von einem Tag. Das ist das, was jetzt die Schockwelle durch Europa geführt hat. Und das darf Europa nicht passieren. Und ich habe auch kein Verständnis dafür, dass die spanische Regierung die europäische Hilfe nicht angenommen hat. Wir haben ja dafür Frontex. Dafür haben wir Zehntausende von Frontex-Beamten ja im Dienst. Die werden von der EU bezahlt, genau um solche Fälle gemeinsam zu tragen, um gemeinsam aktiv zu sein.
1: Mittlerweile hat sich die Lage in Ceuta aber entspannt. Die Regierung in Madrid sagt, nahezu alle seien freiwillig nach Marokko zurückgekehrt. Allerdings sind auch mindestens 57 Menschen ums Leben gekommen. Der Katastrophenfall in den Chiemgauer Alpen ist seit Mitternacht beendet. Der offene Waldbrand bei Unterwössen konnte gelöscht werden. Dabei kamen gestern mehrere Hubschrauber zum Einsatz. Heute soll es noch Nachlöscharbeiten geben, um Glutnester zu bekämpfen. Die zwischenzeitlich gesperrte Bundesstraße 305 soll wieder für den Verkehr freigegeben werden. Der Sozialverband VdK hat Nachbesserungen bei den Rentenplänen der schwarz-roten Koalition gefordert. Die Pläne, die abschlagsfreie Rente nach 45 Beitragsjahren abzuschaffen, stießen Menschen vor den Kopf, die lange gearbeitet und eingezahlt hätten, sagte VdK-Präsidentin Bentele der Rheinischen Post. Sie stellt sich damit an die Seite der Ostministerpräsidenten. Es ist jetzt 2:05. Ein paar Schauer und Gewitter sind noch unterwegs bei uns in Bayern, sonst ist es nur locker bewölkt. Die Temperaturen sinken auf 21 bis 15 Grad. Tagsüber kommt vorübergehend die Sonne zum Zuge, im Tagesverlauf entstehen erneut Schauer und Gewitter. Örtlich drohen sintflutartiger Regen, Hagel und Sturmböen. Die Höchstwerte erreichen zuvor 23 bis 31 Grad. Vorsicht auf der A3 Nürnberg Richtung Würzburg. Zwischen Nürnberg Nord und Erlangen-Tennenlohe sind die linke und die mittlere Spur nach einem Unfall mit mehreren Fahrzeugen gesperrt. A3 Nürnberg Richtung Passau. Zwischen Igensbach und Passau Nord 13 Kilometer stockender Verkehr, 15 Minuten Zeitverlust. A8 Stuttgart Richtung München. Zwischen Sulze-Moos und dem Dreieck München-Eschenried 3 Kilometer Stau, 21 Minuten mehr. Und zwischen München-Langwied und dem Kreuz München-West eine Sperre nach einem Unfall. Und zuletzt noch die A8 München Richtung Salzburg zwischen Neukirchen und Schwarzbach. 16 Kilometer Stau, 53 Minuten dauert's länger. Ah!

dass ihr zu dieser nächtlichen Stunde hier bei mir, Steffi Enders, seid. Ich freue mich, dass ich euch begleiten darf, egal ob während der Nachtschicht oder vielleicht auch beim Start in den Urlaub. Ja, es ist nämlich der erste Sommerferien-Samstag. Ja, wenn ihr schon auf der Fahrt seid, gute Reise. Ansonsten einen tollen Start ins Wochenende.